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1: Lasst mich euch Anna vorstellen. Sie ist Profi in Sachen Fehlentscheidungen. Eine zufällige Begegnung mit Matteo, der eine Villa in der Toskana besitzt, inspiriert sie dazu, gegen den Rat ihrer besten Freundin Claire ganz spontan nach Italien zu fliegen.
2: Wie jetzt? Du triffst irgendeinen reichen, weißen Typ.
3: Er ist Italiener.
4: Salute. Ich bin Matteo.
2: Und du hältst das für ein Zeichen und fliegst heute noch nach Italien?
3: Er hat mir von seiner großen alten Villa erzählt, die da rumsteht.
4: Unbewohnt.
2: Wehe, du rufst mich aus einem toskanischen Gefängnis an.
1: Doch Annas Plan, heimlich nur für eine Nacht in Matteos Villa zu bleiben, geht reichlich schief, als Matteos Mutter Gabriela unerwartet vor der Tür steht. In Panik lässt Anna Gabriela glauben, sie sei Matteos Verlobte.
5: Zum ersten Mal in der Toskana?
3: Zum ersten Mal irgendwo. Hallo? Er legt einen Verlobungsring in eine Krimskrams-Schublade.
6: Was wollen Sie hier?
3: Das ist alles ein furchtbares Missverständnis.
6: Sie heiratet Matteo.
3: Ja. Was mache ich jetzt?
5: Du so, als wärst du seine Verlobte, oder du kommst ins Gefängnis.
4: So oder so ist es romantisch.
1: Diese klitzekleine Lüge wird jedoch zu einem riesengroßen Problem, als Matteos attraktiver Cousin Michael auftaucht.
7: Oh. Buongiorno. Gabriela will, dass ich dir das Weingut zeige.
3: Wieso?
7: Weil du dort heiraten wirst.
3: Oh, hat Spaß gemacht.
2: Du hast so getan, als wärst du die Verlobte vom weißen Italiener und dann hast du dich in den schwarzen italienischen Cousin-Bro verknallt? Ist das sexy?
1: Schaut euch You, Me and Italy auf jeden Fall auf der großen Leinwand an. In diesem Sinne, ab ins Kino mit euch.
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3: Ich bin Tanja Wagner. Der Drohnenvorfall am Flughafen Leipzig-Halle beschäftigt jetzt die obersten Ermittler Deutschlands. Die Bundesanwaltschaft hat den Fall übernommen. Sie spricht von einem Angriff mit besonderer Bedeutung für die Sicherheit des Landes.
4: Die Ermittler gehen inzwischen davon aus, dass die Täter die Explosion auf dem Flughafengelände ganz gezielt auslösen wollten. An der Drohne befanden sich laut der Bundesanwaltschaft professioneller Sprengstoff und ein Zünder. Außerdem soll eine Frachtmaschine beim Durchstarten mit einer zweiten Drohne zusammengestoßen sein. Auch dazu wird gerade ermittelt. Für die Karlsruher Behörde ist der Fall so schwerwiegend, dass er die innere und äußere Sicherheit Deutschlands gefährden könnte. Zoe Tassovali, Redaktion.
3: Bundesverkehrsminister Bilger hat nach einer Niedrigwasserfachkonferenz in Bonn mehrere kurzfristige Maßnahmen angekündigt. Sie sollen der Wirtschaft helfen, Lieferketten auf den wichtigsten Wasserstraßen wie Rhein, Donau und Elbe aufrechtzuerhalten.
5: Wenn es auf dem Wasser schwierig wird, müssen eben andere Transportwege einspringen. Verkehrsminister Bilger will, dass es Ausnahmen beim Lkw-Fahrverbot an Sonn- und Feiertagen gibt und auch mehr Güter auf die Schiene kommen. Entsprechende Gespräche laufen bereits. Bilger ist zuversichtlich, dass es klappt. Da das Problem aber in Zukunft bleiben dürfte, wurde bei dem Treffen auch über Längerfristiges geredet. Die Binnenschiffer wollen ihre Flotte modernisieren und hoffen auf mehr Geld vom Bund, damit es bei der Vertiefung von Fahrrinnen schneller vorangeht. Thomas Brock, Berlin.
3: Mehrere Krankenkassen und kassenärztliche Vereinigungen haben nach Medienberichten insgesamt mindestens 220 Millionen Euro durch umstrittene Investments verloren. Bei den bereits vor Jahren verlorenen Millionensummen der Krankenkassen handele es sich um Beitragsgelder von gesetzlich Versicherten, so NDR, WDR und Süddeutsche Zeitung. Bei den kassenärztlichen Vereinigungen entspreche das Geld Mitgliedsbeiträgen von Ärztinnen und Ärzten. Shakira und Burna Boy haben mit ihrem WM-Song Dai Dai den offiziellen Sommerhit des Jahres gelandet. Das teilte das Marktforschungsunternehmen GfK Entertainment mit, das auch die offiziellen deutschen Charts ermittelt. Seit 5 Wochen steht der Song an der Spitze der deutschen Charts und sei hierzulande fast 60 Millionen Mal gestreamt worden.
6: Also das zu schaffen, das ist schon wirklich cool. Das muss man an dieser Stelle einfach auch mal anerkennend sagen. Herzlichen Glückwunsch, Shakira. Ihr Lieben, das Freitagswetter, das macht uns heute schon mal richtig Lust aufs Wochenende. Aktuell ist es noch dunkel draußen. Ja, aber wenn es dann gleich in ein paar Minuten auch hell wird, dann freuen wir uns natürlich schon mal auf diesen Freitag. Sieht dann wirklich auch super aus heute. Viel Sonne tagsüber. Hier und da zieht zwar auch noch mal ein kleines Wölkchen drüber. Aber insgesamt bleibt es trocken und angenehm bei 26 Grad. Also einfach ideales Wetter, um heute dann tagsüber bestenfalls jede freie Minute draußen an der frischen Luft zu genießen.
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6: Auf den Straßen am Freitagmorgen soweit noch alles frei, alles in Ordnung. Da haben wir noch keine Meldungen für euch. Wünschen euch eine gute und vor allem sichere Fahrt. Bei den Blitzern sieht das da schon ein bisschen anders aus. Da haben wir zum Beispiel schon einen mobilen Blitzer gemeldet bekommen auf der Weisenauer Straße, Höhe Volkspark. Wenn ihr in Richtung Weisenau unterwegs seid, sind 50 erlaubt. Jens aus Weisenau hat es geschrieben. Vielen Dank fürs Bescheid geben. Dann ein Enforcement-Blitzer auf der Wormser Straße unter der Eisenbahnbrücke in Richtung Weisenau. Da sind 50 erlaubt. Außerdem einer auf der Kurmainzstraße in Finn in Richtung Leinhof. Hier sind ebenfalls 50 erlaubt. Und noch einer auf der A671 Mainz Richtung Wiesbaden, kurz hinter dem Mainz-Spitzdreieck unter einer Brücke auf der rechten Seite. Auch hier sind maximal 100 in der Spitze erlaubt. Gute Fahrt und kommt sicher an. Und falls ihr noch irgendwas entdeckt habt, Staus oder Blitzer seht, sagt uns gern Bescheid, ruft mal durch oder schickt uns eine WhatsApp ins Studio. Ganz easy unter Mainz 304 3441.
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6: Und wenn ihr heute mit den Öffis unterwegs seid, denkt bitte unbedingt auch ans gültige Ticket. Es wird verstärkt kontrolliert und das ist zum Beispiel aktuell schon der Fall in der Buslinie 80 zwischen Laubenheim-Riedweg und dem Bahnhof in Ingelheim.
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6: Jawohl, ja. Hinein in diesen Freitag. Schön, dass ihr dabei seid, ihr Lieben. Um kurz nach 6. Ich hoffe, ihr seid schon wach, ihr seid schon frisch. Wenn nicht, dann machen wir euch frisch mit dem Supermix. Die Greatest Hits und das Beste von heute jetzt mit Mac Morrison, Return of the Mac und Olivia Rodrigo und Drop Dead zum Start in diese Stunde. Das ist ein richtig schöner Song zum Mitsingen.
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0: Mark Morrison und Return of the Mac. Schönen guten Morgen, kommt gut in den Freitag.
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0: Und das gehört für mich definitiv dazu. Die afrikanische Schweinepest beschäftigt uns hier nämlich in Rheinhessen leider weiter. Jetzt gibt es einen dringenden Appell des Veterinäramts Mainz-Bingen. Bitte lasst die ASP-Zäune in Ruhe. Ja, nach Angaben der Kreisverwaltung werden nämlich die Schutzzäune rund um Oppenheim und Guntersblum immer wieder auch beschädigt. Im Oppenheimer Wäldchen, da wurden zuletzt unter anderem Löcher in den Zaun gerissen, Türen herausgerissen und Tore offen gelassen. Das ist nicht nur ärgerlich und teuer. Die Zäune sollen nämlich vor allem auch verhindern, dass infizierte Wildschweine das Kerngebiet verlassen und sich die afrikanische Schweinepest weiter ausbreitet. Würde das passieren, müssten viele Maßnahmen zur Eindämmung praktisch wieder von ganz vorne anfangen. Und deshalb bittet der Landkreis alle Bürgerinnen und Bürger an dieser Stelle um Geduld und Rücksicht. Wenn die Schutzmaßnahmen funktionieren, dann könnten die Einschränkungen im Herbst nämlich sogar Schritt für Schritt auch weiter gelockert werden. Und das wären doch auf jeden Fall dann auch mal erfreuliche Nachrichten.
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0: Jetzt neue Maschinen für die verbesserte Wiesenpflege im Mainzer Sand. Der Arbeitskreis betreut ehrenamtlich ca. 200 Quadratmeter Fläche. Darunter sind auch viele Grundstücke im Mombacher Oberfeld, einem Teil des Mainzer Sandes. Damit die seltenen und spezialisierten Pflanzenarten hier überleben können, braucht es eine spezielle Pflege. Mit einem Brandrechen und einer Ballenpresse kann das Mähgut künftig schneller und zum richtigen Zeitpunkt entfernt werden. So sollen seltene Pflanzenarten besser geschützt werden, weil ihre Samen ausreifen können und die nährstoffarmen Sandflächen erhalten bleiben. Finanziert wurden die Maschinen unter anderem von der Mainzer Wissenschaftsstiftung, weiteren Stiftungen sowie dem Rotary Club. Das Land Hessen will den Kampf gegen Spionage und hybride Bedrohungen verstärken. Das hat das Innenministerium in Wiesbaden mitgeteilt. Das Landesamt für Verfassungsschutz richtet dafür eine neue Abteilung ein, die sich ausschließlich mit Spionage, Sabotage und Einflussnahme fremder Staaten befassen soll. Außerdem werden die operative Aufklärung sowie der Schutz von Wirtschaft, Wissenschaft und Behörden neu organisiert. Die Neuausrichtung soll die Arbeit des Verfassungsschutzes angesichts wachsender Bedrohungen aus dem Ausland stärken. Deutschlands Obstbauern schlagen aktuell Alarm. Demnach stehen immer mehr Betriebe vor dem Aus. Das hat der Bauern- und Winzerverband Rheinland-Pfalz Süd aus Mainz mitgeteilt. Die Bundesfachgruppe Obstbau warnt in einem Brandbrief vor dem schleichenden Verlust der heimischen Obstproduktion. Während deutsche Äpfel in die Saftverarbeitung gehen, werden gleichzeitig Importäpfel aus Übersee für den Verkauf verpackt. Bei Kirschen, Zwetschgen und Heidelbeeren drücken Billigimporte die Preise oft unter die Produktionskosten. Die Erdbeerernte im Freiland könnte in diesem Jahr so niedrig ausfallen wie seit mehr als 30 Jahren nicht mehr. Die Obstbauern fordern mehr Unterstützung von Politik, Handel und Verbrauchern. Regionalität dürfe kein Werbeversprechen bleiben, sondern müsse sich auch beim Einkaufszeigen, so der Verband. Im Rahmen der Mainzer Ferienkarte lädt das Amt für Jugend und Familie der Stadt Mainz am Wochenende zum dritten Familien-Jazz-Picknick in den Volkspark ein. Hier können Eltern und Kinder kostenlos Live-Musik und Kinderprogramm erleben. Der Erwerb einer Ferienkarte ist nach Infos der Stadt zum Besuch der Veranstaltung nicht notwendig. Am Sonntag ist mit Kind of Cool, Jazz and Latin Grooves ein neues Trio am Start. Die MEWA Arena der 05er ist erneut unter den Top 10 der vegan-freundlichsten Stadien. Das geht aus dem Ranking der Tierrechtsorganisation PETA hervor. Bereits zum 16. Mal wurde das Stadienranking durchgeführt. Dieses Mal wurde dabei zum ersten Mal auch die Stadionkapazität berücksichtigt. Die MEWA Arena landet auf dem 10. Platz. Dabei liegt das Mainzer Stadion nur einen halben Punkt hinter dem Olympiastadion von Hertha BSC. Fans können unter anderem in Mainz zwischen Yucatan Fries mit verschiedenen Toppings, Ofenkartoffeln oder Suppe wählen.
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2: Da wartet wirklich ein herrlicher Sommerfreitag heute hier auf uns. Viel Sonne, nur ein paar harmlose Wolken am Himmel unterwegs und angenehme 26 Grad im Antenne Mainzland. Das wird wirklich toll und aktuell ist nochmal das Wetter, um richtig durchzulüften daheim. Also reißt die Fenster auf, ihr Lieben. Ja, Temperaturen von 15 Grad, die messen wir nämlich gerade hier bei uns am City-Studio am Fischtorplatz in der Mainzer Innenstadt auf der Rheinstraße. Und bei euch sieht es ähnlich aus. Am Samstag, also morgen dagegen, geht es dann schon wieder über die 30-Grad-Marke hinaus. Am Sonntag werden bis zu 34 Grad erwartet und das Beste für alle Sommer- und Sonnenfans, Regen spielt bei dem Ganzen erstmal keine Rolle.
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2: So, auf den Straßen schaut es auch noch gut aus zum Start in den Freitag. Alles frei soweit. Am Freitag ist alles frei. Das reimt sich irgendwie. Wir wünschen euch eine gute und vor allem sichere Fahrt. Und wenn ihr schon unterwegs seid, dann seid so gut, falls ihr irgendwas entdeckt haben solltet, Staus oder Blitzer seht, sagt uns gern Bescheid. Das geht telefonisch, das geht aber auch per WhatsApp. Ganz einfach als Sprachnachricht hier ins Studio und wir melden es weiter. Zum Beispiel hat uns der Jens aus Weisenau einen Blitzer gemeldet auf der Weisenauer Straße, Höhe Volkspark, wenn ihr in Richtung Weisenau unterwegs seid. Da sind 50 erlaubt. Dann ein Enforcement-Blitzer auf der Wormser Straße unter der Eisenbahnbrücke. Wenn ihr in Richtung Weisenau fahrt, sind 50 erlaubt. Bitte auch nicht zu schnell fahren. Dann haben wir einen Enforcement-Blitzer auf der Kurmainzstraße in Finden in Richtung Leinhof. Da sind 50 erlaubt. Ein weiterer auf der A671 Mainz Richtung Wiesbaden, kurz hinter dem Mainz-Spitzdreieck, unter einer Brücke auf der rechten Seite. Hier sind 100 erlaubt. Und noch eine Blitzersäule macht fleißig Bilder auf der A60 Richtung Rüsselsheim, kurz hinter der Ausfahrt Weisenau. Hier sind 100 in der Spitze erlaubt ebenfalls. Gute Fahrt und kommt sicher an und startet gut mit uns in diesen Freitagmorgen.
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0: einen tollen Freitag wünschen wir euch mit eurem Lieblingsradiosender.
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0: Und wir schauen mal gemeinsam in die Sterne an diesem 7. August 2026. Es geht los mit dem Sternzeichen Löwe. Das Wochenende rückt näher und ihr könnt etwas Tempo rausnehmen, ihr Lieben. Genießt die entspannte Stimmung und macht euch keinen unnötigen Druck. Jungfrau, ihr lasst die Woche in Ruhe ausklingen und müsst nicht alles perfekt machen. Ein lockerer Blick auf die Dinge tut euch heute gut. Waage, ihr genießt die entspannte Atmosphäre und sorgt für gute Stimmung. Gemeinsam macht der Freitag doch gleich doppelt so viel Spaß. Skorpion, ihr nehmt euch bewusst Zeit zum Durchatmen. Das gibt euch neue Energie für alles, was noch kommt. Schütze, ihr seid offen für spontane Pläne und kleine Abenteuer. Lasst euch ruhig überraschen, das könnte richtig gut werden. Steinbock, ihr dürft heute auch mal einen Gang zurückschalten. Ein entspannter Ausklang der Woche tut euch nämlich gut. Wassermann, ihr habt den Kopf frei für neue Gedanken. Eine kreative Idee begleitet euch vielleicht sogar ins Wochenende rein. Fische, ihr findet heute leichter zur Ruhe und könnt gut abschalten. Gönnt euch etwas, das euch einfach Freude macht. Widder, ihr merkt, dass die Anspannung langsam nachlässt. Nutzt den Freitag, um die Woche entspannt abzuschließen. Stier, ihr genießt die ruhige Stimmung und lasst euch nicht aus der Reserve locken. Genau das macht den Tag so angenehm für euch. Zwillinge, ihr seid gut gelaunt und bringt andere zum Lachen. Ein spontanes Treffen könnte den Abend heute vielleicht sogar besonders schön machen. Und Krebs, ihr fühlt euch in vertrauter Umgebung heute besonders wohl. Ein ruhiger Abend lädt eure Akkus ganz bestimmt wieder auf. Und ihr habt Kraft und Energie fürs Wochenende. Wir wünschen euch einen wunderschönen Freitag, ihr Lieben. Kommt gut in den Tag und macht was draus.
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1: Wir wünschen euch einen schönen Freitag, ihr Lieben, und das Wochenende rückt unaufhaltsam näher. Und wenn ihr heute Abend Lust auf richtig gute Beats habt, dann schaut doch vielleicht mal im Red Cat vorbei. DJ Nopes aus Wiesbaden bringt für euch eine Mischung aus Rap, Pop, aktuellen Hits und Underground Sounds auf die Tanzfläche. Perfekt, um den Feierabend hinter euch zu lassen und entspannt ins Wochenende zu starten. Bis 23 Uhr sogar mit freiem Eintritt. Oder habt ihr eher Lust auf eine musikalische Zeitreise? Dann ab ins Schon schön mit euch. Bei It's a Match, die 2010er Party, hört ihr die größten Hits eines ganzen Jahrzehnts. Von Lady Gaga über Tones and I bis hin zu Avicii. Mitsingen, mittanzen und in Erinnerungen schwelgen ist natürlich ausdrücklich erwünscht. Und los geht's um 23 Uhr. Und hier kommt auch nochmal schöner Tipp für morgen. Beim Dorfplatzfest in Dreis ist nämlich für die ganze Familie was dabei. Die Kleinen können sich auf Kinder schminken, Kindertattoos und ein historisches Kinderkarussell freuen. Dazu gibt's Kaffee und Kuchen, Leckeres vom Grill und natürlich kühle Getränke. Los geht's morgen um 15.30 Uhr auf dem Dreiser Dorfplatz. Und wir finden, das ist doch auf jeden Fall mal ein schöner Anlass, um gemeinsam einen entspannten Sommernachmittag zu verbringen. Wir wünschen euch viel Spaß dabei.

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1: Ich bin Diana Kramer. Bundesverkehrsminister Steffen Bilger hat nach einer Niedrigwasserfachkonferenz in Bonn mehrere kurzfristige Maßnahmen angekündigt. Sie sollen der Wirtschaft helfen, auch in Hitzezeiten Lieferketten auf den wichtigen Wasserstraßen wie Rhein, Donau und Elbe aufrechtzuerhalten.
2: Wenn es auf dem Wasser schwierig wird, müssen eben andere Transportwege einspringen. Verkehrsminister Bilger will, dass es Ausnahmen beim Lkw-Fahrverbot an Sonn- und Feiertagen gibt und auch mehr Güter auf die Schiene kommen. Da das Problem aber in Zukunft bleiben dürfte, wurde bei dem Treffen auch über Längerfristiges geredet. Die Binnenschiffer wollen ihre Flotte modernisieren und hoffen auf mehr Geld vom Bund, damit es bei der Vertiefung von Fahrrinnen schneller vorangeht. Thomas Borgt, Redaktion.
1: Nach dem Fund einer Sprengstoffdrohne auf dem Leipziger Flughafen hat der Vorstandschef des Rüstungskonzerns Rheinmetall, Armin Papperger, mehr Anstrengungen Deutschlands bei der Drohnenabwehr angemahnt. Deutschland sei nicht ausreichend geschützt vor solchen Attacken, denn es sei noch nicht überall mit Abwehrtechnologie ausgestattet, sagte Papperger der deutschen Presseagentur. Da müsse überlegt werden, mit welcher Technologie die kritische Infrastruktur geschützt werden solle. ZIG für das hessische Ziegenhain oder TP für Templin in Brandenburg. Wiederbelebte Kfz-Kennzeichen sind für viele ein Stück Heimat am Auto und sie haben in den vergangenen Jahren viele Anhänger gefunden. Jetzt soll es noch kleinteiliger werden, wenn weitere Kommunen mit mindestens 20.000 Einwohnern eigene Kennzeichen ausgeben, so das Vorhaben des Bundesrats.
3: Seit 2012 dürfen Landkreise und kreisfreie Städte zusätzlich alte Heimatkennzeichen reaktivieren. Und seitdem sind fast 7 Millionen Autos, Motorräder und Hänger damit zugelassen worden. Das sind aktuelle Zahlen der Hochschule Heilbronn. Am häufigsten wurde davon mit gut 28.000 Fällen das Kennzeichen MO für Moers ausgegeben. Und jetzt könnten es insgesamt noch mehr werden. Der Bundesrat hat das auf Antrag Hessens und Niedersachsens beschlossen und zur Umsetzung an die Bundesregierung weitergegeben. Ob und wann dieser Vorschlag umgesetzt wird, ist unklar. Aus Berlin, Tine Klimach.
1: Zum Sport. Mit dem Duell VfL Bochum gegen Hertha BSC startet am Abend die 53. Saison in der zweiten Fußball-Bundesliga. Anstoß im Bochumer Ruhrstadion ist um 20.30 Uhr. Die erste Liga startet dann in 3 Wochen.
4: Soweit die Nachrichten aus Deutschland und der Welt, ihr Lieben. Und noch mehr Nachrichten für Mainz und Wiesbaden. Die hören wir dann in exakt einer halben Stunde wieder. Das Freitagswetter, das macht uns heute auf jeden Fall schon mal richtig Lust aufs Wochenende hier bei uns im Antenne Mainzland. Wir bekommen heute nämlich einen sehr schönen Sommertag. Mit viel Sonnenschein rund um Mainz und Wiesbaden. Hier und da zieht zwar auch noch mal ein kleines Wölkchen durch, aber insgesamt bleibt es schon schön trocken und angenehm mit 26 Grad in der Spitze. Momentan messen wir 15 Grad. Perfektes Wetter, um heute früh auf jeden Fall daheim noch mal gut durchzulüften. Macht das auch, ja? Wir schauen uns mal die Temperaturen bei euch in der Region an. 15 Grad, wie gesagt, hier bei uns am City-Studio am Fischtorplatz. 15 Grad, die messen wir auch in Nordenstadt im Gewerbegebiet aktuell. Und 15 Grad, die sind es auch an unserer wunderschönen Mainzer Meva Arena am Heimstadion unserer 05er. 7:03 haben wir es ganz genau. Kommt gut in diesen Freitag rein. Wir schauen natürlich auch mal auf die Straßen, wenn ihr schon unterwegs seid auf der A60 Mainz Richtung Bingen zwischen Heidesheim und Ingelheim Ost. Hier steht ein defektes Auto, plant euch also dementsprechend einfach ein bisschen mehr Zeit ein und fahrt vorsichtig. Dann gibt's auch Blitzer. Und zwar ein mobiler Blitzer auf der Weisenauer Straße in Höhe Volkspark. Wenn ihr Richtung Weisenau unterwegs seid, sind 50 erlaubt. Jens aus Weisenau hat's gemeldet. Vielen Dank fürs Bescheid geben. Dann ein Enforcement-Blitzer macht Bilder auf der Kurmainzstraße in Finzen in Richtung Leienhof. Da sind 50 erlaubt. Ein weiterer auf der Wormser Straße unter der Eisenbahnbrücke in Richtung Weisenau sind 50 erlaubt. Und einer auf der A671 Mainz Richtung Wiesbaden, kurz hinter dem Mainz-Spitzdreieck unter einer Brücke auf der rechten Seite. Hier dürft ihr 100 in der Spitze fahren. Falls ihr noch irgendwas entdeckt habt, weitere Staus seht oder Blitzer seht, lasst es uns gern wissen. Ruft mal durch oder schickt uns eine WhatsApp ins Studio. Ganz easy unter Mainz 304 3441 und wir sagen es dann an alle anderen weiter.
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4: Und wenn ihr mit den Öffis, also mit dem ÖPNV unterwegs seid, denkt bitte ans gültige Ticket. Es wird verstärkt kontrolliert in der Buslinie 80 zwischen Laubenheim-Riedweg und dem Bahnhof in Ingelheim.
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4: 4 Minuten nach 7 haben wir es ganz genau. Einen wunderschönen guten Morgen wünschen wir euch. Kommt gut in diesen Freitag mit den Dire Straits, Sultans of Swing und DJ Goja mit Michiko. Und es geht gleich um folgendes Thema, und zwar um Straßenbahnen. Ja, sind ja für viele auch eine gute Sache. Aber direkt vor der eigenen Haustür, ja, das sehen manche so ein bisschen kritisch. Und genau darüber wird in Mainz-Hechtsheim auch gerade diskutiert, warum es Kritik an den Ausbauplänen gibt und wie die Stadt vor allem auch darauf reagiert. Das hört ihr gleich in ein paar Minuten bei uns. Lohnt sich dran zu bleiben.
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0: Toller Sound für einen Freitagmorgen auf Antenne Mainz, die Dire Straits und Sultans of Swing. Schön, dass ihr dabei seid, ihr Lieben. Und das ist natürlich auch Thema heute Morgen hier bei uns in der Show. Denn da wollen wir uns mal fragen, wie soll eigentlich die Straßenbahn in Zukunft durch unsere Stadt Mainz fahren? Genau darüber wird auch gerade in Hechtsheim diskutiert. Denn eine mögliche neue Strecke könnte durch das Wohngebiet Frankenhöhe fahren. Ja, besonders die Überlegung, den Hevel, also den zentralen Platz im Viertel, in die Trassenplanung einzubeziehen, stößt bei einigen Anwohnerinnen und Anwohnern auf Kritik. Und warum, das hat uns Richard Wagner von der Initiative Lebenswerte Frankenhöhe mal erklärt.
1: Eine Straßenbahn in dieses Wohngebiet zu legen, Frankenhöhe, Hebbel und Kübern wieder runter, ist für uns ein absolutes No-Go. Erstens mal von den Kosten her, von den baulichen Maßnahmen her und letzten Endes eine Zerstörung eines Wohngebietes. Wir haben aus dem Grunde auch andere Wege vorgeschlagen, die wesentlich günstiger wären, weil es bereits an vorhandene Straßenbahnnetze angeschlossen werden kann.
0: Die Initiative betont dabei, dass sie nicht grundsätzlich gegen den Ausbau der Straßenbahn ist. Sie wünscht sich allerdings eine andere Streckenführung. Und wie diese aus ihrer Sicht aussehen könnte, das hat uns der Vorsitzende Robert Nienhöß mal erklärt.
2: Wir sind nicht grundsätzlich gegen ÖPNV, auch nicht gegen Klimaneutralität, im Gegenteil sogar. Wir fordern ja auch, dass wir sagen, Mensch, wir wollen hier E-Busse haben, wir wollen auch moderne autonome Fahrsysteme haben, die existieren. Da gibt es Pilotprojekte sowohl von der BVG in Berlin als auch in der Hochbahn in Hamburg, wo man eben Kleinbusse mit 12, 15 Personen oder noch kleiner mit 4 bis 6 autonom fahren möchte. Das wäre eine ideale Ergänzung für uns in Mainz, in den Bereichen, wo es eng und gar nicht die Örtlichkeit sind und die Topografie stimmt, brauchen wir keine Straßenbahn.
0: So die Meinungen. Und wir haben natürlich auch mal bei der Stadt Mainz nachgefragt. Dort heißt es, die Bedenken der Anwohner seien bekannt. Gleichzeitig sei bislang noch gar keine Entscheidung über den Verlauf einer neuen Straßenbahnstrecke gefallen. Derzeit werde lediglich eine mögliche Trasse untersucht. In den kommenden Monaten sollen dann unter anderem auch Auswirkungen auf Straßenraum, Grünflächen sowie den Fuß- und Radverkehr geprüft werden. Und erst auf dieser Grundlage soll dann frühestens im kommenden Jahr weiter entschieden werden. Wer sich selbst ein Bild machen möchte, hat morgen auf jeden Fall die Gelegenheit dazu. Die Initiative Lebenswerte Frankenhöhe informiert zwischen 10 und 16 Uhr mit einem Stand auf dem Hevel über ihre Position und sucht das Gespräch mit den Menschen vor Ort. 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Kommt gut in diesen Freitag, ihr Lieben.

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Das klingt doch wirklich nach einem perfekten Start in den Freitag. Clock, Clock und Sorry. Schön, dass ihr dabei seid, ihr Lieben. Und so manche Songs, die schaffen es einfach, einen ganzen Sommer einzufangen. Ja? Sie laufen im Auto, auf dem Weg in den Urlaub, am Badesee, beim Grillabend mit Freunden oder irgendwo am Strand. Und jedes Mal sind die Erinnerungen sofort wieder da. Und genauso ein Song ist Die Die von Shakira. Gemeinsam mit Burna Boy hat sie den Sommerhit 2026 gelandet und damit wirklich auch die Menschen weltweit begeistert. Der Mix aus lateinamerikanischen Rhythmen, Afrobeats und dieser unverwechselbaren Stimme von Shakira sorgt einfach für gute Laune und macht Lust auf Sonne, Freiheit und lange Sommernächte. Die Die, das ist mehr als nur ein Hit. Es ist der Soundtrack dieses Sommers, ein Song, der verbindet, mitreißt und zeigt, warum Shakira auch seit vielen Jahren zu den größten Popstars weltweit gehört. Ihr Lieben, hier ist der offizielle Sommerhit 2026. Shakira mit Burna Boy und Die Die.

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0: Mit starkem 90er-Sound in den Freitag. Schönen guten Morgen, ihr Lieben. Urban Cookie Collective und The Key, The Secret habt ihr eben gerade gehört. Und wir haben es jetzt 7.30 Uhr, 7:30, Zeit für die Nachrichten.
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3: Das Veterinäramt.

0: Bekämpfung wieder von vorne starten könne. Es wird an die Bevölkerung appelliert, Ruhe und Geduld zu bewahren, damit die Einschränkungen hoffentlich im Herbst wieder gelockert werden können. Die Mainzer Polizei hat in dieser Woche das Einfahrtsverbot in der Großen Bleiche überwacht. Während des Kontrollzeitraums am Mittwochnachmittag haben die Einsatzkräfte festgestellt, dass zahlreiche Verkehrsteilnehmenden zunächst in die Richtung des gesperrten Bereichs gefahren sind, dann aber ihre Fahrtrichtung noch rechtzeitig geändert haben. Drei Fahrzeugführende haben das Einfahrtverbot missachtet und sind kontrolliert worden. Dabei haben sie angegeben, von ihrem Navi durch den gesperrten Bereich geleitet worden zu sein. Gegen sie wurden kostenpflichtige Verwarnungen ausgesprochen. Das Land Hessen will den Kampf gegen Spionage und hybride Bedrohungen verstärken. Das hat das Innenministerium in Wiesbaden mitgeteilt. Das Landesamt für Verfassungsschutz richtet dafür eine neue Abteilung ein, die sich ausschließlich mit Spionage, Sabotage und Einflussnahme fremder Staaten befassen soll. Außerdem werden die operative Aufklärung sowie der Schutz von Wirtschaft, Wissenschaft und Behörden neu organisiert. Die neue Ausrichtung soll die Arbeit des Verfassungsschutzes angesichts wachsender Bedrohungen aus dem Ausland stärken. Die Bundespolizei hatte gestern einen tierischen Einsatz am Mainzer Hauptbahnhof. Eine Frau hatte am Vormittag auf einem Feld bei Niederolm einen offenbar flugunfähigen Greifvogel gefunden und ihn in der Regionalbahn mit nach Mainz genommen. Noch während der Fahrt informiert sie die Bundespolizei. Am Hauptbahnhof übergibt sie den Vogel dann den Beamten. Die verständigen die Tierrettung, die das Tier in eine Wildauffangstation bringen. Um welche Greifvogelart es sich handelt und warum der Vogel nicht fliegen konnte, ist bisher unklar. Die 05er empfangen morgen den französischen Erstligisten Paris FC zu einem weiteren Testspiel im Bruchwegstadion. Mit dabei ist auch der ehemalige Nationaltorhüter Kevin Trapp. Für Mainz 05 ist die Partie ein weiterer Härtetest in Vorbereitung auf die neue Bundesliga-Saison. In einer Woche folgt dann die Generalprobe gegen den AFC Bournemouth. Anpfiff gegen Paris FC ist morgen um 17 Uhr. Die deutsche Frauenvolleyball-Nationalmannschaft trainiert derzeit in Wiesbaden. Bis Montag bereitet sich das Team am Platz der deutschen Einheit auf die Europameisterschaft vor, die am 20. August in Istanbul beginnt. Mit dabei ist auch Anastasia Cekulajew, die ihre Volleyballkarriere beim VC Wiesbaden begonnen hat. Außerdem bekommt der Nachwuchs des VC Wiesbaden die Chance, das Nationalteam beim Trainieren zu erleben und sich mit den Spielerinnen auszutauschen.
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2: Ja, ihr Lieben, das Freitagswetter, das macht uns heute schon mal richtig Lust aufs Wochenende hier bei uns im Antenne Mainzland. Wir bekommen heute nämlich einen sehr schönen Sommertag mit viel Sonnenschein rund um Mainz und Wiesbaden zu sehen. Hier und da zieht zwar auch noch mal so ein kleines Wölkchen drüber, aber insgesamt bleibt es trocken und angenehm mit Temperaturen von 26 Grad in der Spitze. Einfach ideales Wetter, um bestenfalls jede freie Minute draußen an der frischen Luft zu genießen. Die Temperaturen klettern bis auf 26 Grad. 15 Grad, die messen wir jetzt. Also perfektes Wetter, um heute Morgen noch mal ein bisschen durchzulüften daheim. 15 Grad, wie gesagt, die messen wir hier bei uns am City-Studio am Fischtorplatz in der Mainzer Innenstadt auf der Rheinstraße. Wir gucken auch mal rüber zu euch nach Kleinwinternheim an die Zeitsäule zum Beispiel. 15 Grad und 15 Grad, die messen wir auch in Schornsheim am Brunnendenkmal. Ja, und im Antenne Mainz Wettertrend zeigt das Wetter ganz klar, dass es weiter nach oben geht. Morgen knacken wir dann nämlich schon wieder locker die 30 Grad Marke. Sonntag wird es mit bis zu 34 Grad sogar noch heißer. Und Regen ist bis auf Weiteres nicht in Sicht. Also der Sommer, der bleibt uns treu. So, schauen wir doch mal auf die Straßen im Antenne Mainzland. Um 7.35 Uhr, ich habe zwei Meldungen jetzt aktuell für euch. Einmal die A60 Mainz Richtung Bingen zwischen Heidesheim und Ingelheim Ost. Hier steht ein defektes Auto. Und dann gehen wir rüber auf die A66 Wiesbaden Richtung Frankfurt zwischen Hattersheim und dem Krifteler Dreieck. Da liegt ein Metallteil auf der mittleren Spur. Auch hier bitte besonders vorsichtig fahren. Gute Fahrt, lasst euch nicht blitzen. Ein mobiler Blitzer macht Bilder auf der Weisenauer Straße, Höhe Volkspark. Wenn ihr Richtung ortseinwärts unterwegs seid, sind 50 erlaubt. Jens aus Weisenau, vielen Dank fürs Melden. Dann ein Enforcement-Blitzer auf der Kurmainzstraße in Finden Richtung Leienhof. Da sind 50 erlaubt. Ein weiterer auf der Wormser Straße unter der Eisenbahnbrücke Richtung Weisenau. 50 sind hier erlaubt. Und einer auf der A671 Mainz Richtung Wiesbaden hinter dem Mainspitzdreieck unter einer Brücke auf der rechten Seite. Hier sind ebenfalls 100 erlaubt, genauso auch wie auf der A60 Richtung Rüsselsheim, kurz hinter der Ausfahrt Weisenau, da nämlich auch 100 erlaubt. Da steht nach wie vor die graue Blitzersäule. Gute Fahrt, und wenn ihr noch irgendwas entdeckt habt, Staus oder Blitzer seht, lasst es uns gern wissen, ruft mal an oder schickt uns eure Meldungen ganz einfach ins Studio und wir sagen es weiter per WhatsApp. Mainz 304 3441.
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1: Wer sich schon mal mit einem Buchautoren unterhalten hat oder sich mit dem Schreiben von Büchern befasst hat, kennt das auf jeden Fall. Nach einem Bestseller ist das zweite Buch oft die größte Herausforderung. Ja, und genau dieser hat sich die Mainzerin und Autorin Elena Fischer gestellt. Was hinter ihrem neuen Roman Wirf einen Schatten steckt, das hört ihr gleich bei uns. Bleibt dran.
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0: Ein kleines bisschen Horrorshow, so hieß auch das Album. Und das ist die erste Single der Platte, 1988, die Toten Hosen. Hier kommt Alex auf Antenne Mainz. Kommt gut in diesen Freitag, ihr Lieben. Ja, vom gefeierten Debüt direkt zum nächsten Roman. Für die Mainzer Autorin Elena Fischer läuft's gerade richtig gut. Ihr erstes Buch Paradise Garden wurde zum Bestseller und als bestes Debüt ausgezeichnet. Und jetzt erscheint ihr neuer Roman Wirf einen Schatten. Worum es darin geht, das hat sie uns selbst mal erzählt.
1: Es ist 1963, Josef lebt einsam und allein auf seinem Hof in den Bergen. Seine Frau hat ihn mit dem kleinen Sohn verlassen, um zurück in die Stadt zu gehen, und seitdem hadert er eben mit seinem Leben und mit seiner Vergangenheit. Und als er sich auf dem Höhepunkt seiner Verzweiflung befindet, klingelt dann eine junge Frau an seiner Tür. Das ist Birdie. Sie braucht seine Hilfe und zwischen den beiden entsteht dann eine Freundschaft und dann ist da ja auch noch seine Schwägerin Ada, mit der ihn schon immer viel verbunden hat.
0: Ja, während Paradise Garden in der Gegenwart spielte, nimmt Elena Fischer ihre Leserinnen und Leser diesmal mit in die 60er Jahre. Und warum sie sich für diese Zeitepoche entschieden hat, das hat einen ganz bestimmten Grund.
1: Ich wusste auch sofort, dass ich den Roman in der Vergangenheit spielen lassen wollte. Und weil Josef eben 45 ist und weil ich wollte, dass er den Zweiten Weltkrieg miterlebt hat, habe ich mich dann fürs Jahr 63 entschieden. Und es ist ja auch so eine Zwischenzeit. Die piefigen 50er, die sind vorbei. Und die leise Ahnung, was 68 dann passieren wird, die liegt ja schon in der Luft. Jedenfalls bei den drei Frauen des Romans.
0: Ja, nach so einem erfolgreichen Debüt ist der Druck natürlich groß, könnt ihr euch vorstellen. Doch genau deshalb ist Elena Fischer ihren eigenen Weg gegangen und hat bewusst auch einen anderen Ton angeschlagen.
1: Als ich angefangen habe, Wirf einen Schatten zu schreiben, kam es mir so vor, als würde ich alles in Anlehnung oder in Abgrenzung zu Paradise Garden schreiben. Das war so ein bisschen anstrengend. Hat sich dann aber mit der Zeit gegeben und auch aufgelöst. Und das ist gut, denn ohne Freude kann und will ich nicht schreiben. Und so freut es mich, dass jetzt Wirf einen Schatten ein ganz eigenständiges Buch geworden ist mit einem ganz anderen Ton.
0: Ja, in Wirf einen Schatten geht es um Einsamkeit, Hoffnung, Nähe und die Frage, wie Menschen miteinander umgehen. Und wenn ihr Elena Fischer live erleben möchtet, nächsten Mittwoch liest sie im Dreisberghof in Mainz. Tickets gibt's in der Buchhandlung Seite 36 in Gonsenheim. 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Wir drücken euch ganz fest die Daumen. Kygo und Conrad Sewell mit Firestone für euren Start in diesem Freitagmorgen. Schön, dass ihr dabei seid. Der Freitag vor dem Wochenende.

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1: Der höchste Heimsieg in der Geschichte von unseren ersten FSV Mainz 05, den haben unsere Jungs damals in der zweiten Bundesliga hingelegt. 7:1 hieß es da damals in der Saison 94-95 gegen den Nachbarn FSV Frankfurt. Unsere Jungs waren in absoluter Topform. Mit 4:0 ging es schon in die Pause am Bruchwegstadion. In der zweiten Hälfte wurde dann aber alles andere als ein Gang zurückgeschaltet. Ein frühes 5:0-Tor in der 49. Spielminute von Thomas Ziemer damals hatte eigentlich schon den Sack also komplett zugemacht. Aber als die Frankfurter dann 2 Minuten später zum 5:1 netzten, drehten unsere 05er nochmal so richtig auf zum Endergebnis 7:1.
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1: Ich bin Diana Kramer. Das extreme Niedrigwasser sorgt aktuell für große Probleme auf dem Rhein und anderen Wasserstraßen. Bundesverkehrsminister Steffen Bilger hat darüber in Bonn mit Wirtschaftsvertretern, Verbänden und Behörden gesprochen. Um zu helfen, sind mehrere, auch kurzfristige Maßnahmen geplant.
2: Erstens, es geht um langfristige Maßnahmen, also Ausbau unserer Wasserstraßen, um besser mit Niedrigwassersituationen jetzt umgehen zu können. Zweitens, mittelfristige Maßnahmen, wie beispielsweise der Umbau von Schiffen, sodass diese besser mit Niedrigwassersituationen umgehen. Und drittens, kurzfristige Maßnahmen, wie die Aussetzung des Sonn- und Feiertags, Fahrverbots für Lkw.
1: Bundesverkehrsminister Steffen Bilger. Nach dem Vorfall mit einer Sprengstoffdrohne am Flughafen Leipzig steht die Frage nach der Abwehr solcher Angriffe im Fokus. Ist Deutschland gut genug dafür gerüstet und was muss gegebenenfalls geändert werden? Dabei geht es auch darum, welche Institution wann zuständig ist. Der Vorsitzende des Verteidigungsausschusses des Bundestags, Thomas Röwekamp, fordert eine Zentralisierung beim Bundesinnenministerium bzw. der Bundespolizei. Es brauche eine zentrale Zuständigkeit und materielle Ausrüstung, sagte er dem RND. E-Scooter-Fahrer ziehen sich bei Unfällen deutlich häufiger Kopfverletzungen und Schädigungen innerer Organe zu als Motorrad- oder Fahrradfahrer. Zu diesem Ergebnis kommt eine britische Studie. Danach ist das Risiko für ein Schädel-Hirn-Trauma bei E-Scooter-Unfällen mehr als 3-mal höher als bei Motorradfahrern. Besonders gefährdet sind Kinder. Das Risiko einer Kollision bei Minderjährigen ist laut der Studie um 78% höher als bei Erwachsenen. Zum Sport. Mit dem Duell zweier deutscher Traditionsvereine startet die 53. Saison in der zweiten Fußball-Bundesliga. Der VfL Bochum empfängt zum Auftakt heute Abend Hertha BSC.
3: Sowohl Bochum als auch Hertha gehen mit einigen Fragezeichen in die neue Saison. Bei beiden Clubs hat sich personell viel verändert. Vor allem die Berliner sind quasi runderneuert. Vom Aufstieg will diesmal keiner offen reden. Saisonziel ist ein einstelliger Tabellenplatz. Topfavorit ist der VfL Wolfsburg. Der Bundesliga-Absteiger will sofort zurück in Liga 1. Thomas Brock, Sportredaktion.
1: Anstoß in Bochum ist heute um 20.30 Uhr.
4: Soweit die Nachrichten aus Deutschland und der Welt und noch mehr Nachrichten für Mainz und Wiesbaden. Ja, die hören wir dann auch in einer halben Stunde wieder, ihr Lieben. Da dürfen wir natürlich schon mal gespannt sein. Das Freitagswetter, das macht uns auf jeden Fall schon mal Lust aufs Wochenende hier bei uns im Antenne Mainzland. Wir bekommen heute nämlich einen sehr schönen Sommertag mit viel Sonne rund um Mainz und Wiesbaden. Hier und da zieht zwar auch noch mal ein kleines Wölkchen drüber, aber insgesamt bleibt es trocken und angenehm bei 26 Grad in der Spitze. Momentan messen wir gerade mal 10 Grad weniger. 16 Grad hier zum Start in diesen Freitagmorgen bei uns am City-Studio am Fischtorplatz in der Mainzer Innenstadt auf der Rheinstraße. Also einfach ideales Wetter heute, um bestenfalls auch jede freie Minute draußen an der frischen Luft zu genießen. Da wünschen wir euch einen tollen Freitag.
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4: So, gemeinsam schauen wir doch mal auf die Straßen. Um 8:04 geht auch relativ schnell. Ich habe eine Meldung exakt für euch. Die A671 Wiesbaden Richtung Mainz zwischen Amöneburg und Kastell. Da liegen Metallteile auf der mittleren Spur. Fahrt hier bitte besonders vorsichtig. Und ansonsten kann es natürlich auch stellenweise immer noch mal ein bisschen voller werden auf den Straßen. Ist ja ganz klar. Wahrscheinlich dann sowieso ab nächster Woche, wenn dann die Sommerferien in Rheinland-Pfalz und Hessen vorbei sind. Ja, dann gibt es auch wieder mehr Blitzer. Momentan sind es gar nicht so viele. Eher so die festen, statischen Enforcement-Blitzer zum Beispiel. Ja? Einmal auf der Kurmainzstraße in Finden Richtung Leienhof, da sind 50 erlaubt. Ein weiterer auf der Wormser Straße unter der Eisenbahnbrücke Richtung Weisenau, ebenfalls 50. Dann einer auf der A671 Richtung Wiesbaden, kurz hinter Mainz-Spitzdreieck unter einer Brücke. 100 dürft ihr hier fahren und noch eine Blitzersäule macht Bilder auf der A60 Richtung Rüsselsheim, kurz hinter der Ausfahrt Weisenau. Da sind 100 erlaubt. Und einen mobilen Blitzer, den hat uns heute Morgen der Jens aus Weisenau gemeldet auf der Weisenauer Straße, nämlich Höhe Volkspark Richtung ortseinwärts. Da sind 50 erlaubt. Gute Fahrt und kommt sicher an. Und solltet ihr noch irgendwas entdeckt haben heute früh, weitere Staus oder Blitzer sehen, lasst es uns doch gern wissen. Ruft uns an oder schickt uns eine WhatsApp ins Studio unter Mainz 304 3441. Und falls ihr mit den Öffis unterwegs seid, habt ein gültiges Ticket einstecken. Es wird nämlich auch hier verstärkt kontrolliert, zum Beispiel in der Buslinie 9 zwischen der Oderstraße Schierstein und der Jakob-Heinz-Straße an der Arena.
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4: Ja, ihr Lieben, Katzen auf der Fensterbank, auf dem Sofa oder zusammengerollt in der Sonne. So kennen wir sie und so lieben wir sie. Aber längst nicht jede Katze hat auch ein liebevolles Zuhause. Auch hier in Mainz leben viele Katzen auf der Straße, sind häufig komplett auf sich allein gestellt. Und warum die Katzenhilfe da jetzt konkret Veränderungen fordert, das hört ihr unter anderem gleich hier bei uns in der Sendung. Zum morgigen Weltkatzentag. Hier sind die Backstreet Boys mit We've Got It Going On und mit Jubel und Ocean House geht's jetzt in diesen Freitagmorgen. Ich bin Heiko Gille, freue mich, dass ihr dabei seid.
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0: Kommt gut in diesen Freitag, ihr Lieben, in diesen 7. August 2026. Und wenn wir auf den Kalender schauen, sehen wir morgen da einen ganz besonderen Tag drinne stehen. Denn morgen ist Tag der Katze. Ja, und während viele dabei an ihre verschmuste Samtpfote auf dem heimischen Sofa denken, kämpfen andere Katzen jeden Tag auf den Straßen ums Überleben, mitten hier bei uns in Mainz. Denn auch in unserer Stadt leben viele verwahrloste Straßenkatzen. Ja, es ist so. Die Katzenhilfe Mainz setzt sich deshalb für eine Katzenschutzverordnung ein. Und warum das so wichtig ist, hat uns Bettina Turek von der Katzenhilfe Mainz mal erzählt.
1: Katzenschutzverordnung heißt, freilaufende Katze hat kastriert zu sein. Wer nicht kastriert ist und aufgegriffen wird, kann kastriert werden. Und wenn der Halter aufgefunden wird, dann müsste er auch für die Kosten aufkommen. Da das nicht der Fall ist und sich ganz viele Leute nicht gut um ihre Katzen kümmern oder einfach nicht das Bewusstsein haben, dass wenn die einen Fuß raussetzen und nicht kastriert sind, dann halt auch schwanger wiederkommen, haben wir das Problem, dass wir lauter Katzen haben, die eigentlich keiner will.
0: Ja, und eine Katzenschutzverordnung würde dafür sorgen, dass sich freilaufende Katzen nicht unkontrolliert vermehren. Gerade jetzt im Sommer wird das Problem übrigens auch besonders sichtbar. Immer wieder werden nämlich auch Katzenbabys gefunden, die ohne Hilfe, ehrlich, kaum eine Chance hätten.
1: Jedes Jahr gibt es immer so einen Zeitraum, wo dann halt die schwangeren Mamas gefunden werden oder welche, die säugen mit Babys. Dies Jahr ist es wirklich, wirklich krass schlimm. Wir werden das wie jedes Jahr irgendwie hinkriegen, die alle schön unterzubringen. Aber es kostet unendlich viel Kraft. Selbst wenn die Verordnung jetzt erlassen wird, dauert das wahrscheinlich noch Jahre, bis das greift. Und bis dahin appelliere ich wirklich an jeden, lasst kein unkastriertes Tier raus.
0: Ja, die Ehrenamtlichen der Katzenhilfe kümmern sich um die Tiere, lassen sie versorgen und suchen anschließend ein neues Zuhause. Doch ohne Unterstützung ist das ehrlicherweise kaum zu schaffen.
1: Es tun sich viele Leute ehrenamtlich engagieren, wie das wir zum Beispiel machen, die viel Herzblut, viel Zeit, viel Spritgeld und sonst was da reinstecken, damit es einfach den Tieren gut geht. Es gibt immer wieder Menschen, die sagen, es geht mich nichts an, aber ich denke, das Tier ist ein Lebewesen und wir haben uns darum zu kümmern. Alle Streuner sind Nachkommen von verwilderten Hauskatzen, von irgendwelchen unkastrierten, freilaufenden Katzen.
0: Ja, und wenn auch ihr helfen möchtet, dann könnt ihr zum Beispiel die Petition Mandat für Tiere unterstützen oder euch direkt bei der Katzenhilfe Mainz als Pflegestelle oder Ehrenamtliche engagieren. Denn manchmal beginnt ein besseres Katzenleben ja schon ganz einfach damit, dass sich ein Mensch darum kümmert.

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1: Hi, gute, mein lieber Lars. Schön, dass du da bist.
2: Hallo.
1: Eine neue Folge Wirkfaktor und heute mal wieder mit einem Audioimpuls und zwar von der Lara Sophie. Mehr will ich noch gar nicht verraten. Ich würde sagen, wir hören einfach mal rein, ne?
2: Ja, klar.
3: Hallo, ich bin Lara Sophie Bothwe, globale Tech-Translatorin und Influencerin und ich probiere den Menschen Technologie näher zu bringen. Ich habe damals meinem 101 Jahre alten Opa Carsharing erklärt und bin damit auf LinkedIn viral gegangen und seitdem übersetze ich Technologie den Menschen und habe nie aufgehört.
1: Das ist eine Herausforderung.
2: 101 Jahre alt.
1: 101 Jahre alt und dann Carsharing erklären. Respekt.
2: Ja, aber das Wichtigste ist, er hat es verstanden.
1: Genau,
2: das sagen wir ja
1: genau.
2: Auch immer beim Elevator-Pitch. Erklär ihn so, dass ihn dein Großvater versteht.
1: Genau so ist es, ja. Und jetzt sind wir gespannt auf deine Frage, Lara Sophie.
3: Heute arbeite ich mit Firmen wie Nvidia, AWS, SAP, IBM, Google oder OpenAI zusammen und stelle mir immer wieder die Frage, wie wir diese Brücke bauen können und Menschen noch näher an die Technologie heranführen. Also, ich freue mich auf unseren gemeinsamen Talk.
1: Wir freuen uns natürlich auch, denn wir dürfen es schon mal ankündigen, Lars, oder? Wir machen mit Lara Sophie eine Sondersendung.
2: Genau, am 2. September, 15 Uhr, haben wir eine ausführliche Sondersendung mit Lara zu dem Thema und da erfahren wir noch viel mehr über diese spannenden Herausforderungen.
1: Jetzt aber wieder zurück zur Frage Mensch und Technologie. Wie harmoniert das zusammen und wie können wir das Menschen beibringen?
2: Ja, das ist ein wirklich spannendes Thema. Das erleben wir auch wieder im Alltag, dass wir eine gewisse Angst haben vor der Technologie. Das ist in jeder Ebene. Wir haben zum einen den Ansatz, dass wir das Ganze in Seminaren und Workshops dadurch ein bisschen abmindern, dass wir einfach den Praxisbezug da haben, dass man Sachen anfasst, kann, dass man Sachen auch mal angucken kann und dass wir nicht mit der bloßen Theorie das Ganze noch weniger greifbar machen.
1: Wie siehst du das auch unternehmensintern? Wie wichtig ist denn da auch die Kommunikation zwischen den Mitarbeiterinnen und Mitarbeitern? Wenn schon mal viele dabei sind, denen diese erste Angst vielleicht genommen wurde, dann nimmt man das ja viel besser auf, als wenn man jetzt irgendwie bei einem Fachmann in einem Seminar sitzt, der einem dann erzählt, das ist alles gar nicht schlimm, oder?
2: Ja klar, das ist ein wichtiger Bestandteil in der Teamkultur. Das heißt, es muss gefördert und gefordert werden. Erzählt bewusst, was ihr erlebt habt und gebt es an die anderen weiter.
1: Ist das auch schon so ein Lösungsansatz oder wo sagst du, wie kommen wir da auf den richtigen Weg?
2: Die Unternehmenskultur ist ein wichtiger Faktor und natürlich gibt es jetzt auch, wenn ich ein Unternehmen bin, das technologisch sehr komplexe Sachen hat, sehr interessant mit Dienstleistern wie der Lara zusammenzuarbeiten und dann sich das Ganze mal erklärbar zu machen. Oft haben wir Produkte, die versteht einfach der Käufer nicht und dann ist auch klar, dass ich die nicht abgesetzt bekomme.
1: Das heißt, wie breche ich das Thema jetzt runter?
2: Also wir machen das ja immer als Prozessfanatiker auf der Ebene, dass wir alles in Teilprobleme herunterbrechen.
1: Ja, aus einem noch mehr Probleme gemacht.
2: Genau, aus einem großen Problem machen wir viele kleine Probleme. Das hat zwar den Nachteil, dass ich viele Probleme habe, aber den Vorteil, dass die Probleme viel besser greifbar sind und ich ganz viele kleine Probleme einfacher Schritt für Schritt erklären kann. Und dann ist auch die Einzelherausforderung pro Prozessschritt kleiner und damit kann man gut arbeiten.
1: Ja, weil es gibt nichts Schlimmeres, als zu sagen, hey, ich glaube, wir brauchen diese neue Technik und die wird uns weiterhelfen, aber ich habe sie absolut nicht verstanden.
2: Ich bin dann ganz zuversichtlich, dass der Wandel kommt und das Verständnis immer größer ist. Wenn wir ein paar Jahre zurückdenken, da hatte jeder Angst vor dem Smartphone und heute sehen wir schon die Senioren im WhatsApp.
1: Ich glaube, teilweise muss sich der ein oder andere Unternehmer vielleicht auch einfach eingestehen, es nicht zu verstehen und dann zu sagen, ich gehe an das Problem dran, bis ich es wirklich hundertprozentig verstanden habe.
2: Genau, die Selbstreflexion am Anfang, weil nur dann kann ich etwas lernen, wenn ich auch weiß, dass ich es lernen möchte.
1: So ist es, mein Lieber, da haben wir doch wieder eine Lösung gefunden. Wenn ihr da draußen auch ein Problemchen im Unternehmen habt, vielleicht auch ein großes, was man auf viele kleine runterbrechen kann, meldet euch sehr gerne bei uns.
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0: Von Brause Zimmermann, einen schönen guten Morgen. Nach zwei Tagen ist der große Waldbrand zwischen Bad Schwalbach und Taunusstein gelöscht. Rund 25.000 Quadratmeter Wald waren von den Flammen betroffen. Mehr als 1.100 Einsatzkräfte von Feuerwehr, THW, Hilfsorganisationen und Hessenforst waren im Einsatz. Erschwert wurden die Löscharbeiten durch starken Wind, Trockenheit, steiles Gelände und immer wieder aufflammende Glutnester. 4 Einsatzkräfte wurden leicht verletzt. Die Einsatzkräfte sind noch durch umfangreiche Nachlösch- und Aufräumarbeiten im Einsatz. Die Feuerwehr bittet daher darum, das betroffene Waldgebiet nicht zu betreten und Absperrungen zu beachten. Das Veterinäramt des Landkreises Mainz-Bingen appelliert aktuell an die Bevölkerung, die ASP-Zäune nicht zu beschädigen. Das hat die Kreisverwaltung Mainz-Bingen in Ingelheim mitgeteilt. Denn zurzeit werden die Zäune zur Abwehr der afrikanischen Schweinepest im Raum Oppenheim und Guntersblum häufig Ziel von Zerstörungswut und Nachlässigkeit. Am Oppenheimer Wäldchen zum Beispiel wurden viele in den Zaun gerissene Löcher, herausgerissene Türen und offene Tore registriert. Neben den Reparaturkosten steigt damit auch die Gefahr, dass das Virus aus dem Kerngebiet entweicht und außerhalb der jetzigen Grenze aktiv werden kann. Das hätte zur Folge, dass man mit der ASP-Bekämpfung wieder von vorne starten könne. Es wird an die Bevölkerung appelliert, Ruhe und Geduld zu bewahren, damit die Einschränkungen hoffentlich im Herbst wieder gelockert werden können. Die Mainzer Polizei hat in dieser Woche das Einfahrtsverbot in der Großen Bleiche überwacht. Während des Kontrollzeitraums am Mittwochnachmittag haben die Einsatzkräfte festgestellt, dass zahlreiche Verkehrsteilnehmenden zunächst in die Richtung des gesperrten Bereichs gefahren sind, dann aber ihre Fahrtrichtung noch rechtzeitig geändert haben. 3 Fahrzeugführende haben das Einfahrtverbot missachtet und sind kontrolliert worden. Dabei haben sie angegeben, von ihrem Navi durch den gesperrten Bereich geleitet worden zu sein. Gegen sie wurden kostenpflichtige Verwarnungen ausgesprochen. Die Kicker vom SVW in Wiesbaden starten morgen in die neue Drittligasaison. Zum Auftakt ist Preußen Münster zu Gast in der Britta Arena. Nach einer intensiven Vorbereitung blickt der SVW optimistisch auf den Saisonstart. Zum Spiel Cheftrainer Daniel Scherning.
1: Wir wollen uns auf uns fokussieren. Das ist, glaube ich, vor dem ersten Spieltag immer ganz wichtig, weil die Eindrücke, die du dann vom Gegner hast, die sind natürlich auch aus Testspielen und nicht aus dem Wettkampf in der Liga. Dementsprechend wollen wir so ein bisschen auch klar die Leistung, die wir in vielen der Testspiele, die wir hatten, die wir da gezeigt haben, die wollen wir am Samstag auf Platz kriegen, um dann auch eine Basis dafür zu legen, als Sieger vom Platz gehen zu können.
0: Verzichten muss Scherning allerdings auf Donny Bogicevic und Florian Hübner, die verletzungsbedingt ausfallen. Anstoß in Wiesbaden ist morgen um 14 Uhr.
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3: Ja, ihr Lieben, das ist ein herrlicher Sommerfreitag. Heute hier bei uns im Antenne Mainzland, der auf uns wartet. Viel Sonne, nur ein paar harmlose Wolken und angenehme 26 Grad im Antenne Mainzland. Und am Samstag, da geht es dann schon wieder hinaus über die 30-Grad-Marke. Am Sonntag werden bis zu 34 Grad erwartet. Und das Beste für alle Sommer- und Sonnenfans, Regen spielt dabei erstmal keine Rolle.
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3: Wir schauen mal auf die Straßen im Antenne Mainzland. Momentan alles relativ ruhig. Sieht gut aus. Ich habe keine Meldungen für euch. Die einzige ist die A671. Die haben wir aber auch schon ein bisschen länger. Wir wissen aktuell nicht, ob da immer noch Metallteile liegen. Auf der A671 Richtung Mainz zwischen Amöneburg und Kastell. Metallteile auf der mittleren Spur. Fahrt hier bitte besonders vorsichtig. Die Meldung hat immer noch Bestand. Dann definitiv da immer noch aufpassen, wenn ihr unterwegs seid. Ja? So, Blitzer gibt es auch. Und zwar ein mobiler Blitzer auf der Weisenauer Straße Höhe Volkspark in Richtung ortseinwärts. Sind 50 erlaubt. Jens aus Weisenau, vielen Dank dir fürs Melden. Ein schwarzer Caddy wurde gesichtet auf der Bahnhofstraße in Gau-Algesheim. Und zwar vor der alten Bahnhofslagerhalle. Da sind 30 erlaubt. Cosmas aus Gau-Algesheim hat es gemeldet per WhatsApp. Vielen Dank fürs Bescheid geben. Dann ein Enforcement-Blitzer macht Bilder auf der Wormser Straße unter der Eisenbahnbrücke in Richtung Weisenau. Hier sind 50 erlaubt. Und noch ein weiterer steht auf der A671 Mainz Richtung Wiesbaden, kurz hinter dem Mainz-Spitzdreieck unter einer Brücke. Hier sind 100 erlaubt. Habt ihr noch was gesehen oder entdeckt? Dann gern Bescheid geben, telefonisch unter Mainz 304 3441 oder ihr schickt uns eure Meldungen ganz einfach per WhatsApp ins Studio und wir sagen es dann auf diesem Wege an alle anderen weiter.
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2: Mit Markus Weierhäuser von der Mainzer Polizei. Schönen guten Morgen.
3: Guten Morgen, hallo.
2: Und da haben wir es heute Morgen mit einem Fall zu tun. Sowas haben wir durchaus schon öfter gehört. Es handelt sich um Callcenter-Betrug. Also ja, der ein oder andere von euch da draußen denkt jetzt vielleicht auch nicht schon wieder sowas. Aber ich finde, dass dieses Mal, muss ich ganz ehrlich sagen, besonders gemein, besonders perfide. Denn du wirst uns jetzt erklären, warum.
3: Genau, perfide, das ist genau eigentlich auf den Punkt. Bei uns nennt sich das wieder mal ein Fall von CCB, nämlich von Callcenter-Betrug.
2: Ja.
3: Die Sachen haben ja, die gibt es in 1000 Varianten mittlerweile.
2: Ja.
3: Von mein Enkel ist überfahren worden, wir haben einen Unfall gehabt,
2: ja.
3: falsche Polizeibeamte, Klassiker. In dem Fall war es jetzt falscher Bankmitarbeiter. Und zwar ist auch nicht eine alte Frau oder ein alter Mann geschädigt, sondern eine junge Frau in dem Fall, Anfang 20.
2: Mhm.
3: Die war auch hellhörig, aber ihr kam die Sache so plausibel vor, dass sie drauf reingefallen ist. Und zwar ist sie von vermeintlich ihrer Bank angerufen worden, und zwar mit der Originalnummer ihrer Bank. Tatsächlich stand auf dem Display die originale Nummer ihrer Bank.
2: So, und ich finde, das ist der Knackpunkt. Ja? Also das ist dann schon wieder so das Ding, wo ich mir denke, das könnte ja dann eigentlich fast jeden treffen.
3: Genau, das nennt sich Call-ID-Spoofing. Und wir haben ja bei den falschen Polizeibeamten auch den Fall, dass auf dem Display dann 110 steht.
2: Mhm.
3: Ja, also sie besorgen sich über Internetseiten, ist es möglich, sich über Voice-over-IP falsche Telefonnummern anzeigen zu lassen. Also da dürft ihr nicht drauf glauben, auch wenn 110 vermeintlich die Polizei dran steht oder die Nummer von der Polizeiinspektion 1 in der Weiß-Liliengasse, was auch immer, dürft ihr nicht per se glauben. In dem Fall war es dann so, dass die Bankmitarbeiterin gesagt hat, die vermeintliche sind 5000 Euro ins Ausland überwiesen worden. Dann sagt die Geschädigte, nee, das habe ich nicht gemacht. Ja, okay, kein Problem, können wir stornieren. Ich schicke Ihnen per SMS eine Handlungsanleitung, wie Sie das stornieren können.
2: Mhm.
3: Leider war diese Handlungsanleitung im Prinzip dann die Überweisung, die dann die Geschädigte selbst ausgeführt hat und selber das Geld dann ins Ausland überwiesen hat, weil es ihr so plausibel vorgekommen ist und sie das überprüft hat und geguckt hat und gesagt hat, nee, das ist wirklich meine Bank, und dann ist er leider drauf reingefallen.
2: Tja. Du merkst die Sprachlosigkeit am anderen Ende der Leitung. Also.
3: Ja, und wir haben so oft Leute, die sagen, ich höre euch immer zu. Ich kenne alle Präventionstipps. Ich kenne alle Maschen.
2: Ja.
3: Ich hätte nie gedacht, dass es mir passiert. Und dann kommt wieder so eine Masche und du denkst, wie konnte ich da drauf reinfallen? Aber es war für mich alles so plausibel, ist es passiert.
2: Ein also, Fall, Leute, der uns wieder mal vor Augen führt, man wird nie alle Maschen kennen. Ja.
3: Ihr müsst einfach ultra vorsichtig sein, wenn ihr angerufen werdet, wenn ihr im Internet irgendwas per E-Mail kriegt, per SMS bekommt.
2: Ja.
3: Und lieber nochmal mit Freunden, Verwandten drüber sprechen oder im Internet mal googeln, ob das eine Masche sein könnte.
2: Man kann es nicht oft genug sagen, und das haben wir an dieser Stelle dann damit auch wieder gemacht. Wir wünschen einen wunderschönen Freitag, einen tollen Start ins Wochenende und bis nächste Woche. Danke.
3: Bis dann, tschüss.

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1: Der DAX dürfte zum Wochenschluss kaum verändert in den Handel starten. Anleger halten sich vor dem wichtigen US-Arbeitsmarktbericht zurück, der Hinweise auf den weiteren Zinspfad der amerikanischen Notenbank liefern könnte. Nach der jüngsten Rekordserie bleibt der deutsche Leitindex auf hohem Niveau. Belastet wurden die US-Börsen zuletzt von steigenden Ölpreisen und der Unsicherheit im Nahen Osten. Auch die Börsen in Asien zeigen sich heute Morgen überwiegend schwächer. Im Fokus stehen außerdem zahlreiche Unternehmenszahlen, unter anderem von Allianz, Daimler Truck und Münchner Rück. Insgesamt bleibt die Stimmung an den Märkten vorsichtig. Gute Konjunkturdaten könnten die Erwartungen an sinkende Zinsen dämpfen und damit die Börsen belasten.
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1: Ich bin Diana Kramer. Nach dem Fund einer Sprengstoffdrohne auf dem Leipziger Flughafen hat der Vorstandschef des Rüstungskonzerns Rheinmetall, Armin Papperger, mehr Anstrengungen Deutschlands bei der Drohnenabwehr angemahnt. Deutschland sei nicht ausreichend geschützt vor solchen Attacken, sagte Papperger der dpa.
2: Drohnen sehr schnell erkennen und dann notfalls auch abschießen, das muss möglich sein, sagt der Rheinmetall-Chef. Aber Deutschland sei noch nicht überall mit der entsprechenden Abwehrtechnologie ausgestattet, warnt er, obwohl die grundsätzlich vorhanden sei. Als erstes müsse aber definiert werden, was geschützt werden solle. Denn neben Flughäfen gäbe es weitere potenzielle Ziele, die zur sogenannten kritischen Infrastruktur zählen. Rheinmetall und andere Rüstungskonzerne entwickeln Systeme zur Früherkennung und Abwehr von Drohnen. Thomas Thonfeld, Nachrichtenredaktion.
1: Das Ungleichgewicht im Handel zwischen Deutschland und China wächst weiter. China exportierte im Juli Waren im Wert von 12,3 Milliarden US-Dollar nach Deutschland. Das waren 17,4% mehr als im Vorjahr, wie aus Daten der chinesischen Zollbehörde hervorgeht. In die andere Richtung entwickelte sich der Handel deutlich schwächer. Chinas Importe aus Deutschland sanken um 2,7% auf 7,9 Milliarden Dollar. In Deutschland wächst schon länger die Sorge vor stärkerer chinesischer Konkurrenz. Betroffen sind vor allem Branchen wie der Auto- und Maschinenbau. Die anhaltende Hitze in weiten Teilen Europas hat Folgen. Neben Bränden steigen auch die Meerestemperaturen. Im Mittelmeer wurde vor der Küste Mallorcas eine neue Rekordtemperatur von über 33 Grad registriert, teilte der spanische Nationale Wetterdienst mit.
3: Von Abkühlung kann keine Rede sein, wenn sich das Meer so warm anfühlt wie die Badewanne zu Hause. Im westlichen Mittelmeer liegen die derzeitigen Wassertemperaturen wohl 4 Grad über dem langjährigen Durchschnitt. Hauptgrund für die Entwicklung ist laut Forschern der menschengemachte Klimawandel. Die immer höheren Wassertemperaturen gefährden empfindliche Ökosysteme und können heftige Stürme mit sintflutartigen Regenfällen im Herbst auslösen. Katrin Müller, Nachrichtenredaktion.
1: Zum Sport. Mit dem Duell VfL Bochum gegen Hertha BSC startet am Abend die 53. Saison in der zweiten Fußball-Bundesliga. Anstoß im Bochumer Ruhrstadion ist um 20.30 Uhr. Die erste Liga startet dann in 3 Wochen.
4: Tja, das waren sie, die Nachrichten aus Deutschland und der Welt. Und noch mehr Nachrichten für Mainz und Wiesbaden hören wir in einer halben Stunde. Ja, ihr Lieben, das Freitagswetter, das macht schon richtig Lust aufs Wochenende heute. Man kriegt wirklich Laune, wenn man rausguckt. Da bekommen wir nämlich einen schönen Sommertag geboten mit viel Sonne rund um Mainz und Wiesbaden. Hier und da zieht zwar auch noch mal ein kleines Wölkchen drüber, aber insgesamt bleibt es schon trocken und angenehm mit 26 Grad. Momentan messen wir 18 Grad hier bei uns am City-Studio, am Fischtorplatz in der Mainzer Innenstadt auf der Rheinstraße. Also einfach ideales Wetter, um bestenfalls jede freie Minute auch draußen an der frischen Luft zu genießen. Lasst uns doch mal auf die Straßen gucken im Antenne Mainzland um 9:02. Schönen guten Morgen, schön, dass ihr dabei seid. Und es geht rauf auf die Autobahnen. Momentan alles gut, alles frei soweit. Ich habe hier keine Meldungen für euch, wünsche euch eine gute und vor allem sichere Fahrt. Aber Blitzer haben wir auf jeden Fall welche dabei. Zum Beispiel ein mobiler Blitzer auf der Saarstraße Richtung Stadt auswärts vor der Bushaltestelle. Da sind 50 erlaubt. Luisa aus Zornheim hat es gemeldet. Dankeschön fürs Bescheid geben. Dann ein mobiler Blitzer auf der Weisenauer Straße in Höhe Volkspark Richtung ortseinwärts. Da sind 50 erlaubt. Jens aus Weisenau, vielen Dank fürs Melden. Der nächste Blitzer ist ein schwarzer Caddy, macht Bilder auf der Bahnhofstraße in Gau-Algesheim. Vor der alten Bahnhofslagerhalle sind 30 erlaubt. Cosmas aus Gau-Algesheim, danke dir fürs Bescheid geben. Dann gibt's noch Enforcement-Blitzer. Einmal auf der Kurmainzstraße in Finden Richtung Leienhof, da sind 50 erlaubt. Ein weiterer auf der Wormser Straße unter der Eisenbahnbrücke in Richtung Weisenau, da sind ebenfalls 50 erlaubt. Und 100 erlaubt sind auf der A671 Mainz Richtung Wiesbaden, kurz hinter dem Mainz-Spitzdreieck unter einer Brücke auf der rechten Seite. Falls ihr noch irgendwas entdeckt habt, Staus seht, Blitzer seht, lasst es uns gern wissen. Ruft mal durch oder schickt uns eine WhatsApp ins Studio. Ganz einfach unter Mainz 304 3441. Und wir sagen es dann an alle anderen im Antenne Mainzland weiter.
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4: Und wenn ihr mit den Öffis unterwegs seid, mit dem ÖPNV, denkt bitte auch hier ans gültige Ticket. Es wird verstärkt auf die Fahrscheine geschaut. Das ist der Fall zum Beispiel in der Straßenbahnlinie 51 zwischen Lerchenberg-Hindemith-Straße und der Poststraße in Finden.
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4: Mit mir, ich bin Heiko Gille, freue mich, dass ihr dabei seid, dass wir gemeinsam in diesen Freitag starten. Gleich mit Musik unter anderem von Cars, Tonight She Comes und Benson Boone, The Time of My Life. Wir haben es 9:04. Ihr Lieben, lasst es euch gut gehen und kommt gut in diesen Freitag.
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1: Wir wünschen euch einen schönen Freitag, ihr Lieben, und das Wochenende rückt unaufhaltsam näher. Und wenn ihr heute Abend Lust auf richtig gute Beats habt, dann schaut doch vielleicht mal im Red Cat vorbei. DJ Nopes aus Wiesbaden bringt für euch eine Mischung aus Rap, Pop, aktuellen Hits und Underground-Sounds auf die Tanzfläche. Perfekt, um den Feierabend hinter euch zu lassen und entspannt ins Wochenende zu starten. Bis 23 Uhr sogar mit freiem Eintritt. Oder habt ihr eher Lust auf eine musikalische Zeitreise? Dann ab ins Schon schön mit euch. Bei It's a Match, die 2010er Party, hört ihr die größten Hits eines ganzen Jahrzehnts. Von Lady Gaga über Tones and I bis hin zu Avicii. Mitsingen, mittanzen und in Erinnerungen schwelgen ist natürlich ausdrücklich erwünscht. Und los geht's um 23 Uhr. Und hier kommt auch nochmal schöner Tipp für morgen. Beim Dorfplatzfest in Dreis ist nämlich für die ganze Familie was dabei. Die Kleinen können sich auf Kinder schminken, Kindertattoos und ein historisches Kinderkarussell freuen. Dazu gibt's Kaffee und Kuchen, Leckeres vom Grill und natürlich kühle Getränke. Los geht's morgen um 15.30 Uhr auf dem Dreiser Dorfplatz. Und wir finden, das ist doch auf jeden Fall mal ein schöner Anlass, um gemeinsam einen entspannten Sommernachmittag zu verbringen. Wir wünschen euch viel Spaß dabei.

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0: Klassiker von Marius Müller-Westernhagen, Willenlos, auf Antenne Mainz, 9.29 Uhr, gleich um 9:30.
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2: Mit Katrin Brause-Zimmermann, einen schönen guten Morgen. Das Veterinäramt des Landkreises Mainz-Bingen appelliert aktuell an die Bevölkerung, die ASP-Zäune nicht zu beschädigen. Das hat die Kreisverwaltung Mainz-Bingen in Ingelheim mitgeteilt. Denn zurzeit werden die Zäune zur Abwehr der afrikanischen Schweinepest im Raum Oppenheim und Guntersblum häufig Ziel von Zerstörungswut und Nachlässigkeit. Am Oppenheimer Wäldchen zum Beispiel wurden viele in den Zaun gerissene Löcher, herausgerissene Türen und offene Tore registriert. Neben den Reparaturkosten steigt damit auch die Gefahr, dass das Virus aus dem Kerngebiet entweicht und außerhalb der jetzigen Grenze aktiv werden kann. Das hätte zur Folge, dass man mit der ASP-Bekämpfung wieder von vorne starten könne. Es wird an die Bevölkerung appelliert, Ruhe und Geduld zu bewahren, damit die Einschränkungen hoffentlich im Herbst wieder gelockert werden können. Der Arbeitskreis Umwelt Mombach hat jetzt neue Maschinen für die verbesserte Wiesenpflege im Mainzer Sand. Der Arbeitskreis betreut ehrenamtlich ca. 200 Quadratmeter Fläche. Darunter sind auch viele Grundstücke im Mombacher Oberfeld, einem Teil des Mainzer Sandes. Damit die seltenen und spezialisierten Pflanzenarten hier überleben können, braucht es eine spezielle Pflege. Mit einem Brandrechen und einer Ballenpresse kann das Mähgut künftig schneller und zum richtigen Zeitpunkt entfernt werden. So sollen seltene Pflanzenarten besser geschützt werden, weil ihre Samen ausreifen können und die nährstoffarmen Sandflächen erhalten bleiben. Finanziert wurden die Maschinen unter anderem von der Mainzer Wissenschaftsstiftung, weiteren Stiftungen sowie dem Rotary Club. Deutschlands Obstbauern schlagen aktuell Alarm. Demnach stehen immer mehr Betriebe vor dem Aus. Das hat der Bauern- und Winzerverband Rheinland-Pfalz Süd aus Mainz mitgeteilt. Die Bundesfachgruppe Obstbau warnt in einem Brandbrief vor dem schleichenden Verlust der heimischen Obstproduktion. Während deutsche Äpfel in die Saftverarbeitung gehen, werden gleichzeitig Importäpfel aus Übersee für den Verkauf verpackt. Bei Kirschen, Zwetschgen und Heidelbeeren drücken Billigimporte die Preise oft unter die Produktionskosten. Die Erdbeerernte im Freiland könnte in diesem Jahr so niedrig ausfallen wie seit mehr als 30 Jahren nicht mehr. Die Obstbauern fordern mehr Unterstützung von Politik, Handel und Verbrauchern. Regionalität dürfe kein Werbeversprechen bleiben, sondern müsse sich auch beim Einkaufszeigen, so der Verband. Die Start-up-Cruise muss verschoben werden. Das hat die Industrie- und Handelskammer Wiesbaden mitgeteilt. Der Grund ist das Niedrigwasser im Rhein. 8 Start-ups hätten am kommenden Mittwoch auf der Bühne um Platz 1 gekämpft. Über 700 Gäste waren angemeldet. Anfang der Woche waren die IHK Wiesbaden und die IHK für Rheinhessen davon auch ausgegangen, dass das Event mit geänderten Anlegestellen durchgeführt werden kann. Doch das Schiff, die Rheinstar, kann wegen des historischen Niedrigwassers nicht fahren. Die Start-up-Cruise soll allerdings Mitte Mai nächsten Jahres unter Beibehaltung des Konzeptes nachgeholt werden. Das Landesmuseum Mainz lädt morgen von 11 bis 16 Uhr zum Familienfest Fußballfieber ein. Besucherinnen und Besucher können unter anderem ihre Schusskraft testen, Fußballbillard spielen oder Sportbeutel mit Graffiti gestalten. Außerdem gibt es Freestyle-Shows sowie Kurzführungen durch die

0: Vor der Bushaltestelle, da sind 50 erlaubt. Luise aus Zornheim, vielen Dank fürs Melden. Dann ein mobiler Blitzer auf der Weisenauer Straße, Höhe Volkspark in Richtung ortseinwärts. Da sind 50 erlaubt. Jens aus Weisenau, Dankeschön fürs Bescheid geben. Dann ein schwarzer Caddy auf der Bahnhofstraße in Gau-Algesheim, vor der alten Bahnhofslagerhalle. Da sind 30 erlaubt. Cosmas aus Gau-Algesheim, hab vielen Dank fürs Bescheid geben. Und noch ein Enforcement-Blitzer, der macht Bilder auf der Kurmainzstraße in Finden Richtung Leienhof. Da sind 50 erlaubt. Hier bitte auch Fuß vom Gas nehmen. Gute Fahrt.
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0: Und ihr Lieben, wir schauen gleich mal in die Sterne mit unserem Antenne Mainz Horoskop in ein paar Minuten. Lohnt sich dran zu bleiben, kommt gut in den Freitag.
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0: Einen tollen Freitag wünschen wir euch mit eurem Lieblingsradiosender.
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0: Und wir schauen mal gemeinsam in die Sterne an diesem 7. August 2026. Es geht los mit dem Sternzeichen Löwe. Das Wochenende rückt näher und ihr könnt etwas Tempo rausnehmen, ihr Lieben. Genießt die entspannte Stimmung und macht euch keinen unnötigen Druck. Jungfrau, ihr lasst die Woche in Ruhe ausklingen und müsst nicht alles perfekt machen. Ein lockerer Blick auf die Dinge tut euch heute gut. Waage, ihr genießt die entspannte Atmosphäre und sorgt für gute Stimmung. Gemeinsam macht der Freitag doch gleich doppelt so viel Spaß. Skorpion, ihr nehmt euch bewusst Zeit zum Durchatmen. Das gibt euch neue Energie für alles, was noch kommt. Schütze, ihr seid offen für spontane Pläne und kleine Abenteuer. Lasst euch ruhig überraschen, das könnte richtig gut werden. Steinbock, ihr dürft heute auch mal einen Gang zurückschalten. Ein entspannter Ausklang der Woche tut euch nämlich gut. Wassermann, ihr habt den Kopf frei für neue Gedanken. Eine kreative Idee begleitet euch vielleicht sogar ins Wochenende rein. Fische, ihr findet heute leichter zur Ruhe und könnt gut abschalten. Gönnt euch etwas, das euch einfach Freude macht. Widder, ihr merkt, dass die Anspannung langsam nachlässt. Nutzt den Freitag, um die Woche entspannt abzuschließen. Stier, ihr genießt die ruhige Stimmung und lasst euch nicht aus der Reserve locken. Genau das macht den Tag so angenehm für euch. Zwillinge, ihr seid gut gelaunt und bringt andere zum Lachen. Ein spontanes Treffen könnte den Abend heute vielleicht sogar besonders schön machen. Und Krebs, ihr fühlt euch in vertrauter Umgebung heute besonders wohl. Ein ruhiger Abend lädt eure Akkus ganz bestimmt wieder auf. Und ihr habt Kraft und Energie fürs Wochenende. Wir wünschen euch einen wunderschönen Freitag, ihr Lieben. Kommt gut in den Tag und macht was draus.
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1: Ich bin Diana Kramer. Nach dem Fund einer Sprengstoffdrohne auf dem Flughafen Leipzig-Halle laufen die Ermittlungen auf Hochtouren. Die Federführung übernommen hat inzwischen der Generalbundesanwalt. Aus den Ländern kommen Forderungen nach einem besseren Schutz der Flughäfen und es wird auch darüber diskutiert, wie gut die Drohnenabwehr hierzulande überhaupt funktioniert.
2: Die Ermittler gehen davon aus, dass die mit Sprengstoff beladene Drohne in der Nähe von ukrainischen Frachtflugzeugen gezielt zur Explosion gebracht werden sollte. Laut Experten ist Deutschland technologisch in der Lage, solche Angriffe abzuwehren. Allerdings ist nicht immer gleich klar, wer zuständig ist. Mal Bundespolizei, mal Landespolizei, im Notfall sogar die Bundeswehr. Für eine bessere Abstimmung fordert der Vorsitzende des Verteidigungsausschusses des Bundestags, Röwekamp, gegenüber dem RND eine zentrale Zuständigkeit beim Bundesinnenministerium. Katrin Müller, Nachrichtenredaktion.
1: Erste Folgen der Trockenheit sind im Supermarkt angekommen und wirken sich auch bei anhaltendem Regenmangel wahrscheinlich noch weiter aus. Nach Angaben von Marktbeobachtern ist Gemüse in zahlreichen Fällen für die Verbraucher teurer geworden. Gurken, Paprika, Salat und Kohl wird wegen der knappen Versorgungslage teurer. Bei Obst überwiegen hingegen günstigere Preise als im letzten Jahr. Der Gewinn beim Nutzfahrzeughersteller Daimler Truck ist im zweiten Quartal um 48% eingebrochen. Im Vorjahresvergleich sank das Konzernergebnis von 245 Millionen Euro auf 128 Millionen, teilte der DAX-Konzern mit. Vor allem die hohen Zölle hätten sich weiterhin belastend auf das Ergebnis ausgewirkt, heißt es. Daimler Truck hatte bereits 2025 ein Sparprogramm aufgelegt, um die laufenden Kosten um mehr als 1 Milliarde Euro zu senken. In Deutschland sollen bis 2030 etwa 5.000 Stellen wegfallen. Zum Sport. Mit dem Duell zweier Traditionsvereine startet die 53. Saison in der zweiten Fußball-Bundesliga. Der VfL Bochum empfängt zum Auftakt heute Abend Hertha BSC.
3: Sowohl Bochum als auch Hertha gehen mit einigen Fragezeichen in die neue Saison. Bei beiden Clubs hat sich personell viel verändert. Vom Aufstieg will diesmal keiner offen reden. Saisonziel ist ein einstelliger Tabellenplatz. Topfavorit ist der VfL Wolfsburg. Der Bundesliga-Absteiger will sofort zurück in Liga 1. Thomas Brock, Sportredaktion.
1: Anstoß in Bochum ist heute um 20.30 Uhr.
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4: Der Blick in die Verbandsgemeinden Bodenheim, Niederolm und Rhein-Selz hier bei Antenne Mainz. Ich bin Volker Pietsch.

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Am Montag endet nach 32 Jahren die Amtszeit von Ralf Spiegler als Bürgermeister der Verbandsgemeinde Niederolm. 1993 hatte er sich erstmals um das Amt beworben. Als seine Schwerpunkte nennt Spiegler solide Finanzen und die Schuldenfreiheit der Verbandsgemeinde sowie Inklusion, die er ausdrücklich nicht als Projekt, sondern als Haltung verstanden wissen will. Der Verbandsgemeinderat tagt am Montag, 10. August um 18.30 Uhr in der Ludwig-Eckes-Festhalle. Jetzt schon am Samstag gibt es in der Verbandsgemeinde Niederolm einen Sirenentest. Um 11.30 Uhr morgen wird ausschließlich der Feueralarm getestet. Ein einminütiger Heulton, zweimal unterbrochen. Mit dem Probealarm prüft die Verbandsgemeinde, ob die Anlagen im Ernstfall zuverlässig funktionieren. Ein realer Einsatz oder eine Gefahrenlage liegt nicht vor, also es gibt keinen Handlungsbedarf. Übrigens, der Feueralarm unterscheidet sich deutlich vom auf- und abschwellenden Warnton für den Katastrophenfall. Sirenentest morgen in der Verbandsgemeinde Niederolm. 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

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Vom 13. bis 16. 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Außerdem gibt's Streetfood, ein Weinpass und ein Kinder- und Familientag mit ökumenischem Gottesdienst am Sonntag. Musikalisches Highlight ist der britische Singer-Songwriter Jack Curley, der in Niederolm dann seinen einzigen Deutschlandauftritt in diesem Jahr spielt. Neu ist in diesem Jahr der Gewerbetag am Donnerstag, dem 13. 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Und natürlich ist der Eintritt an allen 4 Tagen frei. 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
1: Im Studio Katrin Brause-Zimmermann. Das Veterinäramt des Landkreises Mainz-Bingen appelliert aktuell an die Bevölkerung, die ASP-Zäune nicht zu beschädigen. Das hat die Kreisverwaltung Mainz-Bingen in Ingelheim mitgeteilt. Denn zurzeit werden die Zäune zur Abwehr der afrikanischen Schweinepest im Raum Oppenheim und Guntersblum häufig Ziel von Zerstörungswut und Nachlässigkeit. Am Oppenheimer Wäldchen zum Beispiel wurden viele in den Zaun gerissene Löcher, herausgerissene Türen und offene Tore registriert. Neben den Reparaturkosten steigt damit auch die Gefahr, dass das Virus aus dem Kerngebiet entweicht und außerhalb der jetzigen Grenze aktiv werden kann. Das hätte zur Folge, dass man mit der ASP-Bekämpfung wieder von vorne starten könne. Es wird an die Bevölkerung appelliert, Ruhe und Geduld zu bewahren, damit die Einschränkungen hoffentlich im Herbst wieder gelockert werden können. Die Mainzer Polizei hat in dieser Woche das Einfahrtsverbot in der Großen Bleiche überwacht. Während des Kontrollzeitraums am Mittwochnachmittag haben die Einsatzkräfte festgestellt, dass zahlreiche Verkehrsteilnehmenden zunächst in die Richtung des gesperrten Bereichs gefahren sind, dann aber ihre Fahrtrichtung noch rechtzeitig geändert haben. Drei Fahrzeugführende haben das Einfahrtverbot missachtet und sind kontrolliert worden. Dabei haben sie angegeben, von ihrem Navi durch den gesperrten Bereich geleitet worden zu sein. Gegen sie wurden kostenpflichtige Verwarnungen ausgesprochen. Das Land Hessen will den Kampf gegen Spionage und hybride Bedrohungen verstärken. Das hat das Innenministerium in Wiesbaden mitgeteilt. Das Landesamt für Verfassungsschutz richtet dafür eine neue Abteilung ein, die sich ausschließlich mit Spionage, Sabotage und Einflussnahme fremder Staaten befassen soll. Außerdem werden die operative Aufklärung sowie der Schutz von Wirtschaft, Wissenschaft und Behörden neu organisiert. Die neue Ausrichtung soll die Arbeit des Verfassungsschutzes angesichts wachsender Bedrohungen aus dem Ausland stärken. Die Bundespolizei hatte gestern einen tierischen Einsatz am Mainzer Hauptbahnhof. Eine Frau hatte am Vormittag auf einem Feld bei Niederolm einen offenbar flugunfähigen Greifvogel gefunden und ihn in der Regionalbahn mit nach Mainz genommen. Noch während der Fahrt informiert sie die Bundespolizei. Am Hauptbahnhof übergibt sie den Vogel dann dem Beamten. Die verständigen die Tierrettung, die das Tier in eine Wildauffangstation bringen. Um welche Greifvogelart es sich handelt und warum der Vogel nicht fliegen konnte, ist bisher unklar. Die 05er empfangen morgen den französischen Erstligisten Paris FC zu einem weiteren Testspiel im Bruchwegstadion. Mit dabei ist auch der ehemalige Nationaltorhüter Kevin Trapp. Für Mainz 05 ist die Partie ein weiterer Härtetest in Vorbereitung auf die neue Bundesliga-Saison. In einer Woche folgt dann die Generalprobe gegen den AFC Bournemouth. Anpfiff gegen Paris FC ist morgen um 17 Uhr. Die deutsche Frauenvolleyball-Nationalmannschaft trainiert derzeit in Wiesbaden. Bis Montag bereitet sich das Team am Platz der deutschen Einheit auf die Europameisterschaft vor, die am 20. August in Istanbul beginnt. Mit dabei ist auch Anastasia Tschekulajew, die ihre Volleyballkarriere beim VC Wiesbaden begonnen hat. Außerdem bekommt der Nachwuchs des VC Wiesbaden die Chance, das Nationalteam beim Trainieren zu erleben und sich mit den Spielerinnen

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In Essenheim geht das Projekt Neue Mitte in die nächste Runde. Am kommenden Dienstag stellt der Investor dem Ortsgemeinderat die Entwurfsplanung vor. Der Rat soll außerdem den Aufstellungsbeschluss für die erste Änderung des Bebauungsplans Neue Mitte fassen und dann einem städtebaulichen Vertrag zustimmen. Ein weiterer Punkt ist ein Förderantrag für den geplanten Pavillon. Auf der Tagesordnung am Dienstag stehen zudem die Sanierung der Anlauffläche in der Kegelbahn der Domherrenhalle. Die Sitzung, wenn ihr vorbeischauen wollt, beginnt um 19.30 Uhr im Ratssaal in der Hauptstraße 2. 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

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Morgen ist es wieder soweit. Dann öffnet das Repair-Café des Seniorenbeirats der Verbandsgemeinde Niederolm. Diesmal von 10 bis 13.30 Uhr in der Selztalhalle in Stadecken-Elsheim auf der Langweid 10. Angenommen werden mechanische und elektrische Haus- und Küchengeräte, Werkzeug, Fahrräder, Uhren, Radios, Fernseher, Computer und Drucker, außerdem Textilien und defektes Kinderspielzeug. Großgeräte wie Herde und Kühlschrank können leider nicht repariert werden. Die letzten Gegenstände werden morgen um 12.30 Uhr angenommen. Ersatzteile müssen selbst besorgt werden. Das Angebot der Ehrenamtlichen ist dafür aber kostenlos. Man freut sich aber über Spenden und die gehen dann an soziale Projekte. In Zornheim wird es morgen mystisch. Die CVZ Dragora Flames laden ab 12 Uhr zum ersten Dragora Flames Drachenmarkt am Backhaus auf dem Lindenplatz ein. Es gibt eine kleine Welt voller Drachenzauber, Kaffee, hausgemachter Kuchen und Torten und kleine Überraschungen. Am Sonntag bewirten die Landfrauen Sörgenloch den Radlertreff am Radweg zwischen Ingelheim und Oppenheim unterhalb von Sörgenloch mit Kaffee, selbstgebackenem Kuchen und herzhaften. Also eine gute Gelegenheit, mit dem Rad vielleicht einfach mal einen Stopp zu machen. Und noch ein Hinweis für Grundstücks- und Wohnungseigentümer in mehreren Ortsgemeinden der Verbandsgemeinde Niederolm. In diesem Jahr gibt es bezüglich der Straßenausbaubeiträge keine Post, keine Bescheide. Das gilt unter anderem für Oberolm, Stadecken-Elsheim und Zornheim. Die Bescheide, die nächsten folgen voraussichtlich im Jahre 2027, dann mit der Abrechnung für die Jahre 25 und 26. Falls ihr aber jetzt schon eine Frage zur Abrechnung oder zur eigenen Beitragspflicht habt, dann könnt ihr euch natürlich an die Verbandsgemeindeverwaltung wenden und das unter anderem per E-Mail an beitrage@vg-nieder-olm.de. beitrage@vg-nieder-olm.de. 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
1: Wir wünschen euch einen schönen Freitag, ihr Lieben, und das Wochenende rückt unaufhaltsam näher. Und wenn ihr heute Abend Lust auf richtig gute Beats habt, dann schaut doch vielleicht mal im Red Cat vorbei. DJ Nopes aus Wiesbaden bringt für euch eine Mischung aus Rap, Pop, aktuellen Hits und Underground-Sounds auf die Tanzfläche. Perfekt, um den Feierabend hinter euch zu lassen und entspannt ins Wochenende zu starten. Bis 23 Uhr sogar mit freiem Eintritt. Oder habt ihr eher Lust auf eine musikalische Zeitreise? Dann ab ins Schon schön mit euch. Bei It's a Match, die 2010er Party, hört ihr die größten Hits eines ganzen Jahrzehnts. Von Lady Gaga über Tones and I bis hin zu Avicii. Mitsingen, mittanzen und in Erinnerungen schwelgen ist natürlich ausdrücklich erwünscht. Und los geht's um 23 Uhr. Und hier kommt auch nochmal schöner Tipp für morgen. Beim Dorfplatzfest in Dreis ist nämlich für die ganze Familie was dabei. Die Kleinen können sich auf Kinder schminken, Kindertattoos und ein historisches Kinderkarussell freuen. Dazu gibt's Kaffee und Kuchen, Leckeres vom Grill und natürlich kühle Getränke. Los geht's morgen um 15.30 Uhr auf dem Dreiser Dorfplatz. Und wir finden, das ist doch auf jeden Fall mal ein schöner Anlass, um gemeinsam einen entspannten Sommernachmittag zu verbringen. Wir wünschen euch viel Spaß dabei.

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1: Ich bin Diana Kramer. Nach dem Fund einer Sprengstoffdrohne auf dem Leipziger Flughafen hat der Vorstandschef des Rüstungskonzerns Rheinmetall, Armin Papperger, mehr Anstrengungen Deutschlands bei der Drohnenabwehr angemahnt. Deutschland sei nicht ausreichend geschützt vor solchen Attacken, sagte Papperger der dpa.
2: Drohnen sehr schnell erkennen und dann notfalls auch abschießen, das muss möglich sein, sagt der Rheinmetall-Chef. Aber Deutschland sei noch nicht überall mit der entsprechenden Abwehrtechnologie ausgestattet, warnt er, obwohl die grundsätzlich vorhanden sei. Als erstes müsse aber definiert werden, was geschützt werden solle. Denn neben Flughäfen gäbe es weitere potenzielle Ziele, die zur sogenannten kritischen Infrastruktur zählen. Rheinmetall und andere Rüstungskonzerne entwickeln Systeme zur Früherkennung und Abwehr von Drohnen. Thomas Thonfeld, Nachrichtenredaktion.
1: Die deutschen Exporte sind trotz aller Belastungen durch den Iran-Krieg im Juni auf einen Rekordwert gestiegen. Insgesamt wurden Waren im Wert von mehr als 139 Milliarden Euro ins Ausland ausgeführt. Die Exporte sind damit den fünften Monat in Folge gewachsen und erweisen sich als Stütze für die schwächelnde deutsche Wirtschaft. Die USA blieben mit einem Volumen von gut 12 Milliarden Euro der wichtigste Einzelabsatzmarkt. E-Scooter-Fahrer ziehen sich bei Unfällen deutlich häufiger Kopfverletzungen und Schädigungen innerer Organe zu als Motorrad- oder Fahrradfahrer. Zu diesem Ergebnis kommt eine aktuelle britische Studie.
3: Das Risiko für ein Schädel-Hirn-Trauma ist bei E-Scooter-Unfällen fast doppelt so hoch wie bei Radfahrern und mehr als dreimal so hoch wie bei Motorradfahrern. Ursache dafür sind laut den Forschern vor allem, dass Scooterfahrer kaum Helme tragen und die stehende Fahrposition. Bei abruptem Bremsen werden Fahrer leicht kopfüber nach vorn über den Lenker geschleudert. Auffällig ist laut den Forschern auch der hohe Anteil von Minderjährigen unter den Schwerverletzten. Die Autoren der Studie plädieren für strengere Sicherheitsregeln, eine Helmpflicht und geschützte Fahrspuren. Aus London, Philipp Detlefs.
1: In Thailand sind bei einem Schusswaffenangriff an einer Schule nördlich von Bangkok mindestens 7 Menschen getötet und mehr als ein Dutzend weitere verletzt worden. Nach ersten Informationen soll es sich bei den Toten um 3 Lehrer und 3 Schüler sowie den jugendlichen Täter handeln. Der genaue Tathergang und das Motiv sind zunächst unklar.
4: Soweit die Nachrichten aus Deutschland und der Welt und noch mehr Nachrichten für Mainz und Wiesbaden, die hören wir dann in einer halben Stunde wieder. Ein herrlicher Sommerfreitag ist das heute hier bei uns im Antenne Mainzland. Viel Sonne, nur ein paar harmlose Wolken dazu und angenehme 26 Grad in der Spitze hier bei uns im Antenne Mainzland. Momentan gehen die Temperaturen nach oben, 22 Grad, die messen wir jetzt aktuell schon hier bei uns am City-Studio am Fischtorplatz in der Mainzer Innenstadt auf der Rheinstraße. Und morgen am Samstag, da geht es dann schon wieder über die 30-Grad-Marke hinaus. Am Sonntag werden bis zu 34 Grad erwartet. Und das Beste für alle Sommer- und Sonnenfans: Regen spielt dabei erstmal keine Rolle.
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4: Weitestgehend ruhig ist es auf den Straßen im Antenne Mainzland. Hier habe ich aktuell keine Meldungen für euch. Aber Blitzer, ein mobiler zum Beispiel auf der Saarstraße Richtung Stadt auswärts. Vor der Bushaltestelle, da sind 50 erlaubt. Luisa aus Zornheim, Dankeschön fürs Bescheid geben. Dann ein Blitzer auf der Weisenauer Straße Höhe Volkspark in Richtung ortseinwärts. Da sind 50 erlaubt. Jens aus Weisenau hat es gesehen und gemeldet. Dankeschön fürs Bescheid geben. Ein schwarzer Caddy wurde entdeckt auf der Bahnhofstraße in Gau-Algesheim. Und zwar vor der alten Bahnhofslagerhalle. Da sind 30 erlaubt. Cosmas aus Gau-Algesheim, danke dir fürs Melden. Dann haben wir noch einen Enforcement-Blitzer auf der Kurmainzstraße in Finden Richtung Leienhof. Da sind 50 erlaubt. Ein weiterer auf der Wormser Straße unter der Eisenbahnbrücke, wenn ihr in Richtung Weisenau unterwegs seid. Auch hier 50 erlaubt. Und noch einer auf der A671 Mainz Richtung Wiesbaden. Kurz hinter dem Mainz-Spitzdreieck unter einer Brücke auf der rechten Seite. Hier dürft ihr 100 fahren. Und ebenfalls 100 dürft ihr fahren auf der A60 Richtung Rüsselsheim. Kurz hinter der Ausfahrt Weisenau. Hier steht nämlich immer noch die graue Blitzersäule. Und wenn ihr was entdeckt habt, Staus oder Blitzer, dann lasst es uns gern wissen, ruft uns an oder schickt uns eine WhatsApp ins Studio. Ganz easy unter Mainz 304 3441. Und wenn ihr mit den Öffis fahrt heute an diesem Freitag, habt ein gültiges Ticket einstecken bitte. Es wird nämlich verstärkt kontrolliert in der Buslinie 33 zwischen der Winterstraße in Kostheim und dem Tierpark Fasanerie in Wiesbaden.
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1: Und das beschäftigt uns hier auf jeden Fall auch in Rheinhessen heute leider weiter. Es gibt nämlich einen dringenden Appell des Veterinäramts Mainz-Bingen. Bitte lasst die ASP-Zäune in Ruhe. Ja, nach Angaben der Kreisverwaltung werden die Schutzzäune rund um Oppenheim und Guntersblumen nämlich immer wieder beschädigt. Im Oppenheimer Wäldchen wurden zuletzt unter anderem Löcher in den Zaun gerissen, Türen herausgerissen und Tore offen gelassen. Und das ist nicht nur ärgerlich und teuer. Die Zäune sollen nämlich vor allem auch verhindern, dass infizierte Wildschweine das Kerngebiet verlassen und sich die afrikanische Schweinepest weiter ausbreitet. Würde das passieren, müssten viele Maßnahmen zur Eindämmung praktisch wieder von ganz vorne anfangen. Und deshalb bittet der Landkreis alle Bürgerinnen und Bürger an dieser Stelle um Geduld und Rücksicht. Denn wenn die Schutzmaßnahmen funktionieren, könnten die Einschränkungen im Herbst sogar Schritt für Schritt weiter gelockert werden. Und das wären doch auf jeden Fall mal erfreuliche Nachrichten.
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1: Mit Katrin Brause-Zimmermann. Einen schönen guten Tag. Das Veterinäramt des Landkreises Mainz-Bingen appelliert aktuell an die Bevölkerung, die ASP-Zäune nicht zu beschädigen. Das hat die Kreisverwaltung Mainz-Bingen in Ingelheim mitgeteilt. Denn zurzeit werden die Zäune zur Abwehr der afrikanischen Schweinepest im Raum Oppenheim und Guntersblum häufig Ziel von Zerstörungswut und Nachlässigkeit. Am Oppenheimer Wäldchen zum Beispiel wurden viele in den Zaun gerissene Löcher, herausgerissene Türen und offene Tore registriert. Neben den Reparaturkosten steigt damit auch die Gefahr, dass das Virus aus dem Kerngebiet entweicht und außerhalb der jetzigen Grenze aktiv werden kann. Das hätte zur Folge, dass man mit der ASP-Bekämpfung wieder von vorne starten könne. Es wird an die Bevölkerung appelliert, Ruhe und Geduld zu bewahren, damit die Einschränkungen hoffentlich im Herbst wieder gelockert werden können. Nach 2 Tagen ist der große Waldbrand zwischen Bad Schwalbach und Taunusstein gelöscht. Rund 25.000 Quadratmeter Wald waren von den Flammen betroffen. Mehr als 1.100 Einsatzkräfte von Feuerwehr, THW, Hilfsorganisationen und Hessenforst waren im Einsatz. Erschwert wurden die Löscharbeiten durch starken Wind, Trockenheit, steiles Gelände und immer wieder aufflammende Glutnester. 4 Einsatzkräfte wurden leicht verletzt. Die Einsatzkräfte sind noch durch umfangreiche Nachlösch- und Aufräumarbeiten im Einsatz. Die Feuerwehr bittet daher darum, das betroffene Waldgebiet nicht zu betreten und Absperrungen zu beachten. Im Rahmen der Mainzer Ferienkarte lädt das Amt für Jugend und Familie der Stadt Mainz am Wochenende zum 3. Familien-Jazz-Picknick in den Volkspark ein. Hier können Eltern und Kinder kostenlos Live-Musik und Kinderprogramm erleben. Der Erwerb einer Ferienkarte ist nach Infos der Stadt zum Besuch der Veranstaltung nicht notwendig. Am Sonntag ist mit Kind of Cool, Jazz and Latin Grooves ein neues Trio am Start. Die MEWA Arena der 05er ist erneut unter den Top 10 der veganfreundlichsten Stadien. Das geht aus dem Ranking der Tierrechtsorganisation PETA hervor. Bereits zum 16. Mal wurde das Stadionranking durchgeführt. Dieses Mal wurde dabei zum ersten Mal auch die Stadionkapazität berücksichtigt. Die MEWA Arena landet auf dem 10. Platz. Dabei liegt das Mainzer Stadion nur einen halben Punkt hinter dem Olympiastadion von Hertha BSC. Fans können unter anderem in Mainz zwischen Yucatan Fries mit verschiedenen Toppings, Ofenkartoffeln oder Suppe wählen. Die Bundespolizei hatte gestern einen tierischen Einsatz am Mainzer Hauptbahnhof. Eine Frau hatte am Vormittag auf einem Feld bei Niederolm einen offenbar flugunfähigen Greifvogel gefunden und ihn in der Regionalbahn mit nach Mainz genommen. Noch während der Fahrt informiert sie die Bundespolizei. Am Hauptbahnhof übergibt sie den Vogel dann dem Beamten. Die verständigen die Tierrettung, die das Tier in eine Wildauffangstation bringen. Um welche Greifvogelart es sich handelt und warum der Vogel nicht fliegen konnte, ist bisher unklar.
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2: Ein herrlicher Sommerfreitag ist das heute hier bei uns im Antenne Mainzland. Viel Sonne, nur ein paar harmlose Wolken dazu und angenehme 26 Grad in der Spitze hier bei uns im Antenne Mainzland. Momentan gehen die Temperaturen nach oben, 22 Grad, die messen wir jetzt aktuell schon hier bei uns am City-Studio am Fischtorplatz in der Mainzer Innenstadt auf der Rheinstraße. Und morgen am Samstag, da geht es dann schon wieder über die 30-Grad-Marke hinaus. Am Sonntag werden bis zu 34 Grad erwartet. Und das Beste für alle Sommer- und Sonnenfans: Regen spielt dabei erstmal keine Rolle.
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2: Weitestgehend ruhig ist es auf den Straßen im Antenne Mainzland. Hier habe ich aktuell keine Meldungen für euch. Aber Blitzer, ein mobiler zum Beispiel auf der Saarstraße Richtung Stadt auswärts. Vor der Bushaltestelle, da sind 50 erlaubt. Luisa aus Zornheim, Dankeschön fürs Bescheid geben. Dann ein Blitzer auf der Weisenauer Straße Höhe Volkspark in Richtung ortseinwärts. Da sind 50 erlaubt. Jens aus Weisenau hat es gesehen und gemeldet. Dankeschön fürs Bescheid geben. Ein schwarzer Caddy wurde entdeckt auf der Bahnhofstraße in Gau-Algesheim. Und zwar vor der alten Bahnhofslagerhalle. Da sind 30 erlaubt. Cosmas aus Gau-Algesheim, danke dir fürs Melden. Dann haben wir noch einen Enforcement-Blitzer auf der Kurmainzstraße in Finden Richtung Leienhof. Da sind 50 erlaubt. Ein weiterer auf der Wormser Straße unter der Eisenbahnbrücke, wenn ihr in Richtung Weisenau unterwegs seid. Auch hier 50 erlaubt. Und noch einer auf der A671 Mainz Richtung Wiesbaden. Kurz hinter dem Mainz-Spitzdreieck unter einer Brücke auf der rechten Seite. Hier dürft ihr 100 fahren. Und ebenfalls 100 dürft ihr fahren auf der A60 Richtung Rüsselsheim. Kurz hinter der Ausfahrt Weisenau. Hier steht nämlich immer noch die graue Blitzersäule. Und wenn ihr was entdeckt habt, Staus oder Blitzer, dann lasst es uns gern wissen, ruft uns an oder schickt uns eine WhatsApp ins Studio. Ganz easy unter Mainz 304 3441.
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1: Der höchste Heimsieg in der Geschichte von unserem ersten FSV Mainz 05, den haben unsere Jungs damals in der zweiten Bundesliga hingelegt. 7:1 hieß es da damals in der Saison 94-95 gegen den Nachbarn FSV Frankfurt. Unsere Jungs waren in absoluter Topform. Mit 4:0 ging es schon in die Pause am Bruchwegstadion. In der zweiten Hälfte wurde dann aber alles andere als ein Gang zurückgeschaltet. Ein frühes 5:0-Tor in der 49. Spielminute von Thomas Ziemer damals hatte eigentlich schon den Sack also komplett zugemacht. Aber als die Frankfurter dann 2 Minuten später zum 5:1 netzten, drehten unsere 05er nochmal so richtig auf zum Endergebnis 7:1.
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1: Ich bin Diana Kramer. Der Fund einer mit Sprengstoff beladenen Drohne am Flughafen Leipzig-Halle beschäftigt Politik und Justiz. Nach dem Vorfall hat nun der Nationale Sicherheitsrat getagt. Das Gremium kam unter dem Vorsitz von Kanzler Friedrich Merz telefonisch zusammen, teilte ein Regierungssprecher mit. Die Ermittlungen laufen derweil weiter.
2: Die Ermittler gehen davon aus, dass die mit Sprengstoff beladene Drohne in der Nähe von ukrainischen Frachtflugzeugen gezielt zur Explosion gebracht werden sollte. Laut Experten ist Deutschland technologisch in der Lage, solche Angriffe abzuwehren. Allerdings ist nicht immer gleich klar, wer zuständig ist. Mal Bundespolizei, mal Landespolizei, im Notfall sogar die Bundeswehr. Für eine bessere Abstimmung fordert der Vorsitzende des Verteidigungsausschusses des Bundestags, Röwekamp, gegenüber dem RND eine zentrale Zuständigkeit beim Bundesinnenministerium. Katrin Müller, Nachrichtenredaktion.
1: Hoffnung für unsere Wirtschaft. Trotz Irankrieg und US-Handelsstreit sind die deutschen Exporte im Juni auf einen Rekordwert gestiegen. Kalender- und saisonbereinigt gingen Waren im Wert von 139,3 Milliarden Euro ins Ausland, teilte das Statistische Bundesamt mit.
3: Die Exporte sind damit den fünften Monat in Folge gewachsen und haben jetzt auch den fast 4 Jahre alten Exportrekord übertroffen. Vor allem das Geschäft mit dem europäischen Ausland erweist sich weiter als stabile Säule. Besonders kräftig haben Verkäufe nach Großbritannien zugelegt. Dagegen ist das US-Geschäft kräftig zurückgegangen. Trotzdem bleiben die USA mit einem Volumen von gut 12 Milliarden Euro der wichtigste Einzelabsatzmarkt. Und das ist auch immer noch etwa doppelt so viel Exportgeschäft wie mit China. Thomas Thonfeld, Berlin.
1: Der Facebook-Konzern Meta soll nach einer Gerichtsentscheidung im US-Bundesstaat New Mexico mehr als eine halbe Milliarde Dollar für Hilfen an Kinder zahlen, die durch Nutzung sozialer Medien Schaden genommen haben. Außerdem müssen in dem Bundesstaat zusätzliche Einschränkungen für Nutzer im Alter unter 18 eingeführt werden. Sie sollen maximal 90 Stunden pro Woche bei Facebook oder Instagram verbringen dürfen. Meta will in Berufung gehen. Zum Sport, und da gab es die nächste Medaille bei der Schwimm-EM in Paris. Isabel Gose aus Magdeburg holte im Knockout-Sprint mit einem Startzielsieg Gold im Freiwasserschwimmen. Das Rennen stand wegen der Wasserqualität in der Seine bis kurz vor Start auf der Kippe.
4: Das waren die Nachrichten aus Deutschland und der Welt, und noch mehr Nachrichten für Mainz und Wiesbaden hören wir dann in einer halben Stunde wieder. Das ist ein herrlicher Sommerfreitag heute hier bei uns. Viel Sonne, nur ein paar harmlose Wolken am Himmel und angenehme 26 Grad im Antenne Mainzland. Momentan bewegen sich die Temperaturen auch langsam aber sicher dahin. Und am Samstagmorgen geht es dann schon wieder über die 30 Grad Marke hinaus. Am Sonntag dagegen werden dann bis zu 34 Grad erwartet. Also da wird es dann noch heißer. Das Beste für alle Sommer- und Sonnenfans: Regen spielt dabei auch erstmal keine Rolle. Also der Sommer ist uns treu.
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4: Alles gut, alles frei auf den Straßen im Antenne Mainzland. Da haben wir keine Meldungen für euch. Wünschen euch eine gute und sichere Fahrt aktuell.
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4: Ein mobiler Blitzer steht auf der Saarstraße Richtung Stadtauswärts. Vor der Bushaltestelle, da sind 50 erlaubt. Luise aus Zornheim, vielen Dank fürs Melden. Dann ein schwarzer Caddy macht Bilder auf der Bahnhofstraße in Gau-Algesheim. Vor der alten Bahnhofslagerhalle, da sind 30 erlaubt. Cosmas aus Gau-Algesheim hat's gemeldet. Dankeschön dafür. Dann ein Enforcement-Blitzer auf der Kurmainzstraße in Finden in Richtung Leienhof. Da sind 50 erlaubt. Außerdem einer auf der Wormser Straße unter der Eisenbahnbrücke Richtung Weisenau, ebenfalls 50 erlaubt. Und auf der A671 Mainz Richtung Wiesbaden, kurz hinter dem Mainz-Spitzdreieck unter einer Brücke auf der rechten Seite, steht auch noch einer. Hier sind 100 erlaubt. Und wenn ihr was entdeckt habt, Staus oder Blitzer seht, dann sagt uns gern Bescheid, ruft uns an oder schickt uns eine WhatsApp ins Studio. Wir sagen es gern weiter. Mainz 304 3441.
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4: Schönen guten Tag, die Fahrscheine bitte, so könnte sich das anhören, denn auch jetzt zur Mittagspause sind die Kontrolleure unterwegs in der Buslinie 58 zum Beispiel zwischen Bischofsheim-Trebucher Straße und Finden-Theodor-Heuss-Straße.
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Wir wünschen euch einen schönen Freitag, ihr Lieben, und das Wochenende rückt unaufhaltsam näher. Und wenn ihr heute Abend Lust auf richtig gute Beats habt, dann schaut doch vielleicht mal im Red Cat vorbei. DJ Nopes aus Wiesbaden bringt für euch eine Mischung aus Rap, Pop, aktuellen Hits und Underground-Sounds auf die Tanzfläche. Perfekt, um den Feierabend hinter euch zu lassen und entspannt ins Wochenende zu starten, bis 23 Uhr sogar mit freiem Eintritt. Oder habt ihr eher Lust auf eine musikalische Zeitreise? Dann ab ins Schon schön mit euch. Bei It's a Match, die 2010er Party, hört ihr die größten Hits eines ganzen Jahrzehnts. Von Lady Gaga über Tones and I bis hin zu Avicii. Mitsingen, mittanzen und in Erinnerungen schwelgen ist natürlich ausdrücklich erwünscht. Und los geht's um 23 Uhr. Und hier kommt auch nochmal schöner Tipp für morgen. Beim Dorfplatzfest in Dreis ist nämlich für die ganze Familie was dabei. Die Kleinen können sich auf Kinder schminken, Kindertattoos und ein historisches Kinderkarussell freuen. Dazu gibt's Kaffee und Kuchen, Leckeres vom Grill und natürlich kühle Getränke. Los geht's morgen um 15.30 Uhr auf dem Dreiser Dorfplatz und wir finden, das ist doch auf jeden Fall mal ein schöner Anlass, um gemeinsam einen entspannten Sommernachmittag zu verbringen. Wir wünschen euch viel Spaß dabei.

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1: Mit Katrin Brause-Zimmermann. Einen schönen guten Tag. Deutschlands Obstbauern schlagen aktuell Alarm. Demnach stehen immer mehr Betriebe vor dem Aus. Das hat der Bauern- und Winzerverband Rheinland-Pfalz Süd aus Mainz mitgeteilt. Die Bundesfachgruppe Obstbau warnt in einem Brandbrief vor dem schleichenden Verlust der heimischen Obstproduktion. Während deutsche Äpfel in die Saftverarbeitung gehen, werden gleichzeitig Importäpfel aus Übersee für den Verkauf verpackt. Bei Kirschen, Zwetschgen und Heidelbeeren drücken Billigimporte die Preise oft unter die Produktionskosten. Die Erdbeerernte im Freiland könnte in diesem Jahr so niedrig ausfallen wie seit mehr als 30 Jahren nicht mehr. Die Obstbauern fordern mehr Unterstützung von Politik, Handel und Verbrauchern. Regionalität dürfe kein Werbeversprechen bleiben, sondern müsse sich auch beim Einkaufszeigen, so der Verband. Das Landeskriminalamt Rheinland-Pfalz aus Mainz bittet alle Verkehrsteilnehmenden in der kommenden Woche um besondere Rücksicht. In Hessen und Rheinland-Pfalz startet wieder die Schule. Auch viele Erstklässlerinnen und Erstklässler werden dann den Schulweg zum ersten Mal eigenständig zu Fuß, mit dem Rad oder mit dem Bus zurücklegen. Kinder können Geschwindigkeiten und Entfernungen oft noch nicht richtig einschätzen und sind im Straßenverkehr besonders gefährdet. Autofahrerinnen und Autofahrer sollten rund um Schulen und auf Schulwegen langsam fahren, bremsbereit sein und jederzeit mit plötzlich auftauchenden Kindern rechnen. Das LKA empfiehlt, Eltern den Schulweg vor dem ersten Schultag gemeinsam zu üben. Außerdem sollten Kinder gut sichtbar unterwegs sein und möglichst sichere Wege mit Ampeln oder Zebrastreifen nutzen. Sogenannte Elterntaxis können durch Halten und Wenden vor Schulen zusätzliche Gefahren schaffen. Das Landesmuseum Mainz lädt morgen von 11 bis 16 Uhr zum Familienfest Fußballfieber ein. Besucherinnen und Besucher können unter anderem ihre Schusskraft testen, Fußballbillard spielen oder Sportbeutel mit Graffiti gestalten. Außerdem gibt es Freestyle-Shows sowie Kurzführungen durch die Sonderausstellung Fußballfieber. Die Mitmachaktionen sind kostenlos, bezahlt werden muss nur der reguläre Museumseintritt. Eine Anmeldung ist nicht erforderlich. Das Familienfest wird von Mainz 05 und dem FC Ente Bagdad unterstützt. Das Land Hessen will den Kampf gegen Spionage und hybride Bedrohungen verstärken. Das hat das Innenministerium in Wiesbaden mitgeteilt. Das Landesamt für Verfassungsschutz richtet dafür eine neue Abteilung ein, die sich ausschließlich mit Spionage, Sabotage und Einflussnahme fremder Staaten befassen soll. Außerdem werden die operative Aufklärung sowie der Schutz von Wirtschaft, Wissenschaft und Behörden neu organisiert. Die neue Ausrichtung soll die Arbeit des Verfassungsschutzes angesichts wachsender Bedrohungen aus dem Ausland stärken.
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2: Es ist ein herrlicher Sommerfreitag heute hier bei uns. Viel Sonne, nur ein paar harmlose Wolken am Himmel und angenehme 26 Grad im Antenne Mainzland. Momentan bewegen sich die Temperaturen auch langsam, aber sicher dahin. Und am Samstagmorgen geht es dann schon wieder über die 30-Grad-Marke hinaus. Am Sonntag dagegen werden dann bis zu 34 Grad erwartet. Also da wird es dann noch heißer. Das Beste für alle Sommer- und Sonnenfans. Regen spielt dabei auch erstmal keine Rolle. Also der Sommer ist uns treu.
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2: Alles gut, alles frei auf den Straßen im Antenne Mainzland. Da haben wir keine Meldungen für euch. Wünschen euch eine gute und sichere Fahrt aktuell.
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2: Ein mobiler Blitzer steht auf der Saarstraße Richtung Stadtauswärts. Vor der Bushaltestelle, da sind 50 erlaubt. Luise aus Zornheim, vielen Dank fürs Melden. Dann ein schwarzer Caddy macht Bilder auf der Bahnhofstraße in Gau-Algesheim. Vor der alten Bahnhofslagerhalle, da sind 30 erlaubt. Cosmas aus Gau-Algesheim hat's gemeldet. Dann ein Enforcement-Blitzer auf der Kurmainzstraße in Finden in Richtung Laienhof, da sind 50 erlaubt. Außerdem einer auf der Wormser Straße unter der Eisenbahnbrücke Richtung Weisenau, ebenfalls 50 erlaubt. Und auf der A671 Mainz Richtung Wiesbaden, kurz hinter dem Mainz-Spitzdreieck unter einer Brücke auf der rechten Seite steht auch noch einer. Hier sind 100 erlaubt. Und wenn ihr was entdeckt habt, Staus oder Blitzer seht, dann sagt uns gern Bescheid, ruft uns an oder schickt uns eine WhatsApp ins Studio. Wir sagen es gern weiter. Mainz 304 3441.
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1: Hi, gute, mein lieber Lars. Schön, dass du da bist.
2: Hallo.
1: Eine neue Folge Wirkfaktor und heute mal wieder mit einem Audioimpuls und zwar von der Lara Sophie. Mehr will ich noch gar nicht verraten. Ich würde sagen, wir hören einfach mal rein, ne?
2: Ja, klar.
3: Hallo, ich bin Lara Sophie Bothe, globale Tech-Translatorin und Influencerin und ich probiere den Menschen Technologie näher zu bringen. Ich habe damals meinem 101 Jahre alten Opa Carsharing erklärt und bin damit auf LinkedIn viral gegangen und seitdem übersetze ich Technologie den Menschen und habe nie aufgehört.
1: Das ist eine Herausforderung.
2: 101 Jahre alt.
1: 101 Jahre alt und dann Carsharing erklären. Respekt.
2: Ja, aber das Wichtigste ist, er hat es verstanden.
1: Genau,
2: das sagen wir ja
1: genau.
2: Auch immer beim Elevator-Pitch. Erklär ihn so, dass ihn dein Großvater versteht.
1: Genau so ist es, ja. Und jetzt sind wir gespannt auf deine Frage, Lara Sophie.
3: Heute arbeite ich mit Firmen wie Nvidia, AWS, SAP, IBM, Google oder OpenAI zusammen und stelle mir immer wieder die Frage, wie wir diese Brücke bauen können und Menschen noch näher an die Technologie.

0: Psychologie heranführen. Also, ich freue mich auf unseren gemeinsamen Talk.
1: Wir freuen uns natürlich auch, denn wir dürfen es schon mal ankündigen, Lars, oder? Wir machen mit Lara Sophie eine Sondersendung.
2: Genau, am 2. September, 15 Uhr, haben wir eine ausführliche Sondersendung mit Lara zu dem Thema. Und da erfahren wir noch viel mehr über diese spannenden Herausforderungen.
1: Jetzt aber wieder zurück zur Frage Mensch und Technologie. Wie harmoniert das zusammen und wie können wir das Menschen beibringen?
2: Ja, das ist ein wirklich spannendes Thema. Das erleben wir auch wieder im Alltag, dass wir eine gewisse Angst haben vor der Technologie. Das ist in jeder Ebene. Wir haben zum einen den Ansatz, dass wir das Ganze in Seminaren und Workshops dadurch ein bisschen abmindern, dass wir einfach den Praxisbezug da haben, dass man Sachen anfasst, kann, dass man Sachen auch mal angucken kann und dass wir nicht mit der bloßen Theorie das Ganze noch weniger greifbar machen.
1: Wie siehst du das auch unternehmensintern? Wie wichtig ist denn da auch die Kommunikation zwischen den Mitarbeiterinnen und Mitarbeitern, wenn schon mal viele dabei sind, denen diese erste Angst vielleicht genommen wurde? Dann nimmt man das ja viel besser auf, als wenn man jetzt irgendwie bei einem Fachmann in einem Seminar sitzt, der einem dann erzählt, das ist alles gar nicht schlimm, oder?
2: Ja klar, das ist ein wichtiger Bestandteil in der Teamkultur, das heißt, es muss gefördert und gefordert werden, erzählt bewusst, was ihr erlebt habt und gebt es an die anderen weiter.
1: Ist das auch schon so ein Lösungsansatz oder wo sagst du, wie kommen wir da auf den richtigen Weg?
2: Die Unternehmenskultur ist ein wichtiger Faktor und natürlich gibt es jetzt auch, wenn ich ein Unternehmen bin, das technologisch sehr komplexe Sachen hat, sehr interessant mit Dienstleistern wie der Lara zusammenzuarbeiten und dann sich das Ganze mal erklärbar zu machen. Oft haben wir Produkte, die versteht einfach der Käufer nicht und dann ist auch klar, dass ich die nicht abgesetzt bekomme.
1: Das heißt, wie breche ich das Thema jetzt runter?
2: Also wir machen das ja immer als Prozessfanatiker auf der Ebene, dass wir alles in Teilprobleme herunterbrechen.
1: Ja, aus einem noch mehr Probleme gemacht.
2: Genau, aus einem großen Problem machen wir viele kleine Probleme. Das hat zwar den Nachteil, dass ich viele Probleme habe, aber den Vorteil, dass die Probleme viel besser greifbar sind und ich ganz viele kleine Probleme einfacher Schritt für Schritt erklären kann. Und dann ist auch die Einzelherausforderung pro Prozessschritt kleiner und damit kann man gut arbeiten.
1: Ja, aber es gibt nichts Schlimmeres, als zu sagen, hey, ich glaube, wir brauchen diese neue Technik und die wird uns weiterhelfen, aber ich habe sie absolut nicht verstanden.
2: Ich bin dann ganz zuversichtlich, dass der Wandel kommt und das Verständnis immer größer ist. Wenn wir ein paar Jahre zurückdenken, da hatte jeder Angst vor dem Smartphone und heute sehen wir schon die Senioren im WhatsApp.
1: Ich glaube, teilweise muss sich der ein oder andere Unternehmer vielleicht auch einfach eingestehen, es nicht zu verstehen und dann zu sagen, ich gehe an das Problem dran, bis ich es wirklich hundertprozentig verstanden habe.
2: Genau, die Selbstreflexion am Anfang, weil nur dann kann ich etwas lernen, wenn ich auch weiß, dass ich es lernen möchte.
1: So ist es, mein Lieber, da haben wir doch wieder eine Lösung gefunden. Wenn ihr da draußen auch ein Problemchen im Unternehmen habt, vielleicht auch ein großes, was man auf viele kleine runterbrechen kann, meldet euch sehr gerne bei uns.
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1: Der DAX zeigt sich zur Mittagszeit leicht im Plus und hält sich nach den jüngsten Rekordständen stabil. Anleger warten auf den US-Arbeitsmarktbericht am Nachmittag. Von den Daten erhoffen sie sich Hinweise auf den weiteren Zinspfad der amerikanischen Notenbank. Vor der Veröffentlichung dürften Anleger zunächst abwarten. Für Bewegungen sorgen heute vor allem zahlreiche Unternehmensbilanzen. Unterstützung kommt von nachgebenden Ölpreisen. Sie dämpfen die Sorgen vor einem erneuten Inflationsschub und bringen etwas Entspannung an den Finanzmärkten.
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1: Ich bin Diana Kramer. Noch immer ist unklar, wer die Sprengstoffdrohne auf dem Flughafen in Leipzig gesteuert hat. Jetzt schaltet sich auch Bundeskanzler Friedrich Merz ein. Unter seinem Vorsitz hat der Nationale Sicherheitsrat getagt. Per Telefon haben sich Mitglieder des wichtigen Gremiums beraten.
2: Die Regierung sendet das Signal, wir nehmen den Vorfall sehr ernst und handeln. Es geht natürlich um Informationsaustausch, aber auch um mögliche Konsequenzen. Experten fordern zum Beispiel, alle Flughäfen schnell mit Top-Technik zur Drohnenabwehr auszustatten. Die Grünen kritisieren zudem einen Zuständigkeitswirrwarr zwischen den vielen Behörden. Für den Bundesinnenminister steht auf jeden Fall fest, das war ein hybrider Profi-Anschlag ausländischer Mächte. Claudia Wächter, Nachrichtenredaktion.
1: Erste Folgen der Trockenheit hierzulande sind im Supermarkt angekommen und bei weiter anhaltendem Regenmangel könnten sich diese noch ausweiten. Nach Angaben von Marktbeobachtern ist Gemüse in zahlreichen Fällen für die Verbraucher teurer geworden. Gurken etwa, Paprika, Salat und Kohl wird wegen der knappen Versorgungslage teurer. Bei Obst überwiegen hingegen günstigere Preise als im letzten Jahr. Die anhaltende Hitze in weiten Teilen Europas hat Folgen. Neben Bränden steigen auch die Meerestemperaturen. Im Mittelmeer wurde vor der Küste Mallorcas eine neue Rekordtemperatur von über 33 Grad Celsius registriert, teilte der spanische Nationale Wetterdienst mit.
3: Von Abkühlung kann keine Rede sein, wenn sich das Meer so warm anfühlt wie die Badewanne zu Hause. Im westlichen Mittelmeer liegen die derzeitigen Wassertemperaturen wohl 4 Grad über dem langjährigen Durchschnitt. Hauptgrund für die Entwicklung ist laut Forschern der menschengemachte Klimawandel. Die immer höheren Wassertemperaturen gefährden empfindliche Ökosysteme und können heftige Stürme mit sintflutartigen Regenfällen im Herbst auslösen. Katrin Müller, Nachrichtenredaktion.
1: Entsetzen in Thailand. Bei einem Schusswaffenangriff an einer Schule nördlich von Bangkok sind mindestens 7 Menschen getötet und mehr als ein Dutzend verletzt worden. Außerdem soll der jugendliche Täter zuvor seine Großeltern erschossen haben. Laut den Sicherheitskräften wurde der Schüler später tot in einem Klassenzimmer gefunden. Er hatte sich nach der Tat offenbar selbst erschossen. Ersten Ermittlungen zufolge besuchte er die 9. Klasse. Er soll möglicherweise gemobbt worden sein.
4: Vielen Dank für die Weltnachrichten. Weitere Lokalnachrichten gibt es natürlich bei uns in einer halben Stunde. Schauen wir am Freitagmittag raus auf das Wetter im Antenne Mainzland. Es ist schön sommerlich da draußen, nicht zu heiß. Wenn man aber länger in der Sonne verbringt, wird es dann doch relativ heiß. Wir messen aktuell 25 Grad und die Werte steigen noch ein bisschen an bis zu 26 Grad in der Spitze. Für den Rest des Tages, da erwartet uns eher so ein Sonne-Wolken-Mix. In der Nacht kühlt es dann ab auf 15 Grad und morgen, der Samstag, wird richtig schön bei sommerlichen Werten bis zu 30 Grad, am Sonntag sogar bis zu 33 Grad in der Spitze.
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4: Ihr lieben Autofahrer im Antenne Mainzland, der Blick geht auf die aktuelle Verkehrslage. Und da habe ich tatsächlich eine Meldung von der A671 Wiesbaden Richtung Mainz zwischen Hochheim Süd und Gustersburg. 1 Kilometer stockender Verkehr. Wir schauen auch noch auf die A643 Mainz Richtung Wiesbaden zwischen Mainz-Mombach und dem Schiersteiner Kreuz. 1 Kilometer Stau. Sonst sieht's gut aus. Ich wünsche euch weiterhin eine gute und sichere Autofahrt. Geblitzt wird auf der A63 bzw. kurz nach dem Autobahnkreuz Mainz Süd, wenn ihr dann Richtung Innenstadt unterwegs seid. Da steht kurz vor der Ausfahrt Mainz-Bretzenheim im Gebüsch versteckelt ein mobiler Blitzer. 70 sind hier maximal erlaubt. Danke an die Luisa aus Zornheim. Dann findet ihr einen weiteren mobilen Blitzer auf der Saarstraße. Stadtauswärts wird geblitzt. Kurz vor der Bushaltestelle, hier sind 50 erlaubt. Danke auch an die Luisa aus Zornheim. Dann schauen wir auf die Bahnhofstraße in Gau-Algesheim. Da wird kurz vor der alten Bahnhofsanlage geblitzt. Hier sind 30 erlaubt. Danke an den Cosmas aus Moskau-Algesheim. Auf der Kummernstraße in Finden wird Richtung Leinhof geblitzt. Hier sind maximal 50 erlaubt. Wir schauen auf die Wormser Straße. Unter der Eisenbahnbrücke Richtung Weisenau steht ein Enforcement-Blitzer und der blitzt, wenn ihr schneller als 50 fahrt. Und auf der A671 Mainz Richtung Wiesbaden steht kurz hinter dem Mainz-Spitz-Dreieck auch ein Blitzer. Hier sind 100 erlaubt. Und die Blitzersäule ist auch noch am Start. A60 Mainz Richtung Rüsselsheim, kurz hinter der Ausfahrt Weisenau. Hier sind maximal 100 erlaubt. So, das sind einige Blitzer, aber vielleicht habt ihr noch einen gesehen oder gesehen, dass einer von den eben genannten nicht mehr da ist. Dann klingelt doch gerne durch oder schickt mir eine WhatsApp an die Mainz 304 3441.
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4: Und wenn ihr noch einen Blitzer seht, beziehungsweise, wenn ihr mit dem Bus oder mit Bahnen unterwegs seid, dann vergesst euch bitte nicht, ein gültiges Ticket zu kaufen. Heute, am Freitag, wird die Buslinie 80 unter anderem verstärkt kontrolliert. Also habt ein gültiges Ticket dabei. Und die Buslinie fährt von Mainz-Laubenheim, dem Riedweg, nach Ingelheim zum Bahnhof.
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1: Der höchste Heimsieg in der Geschichte von unseren ersten FSV Mainz 05, den haben unsere Jungs damals in der zweiten Bundesliga hingelegt. 7:1 hieß es da damals in der Saison 94-95 gegen den Nachbarn FSV Frankfurt. Unsere Jungs waren in absoluter Topform. Mit 4:0 ging es schon in die Pause am Bruchwegstadion. In der zweiten Hälfte wurde dann aber alles andere als ein Gang zurückgeschaltet. Ein frühes 5:0-Tor in der 49. Spielminute von Thomas Ziemer damals hatte eigentlich schon den Sack also komplett zugemacht. Aber als die Frankfurter dann 2 Minuten später zum 5:1 netzten, drehten unsere 05er nochmal so richtig auf zum Endergebnis 7:1.
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1: Mit Katrin Brause-Zimmermann. Einen schönen guten Tag. Das Veterinäramt des Landkreises Mainz-Bingen appelliert aktuell an die Bevölkerung, die ASP-Zäune nicht zu beschädigen. Das hat die Kreisverwaltung Mainz-Bingen in Ingelheim mitgeteilt. Denn zurzeit werden die Zäune zur Abwehr der afrikanischen Schweinepest im Raum Oppenheim und Guntersblum häufig Ziel von Zerstörungswut und Nachlässigkeit. Am Oppenheimer Wäldchen zum Beispiel wurden viele in den Zaun gerissene Löcher, herausgerissene Türen und offene Tore registriert. Neben den Reparaturkosten steigt damit auch die Gefahr, dass das Virus aus dem Kerngebiet entweicht und außerhalb der jetzigen Grenze aktiv werden kann. Das hätte zur Folge, dass man mit der ASP-Bekämpfung wieder von vorne starten könne. Es wird an die Bevölkerung appelliert, Ruhe und Geduld zu bewahren, damit die Einschränkungen hoffentlich im Herbst wieder gelockert werden können. Nach 2 Tagen ist der große Waldbrand zwischen Bad Schwalbach und Taunusstein gelöscht. Rund 25.000 Quadratmeter Wald waren von den Flammen betroffen. Mehr als 1.100 Einsatzkräfte von Feuerwehr, THW, Hilfsorganisationen und Hessenforst waren im Einsatz. Erschwert wurden die Löscharbeiten durch starken Wind, Trockenheit, steiles Gelände und immer wieder aufflammende Glutnester. 4 Einsatzkräfte wurden leicht verletzt. Die Einsatzkräfte sind noch durch umfangreiche Nachlösch- und Aufräumarbeiten im Einsatz. Die Feuerwehr bittet daher darum, das betroffene Waldgebiet nicht zu betreten und Absperrungen zu beachten. Im Rahmen der Mainzer Ferienkarte lädt das Amt für Jugend und Familie der Stadt Mainz am Wochenende zum 3. Familien-Jazz-Picknick in den Volkspark ein. Hier können Eltern und Kinder kostenlos Live-Musik und Kinderprogramm erleben. Der Erwerb einer Ferienkarte ist nach Infos der Stadt zum Besuch der Veranstaltung nicht notwendig. Am Sonntag ist mit Kind of Cool, Jazz and Latin Grooves ein neues Trio am Start. Die MEWA Arena der 05er ist erneut unter den Top 10 der vegan-freundlichsten Stadien. Das geht aus dem Ranking der Tierrechtsorganisation PETA hervor. Bereits zum 16. Mal wurde das Stadionranking durchgeführt. Dieses Mal wurde dabei zum ersten Mal auch die Stadionkapazität berücksichtigt. Die MEWA Arena landet auf dem 10. Platz. Dabei liegt das Mainzer Stadion nur einen halben Punkt hinter dem Olympiastadion von Hertha BSC. Fans können unter anderem in Mainz zwischen Yucatan Fries mit verschiedenen Toppings, Ofenkartoffeln oder Suppe wählen. Die Bundespolizei hatte gestern einen tierischen Einsatz am Mainzer Hauptbahnhof. Eine Frau hatte am Vormittag auf einem Feld bei Niederolm einen offenbar flugunfähigen Greifvogel gefunden und ihn in der Regionalbahn mit nach Mainz genommen. Noch während der Fahrt informiert sie die Bundespolizei. Am Hauptbahnhof übergibt sie den Vogel dann dem Beamten. Die verständigen die Tierrettung, die das Tier in eine Wildauffangstation bringen. Um welche Greifvogelart es sich handelt und warum der Vogel nicht fliegen konnte, ist bisher unklar.
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2: Schauen wir am Freitagmittag raus auf das Wetter im Antenne Mainzland. Es ist schön sommerlich da draußen, nicht zu heiß. Wenn man aber länger in der Sonne verbringt, wird es dann doch relativ heiß. Wir messen aktuell 25 Grad und die Werte steigen noch ein bisschen an bis zu 26 Grad in der Spitze. Für den Rest des Tages, da erwartet uns eher so ein Sonne-Wolken-Mix. In der Nacht kühlt es dann ab auf 15 Grad und morgen, der Samstag, wird richtig schön. Bei sommerlichen Werten bis zu 30 Grad, am Sonntag sogar bis zu 33 Grad in der Spitze.
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2: Ihr lieben Autofahrer im Antenne Mainzland, der Blick geht auf die aktuelle Verkehrslage. Und da habe ich tatsächlich eine Meldung von der A671 Wiesbaden Richtung Mainz zwischen Hochheim Süd und Gustersburg. 1 Kilometer stockender Verkehr. Wir schauen auch noch auf die A643 Mainz Richtung Wiesbaden zwischen Mainz-Mombach und dem Schiersteiner Kreuz. 1 Kilometer Stau. Sonst sieht's gut aus. Ich wünsche euch weiterhin eine gute und sichere Autofahrt. Geblitzt wird auf der A63 bzw. kurz nach dem Autobahnkreuz Mainz Süd, wenn ihr dann Richtung Innenstadt unterwegs seid. Da steht kurz vor der Ausfahrt Mainz-Bretzenheim im Gebüsch versteckelt ein mobiler Blitzer. 70 sind hier maximal erlaubt. Danke an die Luisa aus Zornheim. Dann findet ihr einen weiteren mobilen Blitzer auf der Saarstraße. Stadtauswärts wird geblitzt. Kurz vor der Bushaltestelle hier sind 50 erlaubt. Danke auch an die Luisa aus Zornheim. Dann schauen wir auf die Bahnhofstraße in Gau-Algesheim. Da wird kurz vor der alten Bahnhofsanlage geblitzt. Hier sind 30 erlaubt. Danke an den Cosmas aus Gau-Algesheim. Auf der Kummernstraße in Finden wird Richtung Leinhof geblitzt. Hier sind maximal 50 erlaubt. Wir schauen auf die Wormser Straße. Unter der Eisenbahnbrücke Richtung Weisenau steht ein Enforcement-Blitzer und der blitzt, wenn ihr schneller als 50 fahrt. Und auf der A671 Mainz Richtung Wiesbaden steht kurz hinter dem Mainz-Spitz-Dreieck auch ein Blitzer. Hier sind 100 erlaubt. Und die Blitzersäule ist auch noch am Start. A60 Mainz Richtung Russland. Rüsselsheim kurz hinter der Ausfahrt Weisenau. Hier sind maximal 100 erlaubt. So, das sind einige Blitzer, aber vielleicht habt ihr noch einen gesehen oder gesehen, dass einer von den eben genannten nicht mehr da ist. Dann klingelt doch gerne durch oder schickt mir eine WhatsApp an die Mainz 304 3441.
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1: 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Wie soll eigentlich die Straßenbahn in Zukunft durch unsere Stadt Mainz fahren? Genau darüber wird auch gerade in Hechtsheim diskutiert. Denn eine mögliche neue Strecke könnte durch das Wohngebiet Frankenhöhe fahren. Ja, besonders die Überlegung, den Hevel, also den zentralen Platz im Viertel, in die Trassenplanung einzubeziehen, stößt bei einigen Anwohnerinnen und Anwohnern auf Kritik. Und warum, das hat uns Richard Wagner von der Initiative Lebenswerte Frankenhöhe mal erklärt.
2: Eine Straßenbahn in dieses Wohngebiet zu legen, Frankenhöhe, Hebbeln und Kübern wieder runter, ist für uns ein absolutes No-Go. Erstens mal von den Kosten her, von den baulichen Maßnahmen her und letzten Endes eine Zerstörung eines Wohngebietes. Wir haben aus dem Grunde auch andere Wege vorgeschlagen, die wesentlich günstiger wären, weil es bereits an vorhandene Straßenbahnnetze angeschlossen werden kann.
1: Die Initiative betont dabei, dass sie nicht grundsätzlich gegen den Ausbau der Straßenbahn ist. Sie wünscht sich allerdings eine andere Streckenführung. Und wie diese aus ihrer Sicht aussehen könnte, das hat uns der Vorsitzende Robert Nienhöß mal erklärt.
3: Wir sind nicht grundsätzlich gegen ÖPNV, auch nicht gegen Klimaneutralität, im Gegenteil sogar. Wir fordern ja auch, dass wir sagen, Mensch, wir wollen hier E-Busse haben, wir wollen auch moderne autonome Fahrsysteme haben, die existieren. Da gibt es Pilotprojekte sowohl von der BVG in Berlin als auch in der Hochbahn in Hamburg, wo man eben kleinen Busse mit 12, 15 Personen oder noch kleiner mit 4 bis 6 autonom fahren möchte. Das wäre eine ideale Ergänzung für uns in Mainz. In den Bereichen, wo es eng und gar nicht die Örtlichkeit sind und die Topografie stimmt, brauchen wir keine Straßenbahn.
1: So die Meinungen. Und wir haben natürlich auch mal bei der Stadt Mainz nachgefragt. Dort heißt es, die Bedenken der Anwohner seien bekannt. Gleichzeitig sei bislang noch gar keine Entscheidung über den Verlauf einer neuen Straßenbahnstrecke gefallen. Derzeit werde lediglich eine mögliche Trasse untersucht. In den kommenden Monaten sollen dann unter anderem auch Auswirkungen auf Straßenraum, Grünflächen sowie den Fuß- und Radverkehr geprüft werden. Und erst auf dieser Grundlage soll dann frühestens im kommenden Jahr weiter entschieden werden. Wer sich selbst ein Bild machen möchte, hat morgen auf jeden Fall die Gelegenheit dazu. Die Initiative Lebenswerte Frankenhöhe informiert zwischen 10 und 16 Uhr mit einem Stand auf dem Hevel über ihre Position und sucht das Gespräch mit den Menschen vor Ort.

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1: Ich bin Diana Kramer. Hoffnung für unsere deutsche Wirtschaft. Trotz Iran-Krieg und US-Handelsstreit sind die deutschen Exporte im Juni auf einen Rekordwert gestiegen. Kalender- und saisonbereinigt gingen Waren im Wert von mehr als 139 Milliarden Euro ins Ausland. Das teilte das Statistische Bundesamt mit.
2: Die Exporte sind damit den fünften Monat in Folge gewachsen und haben jetzt auch den fast vier Jahre alten Exportrekord übertroffen. Vor allem das Geschäft mit dem europäischen Ausland erweist sich weiter als stabile Säule. Besonders kräftig haben Verkäufe nach Großbritannien zugelegt. Dagegen ist das US-Geschäft kräftig zurückgegangen. Trotzdem bleiben die USA mit einem Volumen von gut 12 Milliarden Euro der wichtigste Einzelabsatzmarkt. Und das ist auch immer noch etwa doppelt so viel Exportgeschäft wie mit China. Thomas Thonfeld, Berlin.
1: Der Nationale Sicherheitsrat hat zum Drohnenvorfall am Leipziger Flughafen getagt. Das Gremium kam unter dem Vorsitz von Kanzler Friedrich Merz telefonisch zusammen, teilte ein Regierungssprecher mit. Merz stehe in ständigem Austausch mit Innenminister Alexander Dobrindt und anderen Regierungsmitgliedern. Der Nationale Sicherheitsrat wurde im vergangenen Jahr eingerichtet und soll die Kompetenzen bei innerer und äußerer Sicherheit innerhalb der Bundesregierung bündeln. Der Facebook-Konzern Meta soll nach einer Gerichtsentscheidung im US-Bundesstaat New Mexico mehr als eine halbe Milliarde Dollar für Hilfen an Kinder zahlen, die durch Nutzung sozialer Medien Schaden genommen haben. Außerdem müssen in dem Bundesstaat zusätzliche Einschränkungen für alle Nutzer unter 18 eingeführt werden.
3: Keine Push-Nachrichten mehr für Minderjährige, zumindest nachts und während der Schulzeit. Und Kids und Jugendliche sollen auch nur noch maximal 90 Stunden pro Woche Insta und Co. nutzen, sagt das Gericht. Der Meta-Konzern will sich dagegen wehren und hat bereits Dutzende andere Klagen am Hals. Es geht dabei auch um das Suchtpotenzial der Plattformen. Und auch hier in Deutschland wird gerade über Altersgrenzen für soziale Medien heftig diskutiert. Claudia Wächter, Nachrichtenredaktion.
1: Zum Sport. Mit dem Duell VfL Bochum gegen Hertha BSC startet am Abend die 53. Saison in der zweiten Fußball-Bundesliga. Anstoß im Bochumer Ruhrstadion ist um 20.30 Uhr. Die erste Liga startet dann in 3 Wochen in die Saison.
4: Vielen Dank für die Weltnachrichten. Weitere Lokalnachrichten gibt's in einer halben Stunde. Wir schauen gemeinsam raus auf das Wetter im Antenne Mainzland heute am Freitag. Wirklich angenehmes Sommerwetter. 25 Grad messe ich vom City-Studio. Die Werte, die steigen heute noch an bis zu 26 Grad in der Spitze. Die Sonne, die bleibt uns erhalten. Ab und zu kommen ein paar schöne Wetterwölkchen mit dazu. In der Nacht kühlt es dann ab auf 15 Grad und das Wochenende sieht richtig schön sommerlich aus. Der Antenne Mainz Wettertrend verspricht viel Sonnenschein bei Werten bis zu 33 Grad in der Spitze. Ihr lieben Autofahrer im Antenne Mainzland, der Blick geht auf die aktuelle Verkehrslage. Und da habe ich eine Meldung von der A643 Mainz Richtung Wiesbaden zwischen Mainz-Gonsenheim und der Schiersteiner Straße. 3 Kilometer Stau, 10 Minuten Zeitverlust. Dann schauen wir auf die A671 Wiesbaden Richtung Mainz zwischen Hochheim Süd und Gustavsburg. 1 Kilometer Stau, 10 Minuten Zeitverlust. Und in die andere Richtung braucht ihr auch 10 Minuten länger. Also auf der A671 Mainz Richtung Wiesbaden zwischen dem Mainz-Spitzdreieck und Hochheim Süd. Und sonst sieht es tatsächlich relativ gut aus. Ich wünsche euch weiterhin eine gute und sichere Autofahrt. Geblitzt wird auf der A63, wenn ihr Richtung Mainzer Innenstadt unterwegs seid. Und zwar kurz vor der Ausfahrt Mainz-Bretzenheim sind sie im Gebüsch versteckelt. Und hier sind maximal 70 km/h erlaubt. Danke an die Luisa aus Zornheim. Sie hat uns gleich auch noch einen zweiten Blitzer mitgemeldet. Auf der Saarstraße befindet sich kurz vor der Bushaltestelle auch noch ein Blitzer. Statt auswärts wird geblitzt, 50 erlaubt. Danke dir fürs Melden. Den schwarzen Caddy findet ihr auf der Bahnhofstraße Ingau-Algesheim. Kurz vor der alten Bahnhofslage. Halle wird geblitzt. 30 sind hier erlaubt. Danke an den Cosmas aus Gau-Algesheim. Dann schauen wir auf die Kurmainstraße in Finthen. Hier wird Richtung Leinhof geblitzt. 50 sind maximal erlaubt. Auf der Wormser Straße steht unter der Eisenbahnbrücke auch noch ein Enforcement-Blitzer. Hier wird Richtung Weisenau geblitzt, 50 erlaubt. Und dann habe ich noch einen Blitzer auf der A671. Mainz Richtung Wiesbaden, kurz hinter dem Mainz-Spitzdreieck unter einer Brücke versteckt, 100 hier erlaubt. Und die A60, die bietet eine Blitzersäule, und zwar Mainz Richtung Rüsselsheim, kurz hinter der Ausfahrt Weisenau. Hier sind maximal 100 erlaubt. Wenn ihr da draußen jetzt noch einen Blitzer seht, dann klingelt gerne durch oder schickt mir eine WhatsApp an die Mainz 304 3441 und sagt mir, wo der Blitzer steht.
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4: Und wenn ihr heute mit den Öffis unterwegs seid, dann Vergesst nicht, ein gültiges Ticket euch zu kaufen, denn heute, am Freitag, wird die Buslinie 9 unter anderem verstärkt kontrolliert. Die fährt von Wiesbaden-Schierstein der Oderstraße nach Mainz zur Jakob-Heinz-Straße.
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1: Wir wünschen euch einen schönen Freitag, ihr Lieben, und das Wochenende rückt unaufhaltsam näher. Und wenn ihr heute Abend Lust auf richtig gute Beats habt, dann schaut doch vielleicht mal im Red Cat vorbei. DJ Nopes aus Wiesbaden bringt für euch eine Mischung aus Rap, Pop, aktuellen Hits und Underground-Sounds auf die Tanzfläche. Perfekt, um den Feierabend hinter euch zu lassen und entspannt ins Wochenende zu starten. Bis 23 Uhr sogar mit freiem Eintritt. Oder habt ihr eher Lust auf eine musikalische Zeitreise? Dann ab ins Schon schön mit euch. Bei It's a Match, die 2010er Party, hört ihr die größten Hits eines ganzen Jahrzehnts. Von Lady Gaga über Tones and I bis hin zu Avicii. Mitsingen, mittanzen und in Erinnerungen schwelgen ist natürlich ausdrücklich erwünscht. Und los geht's um 23 Uhr. Und hier kommt auch nochmal schöner Tipp für morgen. Beim Dorfplatzfest in Dreis ist nämlich für die ganze Familie was dabei. Die Kleinen können sich auf Kinderschminken, Kindertattoos und ein historisches Kinderkarussell freuen. Dazu gibt's Kaffee und Kuchen, Leckeres vom Grill und natürlich kühle Getränke. Los geht's morgen um 15.30 Uhr auf dem Dreiser Dorfplatz. Und wir finden, das ist doch auf jeden Fall mal ein schöner Anlass, um gemeinsam einen entspannten Sommernachmittag zu verbringen. Wir wünschen euch viel Spaß dabei.

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1: Mit Katrin Brause-Zimmermann. Einen schönen guten Tag. Deutschlands Obstbauern schlagen aktuell Alarm. Demnach stehen immer mehr Betriebe vor dem Aus. Das hat der Bauern- und Winzerverband Rheinland-Pfalz Süd aus Mainz mitgeteilt. Die Bundesfachgruppe Obstbau warnt in einem Brandbrief vor dem schleichenden Verlust der heimischen Obstproduktion. Während deutsche Äpfel in die Saftverarbeitung gehen, werden gleichzeitig Importäpfel aus Übersee für den Verkauf verpackt. Bei Kirschen, Zwetschgen und Heidelbeeren drücken Billigimporte die Preise oft unter die Produktionskosten. Die Erdbeerernte im Freiland könnte in diesem Jahr so niedrig ausfallen wie seit mehr als 30 Jahren nicht mehr. Die Obstbauern fordern mehr Unterstützung von Politik, Handel und Verbrauchern. Regionalität dürfe kein Werbeversprechen bleiben, sondern müsse sich auch beim Einkauf zeigen, so der Verband. Das Landeskriminalamt Rheinland-Pfalz aus Mainz bittet alle Verkehrsteilnehmenden in der kommenden Woche um besondere Rücksicht. In Hessen und Rheinland-Pfalz startet wieder die Schule. Auch viele Erstklässlerinnen und Erstklässler werden dann den Schulweg zum ersten Mal eigenständig zu Fuß, mit dem Rad oder mit dem Bus zurücklegen. Kinder können Geschwindigkeiten und Entfernungen oft noch nicht richtig einschätzen und sind im Straßenverkehr besonders gefährdet. Autofahrerinnen und Autofahrer sollten rund um Schulen und auf Schulwegen langsam fahren, bremsbereit sein und jederzeit mit plötzlich auftauchenden Kindern rechnen. Das LKA empfiehlt, Eltern den Schulweg vor dem ersten Schultag gemeinsam zu üben. Außerdem sollten Kinder gut sichtbar unterwegs sein und möglichst sichere Wege mit Ampeln oder Zebrastreifen nutzen. Sogenannte Elterntaxis können durch Halten und Wenden vor Schulen zusätzliche Gefahren schaffen. Das Landesmuseum Mainz lädt morgen von 11 bis 16 Uhr zum Familienfest Fußballfieber ein. Besucherinnen und Besucher können unter anderem ihre Schusskraft testen, Fußballbillard spielen oder Sportbeutel mit Graffiti gestalten. Außerdem gibt es Freestyle-Shows sowie Kurzführungen durch die Sonderausstellung Fußballfieber. Die Mitmachaktionen sind kostenlos, bezahlt werden muss nur der reguläre Museumseintritt. Eine Anmeldung ist nicht erforderlich. Das Familienfest wird von Mainz 05 und dem FC Ente Bagdad unterstützt. Das Land Hessen will den Kampf gegen Spionage und hybride Bedrohungen verstärken. Das hat das Innenministerium in Wiesbaden mitgeteilt. Das Landesamt für Verfassungsschutz richtet dafür eine neue Abteilung ein, die sich ausschließlich mit Spionage, Sabotage und Einflussnahme fremder Staaten befassen soll. Außerdem werden die operative Aufklärung sowie der Schutz von Wirtschaft, Wissenschaft und Behörden neu organisiert. Die neue Ausrichtung soll die Arbeit des Verfassungsschutzes angesichts wachsender Bedrohungen aus dem Ausland stärken.
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2: Wir schauen gemeinsam raus auf das Wetter im Antenne Mainzland. Heute am Freitag wirklich angenehmes Sommerwetter. 25 Grad messe ich vom City-Studio. Die Werte, die steigen heute noch an bis zu 26 Grad in der Spitze. Die Sonne, die bleibt uns erhalten. Ab und zu kommen ein paar schöne Wetterwölkchen mit dazu. In der Nacht kühlt es dann ab auf 15 Grad und das Wochenende sieht richtig schön sommerlich aus. Der Antenne Mainz Wettertrend verspricht viel Sonnenschein bei Werten bis zu 33 Grad in der Spitze. Ihr lieben Autofahrer im Antenne Mainzland, der Blick geht auf die aktuelle Verkehrslage und da habe ich eine Meldung von der A643 Mainz Richtung Wiesbaden zwischen Mainz-Gonsenheim und der Schiersteiner Straße. 3 Kilometer Stau, 10 Minuten Zeitverlust. Dann schauen wir auf die A671 Wiesbaden Richtung Mainz zwischen Hochheim Süd und Gustersburg. 1 Kilometer Stau, 10 Minuten Zeitverlust und in die andere Richtung braucht ihr auch 10 Minuten länger. Also auf der A671 Mainz Richtung Wiesbaden zwischen dem Mainz-Spitzdreieck und Hochheim Süd. Und sonst sieht es tatsächlich relativ gut aus. Ich wünsche euch weiterhin eine gute und sichere Autofahrt. Geblitzt wird auf der A63, wenn ihr Richtung Mainzer Innenstadt unterwegs seid. Und zwar kurz vor der Ausfahrt Mainz-Bretzenheim sind sie im Gebüsch versteckelt. Und hier sind maximal 70 Kilometer pro Stunde erlaubt. Danke an die Luise aus Zornheim. Sie hat uns gleich auch noch einen zweiten Blitzer mitgemeldet. Auf der Saarstraße befindet sich kurz vor der Bushaltestelle auch noch ein Blitzer. Stadtauswärts wird geblitzt, 50 erlaubt. Danke dir fürs Melden. Den schwarzen Caddy findet ihr auf der Bahnhofstraße Ingau-Algesheim, kurz vor der alten Bahnhofslagerhalle wird geblitzt. 30 sind hier erlaubt. Danke an den Kosmas aus Gau-Algesheim. Dann schauen wir auf die Kurmainstraße in Finthen. Hier wird Richtung Leinhof geblitzt. 50 sind maximal erlaubt. Auf der Wormser Straße steht unter der Eisenbahnbrücke auch noch ein Enforcement-Blitzer. Hier wird Richtung Weisenau geblitzt, 50 erlaubt. Und dann habe ich noch einen Blitzer auf der A671. Mainz Richtung Wiesbaden, kurz hinter dem Mainz-Spitzdreieck unter einer Brücke versteckt, 100 hier erlaubt. Und die A60, die bietet eine Blitzersäule, und zwar Mainz Richtung Rüsselsheim, kurz hinter der Ausfahrt Weisenau. Hier sind maximal 100 erlaubt. Wenn ihr da draußen jetzt noch einen Blitzer seht, dann klingelt gerne durch oder schickt mir eine WhatsApp an die Mainz 304 3441 und sagt mir, wo der Blitzer steht.
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1: 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Vom gefeierten Debüt direkt zum nächsten Roman. Für die Mainzer Autorin Elena Fischer läuft's gerade richtig gut. Ihr erstes Buch Paradise Garden wurde zum Bestseller und als bestes Debüt ausgezeichnet. Und jetzt erscheint ihr neuer Roman Wirf einen Schatten. Worum es darin geht, das hat sie uns selbst mal erzählt.
2: Es ist 1963, Josef lebt einsam und allein auf seinem Hof in den Bergen. Seine Frau hat ihn mit dem kleinen Sohn verlassen, um zurück in die Stadt zu gehen, und seitdem hadert er eben mit seinem Leben und mit seiner Vergangenheit. Und als er sich auf dem Höhepunkt seiner Verzweiflung befindet, klingelt dann eine junge Frau an seiner Tür. Das ist Birdie. Sie braucht seine Hilfe und zwischen den beiden entsteht dann eine Freundschaft und dann ist da ja auch noch seine Schwägerin Ada, mit der ihn schon immer viel verbunden hat.
1: Ja, während Paradise Garden in der Gegenwart spielte, nimmt Elena Fischer ihre Leserinnen und Leser diesmal mit in die 60er Jahre. Und warum sie sich für diese Zeitepoche entschieden hat, das hat einen ganz bestimmten Grund.
2: Ich wusste auch sofort, dass ich den Roman in der Vergangenheit spielen lassen wollte. Und weil Josef eben 45 ist und weil ich wollte, dass er den Zweiten Weltkrieg miterlebt hat, habe ich mich dann fürs Jahr 63 entschieden. Und es ist ja auch so eine Zwischenzeit. Die piefigen 50er, die sind vorbei. Und die leise Ahnung, was 68 dann passieren wird, die liegt ja schon in der Luft. Jedenfalls bei den drei Frauen des Romans.
1: Ja, nach so einem erfolgreichen Debüt ist der Druck natürlich groß. Könnt ihr euch vorstellen. Doch genau deshalb ist Elena Fischer ihren eigenen Weg gegangen und hat bewusst auch einen anderen Ton angeschlagen.
2: Als ich angefangen habe, Wirf einen Schatten zu schreiben, kam es mir so vor, als würde ich alles in Anlehnung oder in Abgrenzung zu Paradise Garden schreiben. Das war so ein bisschen anstrengend. Hat sich dann aber mit der Zeit gegeben und auch aufgelöst. Und das ist gut, denn ohne Freude kann und will ich nicht schreiben. Und so freut es mich, dass jetzt Wirf einen Schatten ein ganz eigenständiges Buch geworden ist mit einem ganz anderen Ton.
1: Ja, in Wirf einen Schatten geht es um Einsamkeit, Hoffnung, Nähe und die Frage, wie Menschen miteinander umgehen. Und wenn ihr Elena Fischer live erleben möchtet, nächsten Mittwoch liest sie im Dreisberghof in Mainz. Tickets gibt's in der Buchhandlung Seite 36 in Gonsenheim. 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Wir drücken euch ganz fest die Daumen.

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1: Ich bin Dirk Zeitler. Noch immer ist unklar, wer die Sprengstoffdrohne auf dem Flughafen in Leipzig gesteuert hat. Jetzt schaltet sich auch Bundeskanzler Merz ein. Unter seinem Vorsitz hat der Nationale Sicherheitsrat getagt.
2: Die Regierung sendet das Signal, wir nehmen den Vorfall sehr ernst und handeln. Es geht natürlich um Informationsaustausch, aber auch um mögliche Konsequenzen. Experten fordern zum Beispiel, alle Flughäfen schnell mit Top-Technik zur Drohnenabwehr auszustatten. Die Grünen kritisieren zudem einen Zuständigkeitswirrwarr zwischen den vielen Behörden. Für den Bundesinnenminister steht auf jeden Fall fest, das war ein hybrider Profi-Anschlag ausländischer Mächte. Claudia Wächter, Nachrichtenredaktion.
1: Überraschender Lichtblick für die Wirtschaft. Trotz Iran-Krieg, Ölpreisschock und Westzöllen sind die deutschen Exporte im Juli auf einen Rekord gestiegen. Auch das verarbeitende Gewerbe hat sich weiter erholt. Vor allem in der Autoindustrie legte die Produktion zu.
3: Industrie, Bau- und Energieversorger stellten damit das dritte Mal in Folge mehr her als im Vormonat. Besonders erfreulich nach den Einbrüchen in der Vergangenheit stieg die Produktion in der Autobranche im Juni deutlich, um 3,6%. Auch andere Bereiche im Fahrzeugbau legten zu, wie die Produktion von Flugzeugen, Schiffen, Zügen und Militärfahrzeugen. Ökonomen sehen die Talfahrt der Industrie damit beendet. Viel hängt aber auch davon ab, wie sich die geopolitische Lage und die Energiepreise entwickeln. Und auch das Niedrigwasser sorgt für Probleme. Katrin Müller, Nachrichtenredaktion.
1: Das in Preetz bei Kiel gefundene Kleinkind ist wahrscheinlich ertrunken. Das habe die Obduktion ergeben, sagte Oberstaatsanwalt Bimmler. Es gebe keinerlei Hinweise auf eine Gewalttat. Die Polizei hatte das tote Kleinkind gestern Vormittag in einem Garten in einer poolähnlichen Anlage gefunden. Die Ermittler gehen davon aus, dass es sich bei dem toten Kleinkind wahrscheinlich um das seit Mittwoch vermisste dreijährige Mädchen handelt. Unwetter haben in westlichen Bergregionen Österreichs lokale Überflutungen und Muren ausgelöst. Wie die Tiroler Polizei mitteilte, gingen in der beliebten Urlaubsregion Zillertal am Vorabend drei Muren ab. Straßen waren zeitweise durch den Schlamm blockiert. Auch in Innsbruck und Kitzbühel mussten Feuerwehrleute wegen überfluteter Keller und Straßen ausrücken.
4: Vielen Dank für die Weltnachrichten. Weitere Lokalnachrichten gibt's in einer halben Stunde von meiner Kollegin Katrin Brause-Zimmermann. Jetzt blicken wir aber erstmal gemeinsam raus auf das Wetter heute am Freitagnachmittag. Also es ist wirklich super angenehmes Sommerwetter da draußen. 27 Grad mäßig vorm City-Studio. Wärmer wird's aber nicht mehr. Die halten sich jetzt bis zum Abend hin. Ab 18 Uhr kühlt es dann so langsam ab in der Nacht bis zu 16 Grad. Uns erwartet auch eine sternenklare Nacht und morgen am Samstag starten wir dann mit viel Sonnenschein wieder hinein in den Samstag bei Werten bis zu 28 Grad. Am Sonntag sind sogar Werte bis zu 32 Grad drin.
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4: Ihr lieben Autofahrer im Antenne Mainzland, der Blick geht auf die aktuelle Verkehrslage um 15 Uhr und 4 Minuten. Wir beginnen auf der A671 Wiesbaden Richtung Mainz zwischen Hochheim Süd und Gustersburg. 1 Kilometer Stau, plant ihr mal 10 Minütchen mehr ein an Zeit. Auf derselben Strecke, nur in die andere Richtung, also A671 Mainz Richtung Wiesbaden, braucht ihr auch circa 10 Minütchen mehr an Zeit. Dann schauen wir weiter auf der A60, Rüsselsheim Richtung Mainz, zwischen Hechtsheim West und dem Kreuz Mainz Süd, dichter Verkehr. Wir schauen auf die A643 Mainz Richtung Wiesbaden, zwischen Mainz-Mombach und Wiesbaden-Eppelallee. 1 Kilometer Stau, plant ihr auf jeden Fall mal bis zu 5 Minütchen mehr ein an Zeit. Und in die andere Richtung, also Wiesbaden Richtung Mainz auf der A6 A643. Da habt ihr zwischen dem Schiersteiner Kreuz und Mainz-Mombach 1 Kilometer Stau. Hier plant ihr am besten auch mal 5 Minütchen mehr ein an Zeit. Zu guter Letzt schauen wir noch auf die A66 Frankfurt Richtung Wiesbaden. Zwischen Wiesbaden-Biebrich und dem Schiersteiner Kreuz 1 Kilometer Stau. Sonst sieht's gut aus. Ich wünsche euch jetzt erstmal weiterhin eine gute und sichere Autofahrt. Kommt gut in euren Freitag-Feierabend. Geblitzt wird fleißig heute, also Obacht, gut ausgepasst und natürlich immer schön Fuß vom Gas. Auf der A63, kurz nach dem Autobahnkreuz Mainz Süd, also wenn ihr da unten durchfahrt, da steht ein mobiler Blitzer im Gebüsch versteckelt, kurz vor der Ausfahrt Mainz-Bretzenheim. Hier sind maximal 70 erlaubt. Und dann machen wir weiter auf der Saarstraße Richtung Stadtauswärts wird geblitzt. Kurz vor der Bushaltestelle 50 sind hier erlaubt. Danke an die Luisa aus Zornheim. Wir schauen auf die Kurmainstraße in Mainz-Finden. Da steht ein Enforcement-Blitzer, der blitzte Richtung Leinhof. 50 sind hier erlaubt. Auf der Wormser Straße findet ihr unter der Eisenbahnbrücke seit gestern auch einen Enforcement-Blitzer. Hier wird Richtung Weisenau geblitzt. 50 sind hier erlaubt. Auf der A671 Mainz Richtung Wiesbaden steht kurz hinter dem Mainz-Spitz-Dreieck auch noch ein Blitzer. 100 hier maximal erlaubt. Und auf der A60 Mainz Richtung kurz hinter der Ausfahrt Weisenau steht auch noch ein Blitzer und hier sind auch nur 100 erlaubt. Wenn ihr noch einen weiteren Blitzer seht, ja, dann klingelt doch gerne durch oder schickt mir eine WhatsApp an die Mainz 304 3441 und sagt mir, wo der Blitzer steht.
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4: Einen wunderschönen Start in euren Freitagnachmittag wünsche ich euch und ich begleite euch heute in den Feierabend. Ich freue mich richtig drauf, ich habe tolle Themen am Start. Jetzt gleich machen wir erstmal ein Info-Update für euren Freitagnachmittag und ja, den Supermix habe ich sowieso am Start. Radio laut.
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0: of Love. Heute am Freitag um 15 Uhr und 12 Minuten im Antenne Mainzland. Ich wünsche euch einen guten Start in euren Freitag-Feierabend. Und hier ist euer Info-Update am Nachmittag.
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0: Das Landeskriminalamt Rheinland-Pfalz aus Mainz bittet alle Verkehrsteilnehmenden in den kommenden Wochen um besondere Rücksicht. In Hessen und Rheinland-Pfalz startet wieder die Schule. Auch viele Erstklässlerinnen und Erstklässler werden den Schulweg dann zum ersten Mal eigenständig zu Fuß, mit dem Rad oder dem Bus zurücklegen. Kinder können Geschwindigkeiten und Entfernungen oft noch nicht so richtig einschätzen und sind im Straßenverkehr besonders gefährdet. Autofahrer sollen rund um Schulen und auf Schulwegen langsam fahren, bremsbereit sein und jederzeit mit plötzlich auftauchenden Kindern rechnen. Das LKA empfiehlt Eltern, den Schulweg vor dem ersten Schultag gemeinsam zu üben. Außerdem sollten Kinder gut sichtbar unterwegs sein, um möglichst sichere Wege mit Ampeln oder Zebrastreifen nutzen. Sogenannte Elterntaxis können durch Halten und Wenden vor Schulen zusätzliche Gefahren schaffen. Also bitte achtet da nochmal drauf.
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1: 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Hi, gute, mein lieber Lars. Schön, dass du da bist.
2: Hallo.
1: Eine neue Folge Wirkfaktor und heute mal wieder mit einem Audioimpuls und zwar von der Lara Sophie. Mehr will ich noch gar nicht verraten. Ich würde sagen, wir hören einfach mal rein, ne?
2: Ja, klar.
3: Hallo, ich bin Lara Sophie Bothe, globale Tech-Translatorin und Influencerin und ich probiere den Menschen Technologie näher zu bringen. Ich habe damals meinem 101 Jahre alten Opa Carsharing erklärt und bin damit auf LinkedIn viral gegangen und seitdem übersetze ich Technologie den Menschen und habe nie aufgehört.
1: Das ist eine Herausforderung.
2: 101 Jahre alt.
1: 101 Jahre alt und dann Carsharing erklären. Respekt.
2: Ja, aber das Wichtigste ist, er hat es verstanden.
1: Genau,
2: das sagen wir ja
1: genau.
2: Auch immer beim Elevator-Pitch. Erklär ihn so, dass ihn dein Großvater versteht.
1: Genau so ist es, ja. Und jetzt sind wir gespannt auf deine Frage, Lara Sophie.
3: Heute arbeite ich mit Firmen wie Nvidia, AWS, SAP, IBM, Google oder OpenAI zusammen und stelle mir immer wieder die Frage, wie wir diese Brücke bauen können und Menschen noch näher an die Technologie heranführen. Also, ich freue mich auf unseren gemeinsamen Talk.
1: Wir freuen uns natürlich auch, denn wir dürfen es schon mal ankündigen, Lars, oder? Wir machen mit Lara Sophie eine Sondersendung.
2: Genau, am 2. September, 15 Uhr, haben wir eine ausführliche Sondersendung mit Lara zu dem Thema und da erfahren wir noch viel mehr über diese spannenden Herausforderungen.
1: Jetzt aber wieder zurück zur Frage Mensch und Technologie. Wie harmoniert das zusammen und wie können wir das Menschen beibringen?
2: Ja, das ist ein wirklich spannendes Thema. Das erleben wir auch wieder im Alltag, dass wir eine gewisse Angst haben vor der Technologie. Das ist in jeder Ebene. Wir haben zum einen den Ansatz, dass wir das Ganze in Seminaren und Workshops dadurch ein bisschen abmindern, dass wir einfach den Praxisbezug da haben, dass man Sachen anfasst, kann, dass man Sachen auch mal angucken kann und dass wir nicht mit der bloßen Theorie das Ganze noch weniger greifbar machen.
1: Wie siehst du das auch unternehmensintern? Wie wichtig ist denn da auch die Kommunikation zwischen den Mitarbeiterinnen und Mitarbeitern? Wenn schon mal viele dabei sind, denen diese erste Angst vielleicht genommen wurde, dann nimmt man das ja viel besser auf, als wenn man jetzt irgendwie bei einem Fachmann in einem Seminar sitzt, der einem dann erzählt, das ist alles gar nicht schlimm, oder?
2: Ja klar, das ist ein wichtiger Bestandteil in der Teamkultur. Das heißt, es muss gefördert und gefordert werden. Erzählt bewusst, was ihr erlebt habt und gebt es an die anderen weiter.
1: Ist das auch schon so ein Lösungsansatz oder wo sagst du, wie kommen wir da auf den richtigen Weg?
2: Die Unternehmenskultur ist ein wichtiger Faktor und natürlich gibt es jetzt auch, wenn ich ein Unternehmen bin, das technologisch sehr komplexe Sachen hat, sehr interessant mit Dienstleistern wie der Lara zusammenzuarbeiten und dann sich das Ganze mal erklärbar zu machen. Oft haben wir Produkte, die versteht einfach der Käufer nicht und dann ist auch klar, dass ich die nicht abgesetzt bekomme.
1: Das heißt, wie breche ich das Thema jetzt runter?
2: Also wir machen das ja immer als Prozessfanatiker auf der Ebene, dass wir alles in Teilprobleme herunterbrechen.
1: Ja, aus einem noch mehr Probleme gemacht.
2: Genau, aus einem großen Problem machen wir viele kleine Probleme. Das hat zwar den Nachteil, dass ich viele Probleme habe, aber den Vorteil, dass die Probleme viel besser greifbar sind und ich ganz viele kleine Probleme einfacher Schritt für Schritt erklären kann. Und dann ist auch die Einzelherausforderung pro Prozessschritt kleiner und damit kann man gut arbeiten.
1: Ja, weil es gibt nichts Schlimmeres, als zu sagen, hey, ich glaube, wir brauchen diese neue Technik und die wird uns weiterhelfen, aber ich habe sie absolut nicht verstanden.
2: Ich bin dann ganz zuversichtlich, dass der Wandel kommt und das Verständnis immer größer ist. Wenn wir ein paar Jahre zurückdenken, da hatte jeder Angst vor dem Smartphone und heute sehen wir schon die Senioren im WhatsApp.
1: Ich glaube, teilweise muss sich der ein oder andere Unternehmer vielleicht auch einfach eingestehen, es nicht zu verstehen und dann zu sagen, ich gehe an das Problem dran, bis ich es wirklich hundertprozentig verstanden habe.
2: Genau, die Selbstreflexion am Anfang, weil nur dann kann ich etwas lernen, wenn ich auch weiß, dass ich es lernen möchte.
1: So ist es, mein Lieber, da haben wir doch wieder eine Lösung gefunden. Wenn ihr da draußen auch ein Problemchen im Unternehmen habt, vielleicht auch ein großes, was man auf viele kleine runterbrechen kann, meldet euch sehr gerne bei uns.
2: Wie immer alle Informationen auf wirkfaktor.larsweber.net.
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0: die Fantastischen Vier mit MFG. 15.30 Uhr haben wir es im Antenne Mainzland. Meine liebe Kollegin Katrin Brause-Zimmermann wartet schon, denn es ist Zeit für unsere Lokalnachrichten.
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2: Mit Katrin Brause-Zimmermann einen schönen guten Tag. Wegen des anhaltenden Niedrigwassers am Rhein setzt das Land Rheinland-Pfalz das Sonn- und Feiertagsfahrverbot für bestimmte Lastwagen vorübergehend aus. Das hat das Verkehrsministerium in Mainz mitgeteilt. Die Regelung gilt ab sofort bis zunächst Ende September. Betroffen sind Transporte, die wegen der niedrigen Pegel nicht oder nur eingeschränkt per Schiff möglich sind. Auch notwendige Leerfahrten sind erlaubt. So sollen Lieferketten gesichert und zusätzliche Transportmöglichkeiten auf der Straße geschaffen werden. Die Ausnahmeregelung wurde mit anderen Bundesländern abgestimmt. Deutschlands Obstbauern schlagen aktuell Alarm. Demnach stehen immer mehr Betriebe vor dem Aus. Das hat der Bauern- und Winzerverband Rheinland-Pfalz Süd aus Mainz mitgeteilt. Die Bundesfachgruppe Obstbau warnt in einem Brandbrief vor dem schleichenden Verlust der heimischen Obstproduktion. Während deutsche Äpfel in die Saftverarbeitung gehen, werden gleichzeitig Importäpfel aus Übersee für den Verkauf verpackt. Bei Kirschen, Zwetschgen und Heidelbeeren drücken Billigimporte die Preise oft unter die Produktionskosten. Die Erdbeerernte im Freiland könnte in diesem Jahr so niedrig ausfallen wie seit mehr als 30 Jahren nicht mehr. Die Obstbauern fordern mehr Unterstützung von Politik, Handel und Verbrauchern. Regionalität dürfe kein Werbeversprechen bleiben, sondern müsse sich auch beim Einkaufszeigen, so der Verband. Im Rahmen der Mainzer Ferienkarte lädt das Amt für Jugend und Familie der Stadt Mainz am Wochenende zum dritten Familien-Jazz-Picknick in den Volkspark ein. Hier können Eltern und Kinder kostenlos Live-Musik und Kinderprogramm erleben. Der Erwerb einer Ferienkarte ist nach Infos der Stadt zum Besuch der Veranstaltung nicht notwendig. Am Sonntag ist mit Kind of Cool, Jazz and Latin Grooves ein neues Trio am Start. Die Mainzer Polizei hat in dieser Woche das Einfahrtsverbot in der Großen Bleiche überwacht. Während des Kontrollzeitraums am Mittwochnachmittag haben die Einsatzkräfte festgestellt, dass zahlreiche Verkehrsteilnehmenden zunächst in die Richtung des gesperrten Bereichs gefahren sind, dann aber ihre Fahrtrichtung noch rechtzeitig geändert haben. Drei Fahrzeugführende haben das Einfahrtverbot missachtet und sind kontrolliert worden. Dabei haben sie angegeben, von ihrem Navi durch den gesperrten Bereich geleitet worden zu sein. Gegen sie wurden kostenpflichtige Verwarnungen ausgesprochen. Die 05er empfangen morgen den französischen Erstligisten Paris FC zu einem weiteren Testspiel im Bruchwegstadion. Mit dabei ist auch der ehemalige Nationaltorhüter Kevin Trapp. Für Mainz 05 ist die Partie ein weiterer Härtetest in Vorbereitung auf die neue Bundesliga-Saison. In einer Woche folgt dann die Generalprobe gegen den AFC Bournemouth. Anpfiff gegen Paris FC ist morgen um 17 Uhr.
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0: Wir schauen raus auf das Wetter heute am Freitagnachmittag. Die Sonne ist am Start und die Werte halten sich jetzt auch noch bis zum Abend hin. Wir messen aktuell 26 Grad. Vom City-Studio schauen wir mal raus in die Verbandsgemeinden. In Niederolm am Rhein-Hessen-Bad ebenso 26 Grad. Am Sportplatz auf dem Lerchenberg ebenso 26 Grad. Ja, wir starten auch richtig schön rein ins Wochenende. Mit sommerlich heißen Temperaturen am Samstag steigen sie an bis zu 30 Grad in der Spitze. Am Sonntag sogar bis zu 33 Grad und die Sonne bleibt uns erhalten.
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0: Der Blick geht auf die aktuelle Verkehrslage um 15.33 Uhr. Wir schauen auf die A60 Rüsselsheim Richtung Mainz. Zwischen Hechtsheim Ost und dem Kreuz Mainz Süd. Ein Kilometer Stau plant hier auf jeden Fall mal 5 Minuten mehr ein an Zeit. Wir blicken auf die A671 Mainz Richtung Wiesbaden. Zwischen dem Mainz-Spitz-Dreieck und Hochheim Süd. Dichter Verkehr, 10 Minuten Zeitverlust und das Gleiche in die andere Richtung. Also wenn ihr auf der A671 unterwegs seid, dieses Mal aber von Wiesbaden nach Mainz zwischen Hochheim Süd und Gustersburg 1 Kilometer Stau. Wir blicken auf die A643. Mainz Richtung Wiesbaden, zwischen Mainz-Mombach und dem Schiersteiner Kreuz. 1 Kilometer Stau. Ihr braucht hier 15 Minuten länger an Zeit. Dann schauen wir noch auf der A643 Wiesbaden Richtung Mainz, zwischen dem Schiersteiner Kreuz und Mainz-Mombach. 1 Kilometer Stau. Hier braucht ihr circa 5 Minuten mehr an Zeit. Und dann schauen wir zu guter Letzt noch auf die A66 Frankfurt Richtung Wiesbaden, zwischen der Wiesbaden-Mainzer Straße und Wiesbaden-Frauenstein. 2 Kilometer Stau, 10 Minuten Zeitverlust. Sonst sieht es relativ gut aus. Ich wünsche euch allen da draußen eine gute und sichere Autofahrt. Kommt gut in euren Freitag-Feierabend rein. Blitzermeldungen habe ich heute en masse. Also Obacht, auf der A63, kurz vor der Ausfahrt Mainz-Bretzenheim, steht ein mobiler Blitzer. Und zwar direkt im Gebüsch versteckelt auf der rechten Seite. Und es wird Richtung Mainz geblitzt. 70 sind maximal erlaubt. Danke an die Luise aus Zornheim. Auf der Saarstraße wird auch geblitzt, statt auswärts, kurz vor der Bushaltestelle. 50 sind hier erlaubt. Danke ebenso an die Luise nochmal fürs Durchgeben. Dann haben wir auf der Kurmainstraße in Finden auch einen Blitzer stehen. Hier wird Richtung Leidenhof geblitzt. 50 sind maximal erlaubt. Dann haben wir auf der Wormser Straße unter der Eisenbahnbrücke versteckelt einen Enforcement-Blitzer seit gestern stehen. Richtung Weisenau wird hier geblitzt. 50 sind erlaubt. Wir schauen auch noch auf die A671. Mainz Richtung Wiesbaden, kurz hinter dem Mainz-Spitzdreieck, wird unter der Brücke geblitzt. 100 sind hier erlaubt. Und auf der A60 steht jetzt schon seit ein paar Monaten die Blitzersäule. Mainz Richtung Rüsselsheim, kurz hinter der Ausfahrt Weisenau. Hier sind auch noch 100 erlaubt. So, jetzt seid ihr gefragt. Habt ihr noch einen Blitzer gesehen? Dann klingelt doch gerne durch. Die Nummer lautet Mainz 304 3441.
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0: Ja, das Wochenende steht vor der Tür und wir können es kaum erwarten, einfach wieder zu entspannen, auf schöne Feste zu gehen. Ja, und einfach mit seinen Freunden auch mal wieder was zu unternehmen. Unter der Woche ist das manchmal ein bisschen kompliziert, da ist jeder am Arbeiten und dann findet man keine Zeit. Aber wenn ihr jetzt denkt, okay, ich treffe mich zwar morgen mit einer Freundin oder einem Freund, aber ich habe keine Ahnung, was ich machen soll, dann keine Sorge. Ich helfe euch. Hier warten nämlich gleich die Veranstaltungstipps. Da habe ich tolle Sachen für heute und auch schon für morgen dabei.
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0: Freitag und das Wochenende klopft schon an. Und falls ihr noch keine Pläne habt, keine Sorge. Hier kommen ein paar Tipps, mit denen ihr garantiert gut ins Wochenende reinstartet.
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0: Los geht es heute Abend im Red Cat in Mainz. Dort steht DJ Nobis aus Wiesbaden an den Turntables. Er ist bekannt dafür, die angesagtesten Pop- und Rap-Hits mit Underground-Sounds zu verbinden. Also genau die richtige Mischung zum Feiern, Tanzen und einfach mal den Alltag hinter sich zu lassen. Und das Beste, bis 23 Uhr ist der Eintritt sogar frei. Wer also spontan losziehen möchte, sollte sich das nicht entgehen lassen. Wenn ihr Lust auf eine musikalische Zeitreise habt, dann ist der Kulturclub Schon Schön in Mainz heute eure Adresse. Unter dem Motto It's a Match, die 2010er Party, geht's zurück in ein Jahrzehnt voller Ohrwürmer. Erinnert ihr euch noch an Bad Romance von Lady Gaga, Dance Monkey von Tones and I oder all die Songs, die damals auf jeder Party liefen? Genau diese Stimmung, die erwartet euch heute Nacht. Los geht es um 23 Uhr im Schon Schön, also schnappt euch eure Freunde und feiert die größten Hits der 2010er. Und noch einen Blick auf morgen. Beim Dorfplatzfest in Mainz-Dreis ist für die ganze Familie etwas dabei. Vor allem die Kleinbesucher kommen auf ihre Kosten. Mit Kinderschminken, Kindertattoos und einem historischen Kinderkarussell. Aber auch die Großen gehen nicht leer aus. Der Dreiser Karnevalclub sorgt mit Kaffee und Kuchen, Leckereien vom Grill und natürlich gut gekühlten Getränken für die passende Stärkung. Los geht es morgen um 15.30 Uhr auf dem Dreiser Dorfplatz. Egal, ob ihr heute Nacht feiern wollt oder morgen ganz entspannt mit der Familie unterwegs seid. Das Wochenende hat einiges zu bieten. Also raus aus dem Alltag und rein ins Wochenende und ich wünsche euch ganz viel Spaß dabei.

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1: Der DAX zeigt sich am Nachmittag freundlich und notiert weiter nahe seiner Rekordstände. Anleger halten sich vor dem wichtigen US-Arbeitsmarktbericht zwar etwas zurück, aber die Stimmung bleibt positiv. Unterstützung kommt von der laufenden Berichtssaison. Allianz, Monika Ehe und Daimler Truck haben ihre Quartalszahlen vorgelegt und rücken damit in den Fokus der Investoren. Gleichzeitig hoffen die Märkte auf weitere Entspannung im Nahen Osten. Das stützt die Aktienmärkte und hält den Ölpreis unter Druck. Insgesamt bleibt der Handel ruhig. Der DAX verteidigt sein hohes Niveau und steuert auf einen Wochengewinn zu.
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1: Ich bin Dirk Zeitler. Nach dem Vorfall mit einer Sprengstoffdrohne am Flughafen Leipzig-Halle ist eine Diskussion um Regelungen zur Drohnenabwehr entbrannt. Wir brauchen klare Zuständigkeitsregeln für die Drohnenerkennung, die Überwachung und die Drohnenbekämpfung, verlangte der Vorsitzende der Münchner Sicherheitskonferenz Ischinger im Sender Phoenix. Der SPD-Innenexperte Fiedler sieht das anders. Dass es an Flughäfen unterschiedliche Zuständigkeiten gibt, ist für sich genommen erstmal kein Problem, solange die Zusammenarbeit eng und gut funktioniert, sagte der Bundestagsabgeordnete der Rheinischen Post. Überraschender Lichtblick für die Wirtschaft. Trotz Iran-Krieg, Ölpreisschock und US-Zöllen sind die deutschen Exporte im Juni auf einen Rekord gestiegen. Auch das verarbeitende Gewerbe hat sich weiter erholt. Vor allem in der Autoindustrie legte die Produktion zu.
2: Industrie, Bau- und Energieversorger stellten damit das dritte Mal in Folge mehr her als im Vormonat. Besonders erfreulich, nach den Einbrüchen in der Vergangenheit stieg die Produktion in der Autobranche im Juni deutlich, um 3,6%. Auch andere Bereiche im Fahrzeugbau legten zu, wie die Produktion von Flugzeugen, Schiffen, Zügen und Militärfahrzeugen. Ökonomen sehen die Talfahrt der Industrie damit beendet. Katrin Müller, Nachrichtenredaktion.
1: In weiten Teilen Deutschlands sorgen Hitze und Trockenheit für Probleme. Unser Nachbarland Österreich hat derweil mit dem genauen Gegenteil zu kämpfen. In westlichen Bergregionen haben Unwetter zu Überflutungen und Schlammlawinen, sogenannten Muren, geführt.
3: Im Zillertal sind 3 Muren abgegangen und haben Straßen blockiert. Und in Kitzbühel musste die Feuerwehr mit Wasserpumpen ausrücken. Dort waren innerhalb einer Stunde 30 mm Regen gefallen. Auch das Bundesland Salzburg war von schweren Unwettern betroffen. Mehrere Brücken wurden zerstört. Bei Bad Gastein mussten Wanderer wegen einer Mure von einer Berghütte ausgeflogen werden. Aus Wien, Albert Otti.
1: Der norwegische Fußballverband um Präsidentin Lisa Klaveness fordert FIFA-Boss Gianni Infantino zum sofortigen Rücktritt auf. Dies sei Resultat einer gemeinsamen Sitzung, berichtet Klaveness dem britischen Guardian. Wir haben beschlossen, dass wir Infantino nicht mehr vertrauen. Der Schweizer steht nach dem geplatzten Investorendeal so sehr in der Kritik wie noch nie in seinen gut 10 Jahren als FIFA-Präsident.
4: Vielen Dank für die Weltnachrichten. Weitere Lokalnachrichten gibt's bei uns in einer halben Stunde. Wir schauen um kurz nach 16 Uhr raus auf das Wetter am Freitagnachmittag. Und es ist immer noch angenehm warm da draußen. Nicht zu heiß, sondern einfach richtig schönes Sommerwetter. 26 Grad mäßig vom City-Studio. Die Sonne ist am Start. Und die Werte halten sich jetzt für den Rest des Tages. Erst in der Nacht kühlt es dann so richtig ab auf 15 Grad. Morgen am Samstag sind dann wieder Werte bis zu 30 Grad drin. In der Spitze am Sonntag sogar bis zu 33 Grad. Ihr lieben Autofahrer im Antenne Mainzland, der Blick geht auf die aktuelle Verkehrslage um 16 Uhr und 4 Minuten. Wir schauen auf die A671 Mainz Richtung Wiesbaden. Zwischen dem Mainz-Spitz-Dreieck und Hochheim Süd dichter Verkehr. Ihr braucht circa 5 Minütchen mehr an Zeit. Auf der A671 Wiesbaden Richtung Mainz. Zwischen Hochheim Süd und Gustavsburg 1 Kilometer Stau. Hier braucht ihr circa 10 Minuten länger. Wir schauen auf die A60 Rüsselsheim Richtung Mainz. Zwischen Hechtsheim Ost und dem Kreuz Mainz Süd 1 Kilometer Stau. 5 Minuten Zeitverlust. Auf der A643 Mainz Richtung Wiesbaden zwischen Mainz-Gonsenheim und dem Schiersteiner Kreuz 3 Kilometer Stau. Hier braucht ihr Minimum 10 Minuten mehr an Zeit. Und dann habe ich auch noch eine Gefahrenmeldung von der A643 Mainz Richtung Wiesbaden. Und zwar zwischen Wiesbaden-Eppelallee und dem Schiersteiner Kreuz. Hier ist eine ungesicherte Unfallstelle auf dem linken und dem mittleren Fahrstreifen. Bitte fahrt hier besonders vorsichtig. Sonst sieht's gut aus. Ich wünsche euch weiterhin eine gute und sichere Autofahrt. Kommt alle gut in eure Freitagfeierabend. Auf dem Weg dorthin bitte nicht blitzen lassen, sonst könntet ihr mit schlechter Laune ins Wochenende starten. Wir hätten da nämlich einen mobilen Blitzer. Wenn ihr von der A63 kommt, Richtung Mainzer Innenstadt fahrt, über die Pariser Straße, da steht kurz vor der Ausfahrt Mainz-Bretzenheim ein mobiler Blitzer im Gebüsch versteckelt. 70 sind hier maximal erlaubt. Danke an die Luisa aus Zornheim. Die Luisa, die war auch ganz schön fleißig, denn sie hat noch einen Blitzer gemeldet auf der Saarstraße. Richtung Stadt auswärts wird geblitzt, kurz vor der Bushaltestelle 50 hier erlaubt. Dann schauen wir auf die Kurmainstraße in Finthen. Richtung Leinhof wird geblitzt, 50 hier erlaubt. Auf der Wormser Straße befindet sich unter der Eisenbahnbrücke auch noch ein Blitzer. Richtung Weisenau wird geblitzt, 50 hier erlaubt. Danke an den Herbert fürs Melden. Dann auf der A671 Mainz Richtung Wiesbaden, kurz hinter dem Mainspitzdreieck unter einer Brücke versteckt. Hier sind nur 100 erlaubt. Und auf der A60 Mainz Richtung Rüsselsheim wird auch geblitzt, kurz hinter der Ausfahrt Weisenau. Hier sind nur 100 erlaubt. Wenn ihr da draußen jetzt noch einen weiteren Blitzer seht, dann klingelt doch gerne durch. Die Nummer, die lautet Mainz 304 3441.
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4: Ja, und wenn ihr heute mit den Öffis fahrt, also mit Bus oder Bahn, immer schön ans gültige Ticket denken. Heute am Freitagnachmittag wird die Buslinie 78 unter anderem verstärkt kontrolliert. Diese fährt von der Mainzer Oberstadt, dem Landwehrweg nach Mainz-Finthen zur Römerquelle.
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4: Ja, die Stadt Mainz, die plant weiter am Ausbau des Straßenbahnnetzes. Ja, aber nicht jeder Stadtteil ist da ganz d'accord mit, und darüber sprechen wir gleich.
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0: Schauen wir mal, was drin ist. In der Box. 16 Uhr und 13 Minuten haben wir es im Antenne Mainzland. Ich wünsche euch einen guten Start in euren Freitag-Feierabend. Ja, unsere Stadt Mainz, die plant weiter am Ausbau des Straßenbahnnetzes. Eine mögliche neue Trasse soll dabei auch mitten durch das Wohngebiet Frankenhöhe in Hechtsheim führen. Das sorgt bei einigen Bewohnerinnen und Bewohnern vor Ort für Kritik. Besonders, dass der Hevel, der zentrale Platz im Viertel, dabei von der Straßenbahntrasse durchquert werden soll, sorgt für Kritik. Warum genau, hat uns der Pressesprecher und Mitgründer des Vereins Lebenswerte Frankenhöhe, Richard Wagner, erklärt.
1: Eine Straßenbahn in dieses Wohngebiet zu legen, Frankenhöhe, Hebbel und Kübern wieder runter, ist für uns ein absolutes No-Go. Erstens mal von den Kosten her, von den baulichen Maßnahmen her und letzten Endes eine Zerstörung eines Wohngebietes. Wir haben aus dem Grunde auch andere Wege vorgeschlagen, die wesentlich günstiger wären, weil es bereits an vorhandene Straßenbahnnetze angeschlossen werden kann.
0: Die Kritik richtet sich also vor allem gegen die konkrete Planung. Doch wie könnte eine sinnvollere Anbietung der Frankenhöhe stattdessen aussehen? Dazu haben wir mit dem Vorsitzenden der Initiative Robert Nienhuis gesprochen.
2: Wir sind nicht grundsätzlich gegen ÖPNV, auch nicht gegen Klimaneutralität, im Gegenteil sogar. Wir fordern ja auch, dass wir sagen, Mensch, wir wollen hier E-Busse haben, wir wollen auch moderne autonome Fahrsysteme haben, die existieren. Da gibt es Pilotprojekte sowohl von der BVG in Berlin als auch in der Hochbahn in Hamburg, wo man eben Kleinbusse mit 12, 15 Personen oder noch kleiner mit 4 bis 6 autonom fahren möchte. Das wäre eine ideale Ergänzung für uns in Mainz, in den Bereichen, wo es eng und gar nicht die Örtlichkeit sind und die Topografie stimmt, brauchen wir keine Straßenbahn.
0: Wir haben mal bei der Stadt Mainz nachgefragt und die reagiert beschwichtigend. Generell ist die Beschwerde des Vereins ihr bekannt. Grob zusammengefasst gibt es aber zwei Punkte. Erstens seien die Bürgerinnen und Bürger genug mitbeteiligt worden und zweitens sei noch nichts entschieden. Es wurde noch keine Streckenführung festgelegt oder eine Bauentscheidung getroffen. Momentan sei nur eine Empfehlung für den weiteren Straßenbahnausbau Richtung Heiligkreuzviertel erarbeitet worden. In den nächsten Monaten werden nun die Auswirkungen auf den Straßenraum, die Pflanzen, Fuß- und Radverkehr geprüft. Die Ergebnisse davon werden frühestens nächstes Jahr vorgelegt. Ja, um eine neue Trasse mitten durch das Viertel zu verhindern, will die lebenswerte Frankenhöhe mit Mainzerinnen und Mainzern ins Gespräch kommen. Und dafür gibt es morgen am Samstag von 10 bis 16 Uhr auf einem Infostand auf dem Hevel, also mitten auf der Frankenhöhe, einen Infostand. Kommt vorbei, wenn ihr neugierig geworden seid und euch die Argumente des Vereins einmal anhören möchtet, dann seid einfach mit dabei. Und hier geht's weiter mit den Greatest Hits und das Beste von heute.

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0: hier auf Antenne Mainz mit The Sound of Music. 16.30 Uhr haben wir es und hier warten eure Lokalnachrichten.
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2: Mit Katrin Brause-Zimmermann. Einen schönen guten Tag. Die MEVA Arena der 05er ist erneut unter den Top 10 der veganfreundlichsten Stadien. Das geht aus dem Ranking der Tierrechtsorganisation PETA hervor. Bereits zum 16. Mal wurde das Stadionranking durchgeführt. Dieses Mal wurde dabei zum ersten Mal auch die Stadionkapazität berücksichtigt. Die MEVA Arena landet auf dem 10. Platz. Dabei liegt das Mainzer Stadion nur einen halben Punkt hinter dem Olympiastadion von Hertha BSC. Fans können unter anderem in Mainz zwischen Yucatan Fries mit verschiedenen Toppings, Ofenkartoffeln oder Suppe wählen. Der Arbeitskreis Umwelt Mombach hat jetzt neue Maschinen für die verbesserte Wiesenpflege im Mainzer Sand. Der Arbeitskreis betreut ehrenamtlich ca. 200 Quadratmeter Fläche. Darunter sind auch viele Grundstücke im Mombacher Oberfeld, einem Teil des Mainzer Sandes. Damit die seltenen und spezialisierten Pflanzenarten hier überleben können, braucht es eine spezielle Pflege. Mit einem Brandrechen und einer Ballenpresse kann das Mähgut künftig schneller und zum richtigen Zeitpunkt entfernt werden. So sollen seltene Pflanzenarten besser geschützt werden, weil ihre Samen ausreifen können und die nährstoffarmen Sandflächen erhalten bleiben. Finanziert wurden die Maschinen unter anderem von der Mainzer Wissenschaftsstiftung, weiteren Stiftungen sowie dem Rotary Club. Das Landesmuseum Mainz lädt morgen von 11 bis 16 Uhr zum Familienfest Fußballfieber ein. Besucherinnen und Besucher können unter anderem ihre Schusskraft testen, Fußballbillard spielen oder Sportbeutel mit Graffiti gestalten. Außerdem gibt es Freestyle-Shows sowie Kurzführungen durch die Sonderausstellung Fußballfieber. Die Mitmachaktionen sind kostenlos, bezahlt werden muss nur der reguläre Museumseintritt. Eine Anmeldung ist nicht erforderlich. Das Familienfest wird von Mainz 05 und dem FC Ente Bagdad unterstützt. Das Landeskriminalamt Rheinland-Pfalz aus Mainz bittet alle Verkehrsteilnehmenden in der kommenden Woche um besondere Rücksicht. In Hessen und Rheinland-Pfalz startet wieder die Schule. Auch viele Erstklässlerinnen und Erstklässler werden dann den Schulweg zum ersten Mal eigenständig zu Fuß, mit dem Rad oder mit dem Bus zurücklegen. Kinder können Geschwindigkeiten und Entfernungen oft noch nicht richtig einschätzen und sind im Straßenverkehr besonders gefährdet. Autofahrerinnen und Autofahrer sollten rund um Schulen und auf Schulwegen langsam fahren, bremsbereit sein und jederzeit mit plötzlich auftauchenden Kindern rechnen. Das LKA empfiehlt, Eltern den Schulweg vor dem ersten Schultag gemeinsam zu üben. Außerdem sollten Kinder gut sichtbar unterwegs sein und möglichst sichere Wege mit Ampeln oder Zebrastreifen nutzen. Sogenannte Elterntaxis können durch Halten und Wenden vor Schulen zusätzliche Gefahren schaffen. Die deutsche Frauenvolleyball-Nationalmannschaft trainiert derzeit in Wiesbaden. Bis Montag bereitet sich das Team am Platz der deutschen Einheit auf die Europameisterschaft vor, die am 20. August in Istanbul beginnt. Mit dabei ist auch Anastasia Cekulajew, die ihre Volleyballkarriere beim VC Wiesbaden begonnen hat. Außerdem bekommt der Nachwuchs des VC Wiesbaden die Chance, das Nationalteam beim Trainieren zu erleben und sich mit den Spielerinnen auszutauschen.
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0: Wir schauen raus auf das Wetter im Antenne Mainzland. Ja, es ist noch richtig schön da draußen. Um kurz nach 16:30 am Nachmittag. 26 Grad mäßig bei uns vorm City-Studio. Hier direkt am Fischtorplatz. Und die Sonne scheint. Ab und zu sind ein paar schöne Wetterwölkchen zu sehen. In der Nacht kühlt es ab bis zu 15 Grad. Das bedeutet, euch steht eine richtig angenehme Nacht bevor. Da ist es dann nicht so heiß. Könnt ihr gut runterkommen, euch gut erholen. Wieder schön ins Wochenende reinzustarten. Am Samstag wird es nämlich richtig schön sommerlich bei Werten bis zu 30 Grad und viel Sonnenschein. So ähnlich sieht es am Sonntag aus bei Werten bis zu 33 Grad. Ihr lieben Autofahrer im Antenne Mainzland, jetzt schauen wir uns mal ein bisschen genauer die aktuelle Verkehrslage an um 16.34 Uhr. Ich habe ein paar kleinere Meldungen. Und zwar beginnen wir auf der A671 Mainz Richtung Wiesbaden zwischen dem Mainz-Spitz-Dreieck und Hochheim Süd. 5 Minuten Zeitverlust. Dann schauen wir auf die A671 Wiesbaden Richtung Mainz zwischen Hochheim Süd und Gustavsburg. 1 Kilometer Stau, 10 Minuten Zeitverlust. Wir blicken auf die A643 Wiesbaden Richtung Mainz zwischen dem Schiersteiner Kreuz und Mainz-Mombach. 1 Kilometer Stau, ihr braucht hier nur 5 Minütchen mehr an Zeit. Und dann schauen wir auch noch in die City und zwar nach Mainz-Kostheim. Hier solltet ihr auf der Pestalozzi-Straße so circa 5 Minütchen mehr einplanen und ebenso auf der Darmstädter Landstraße und Kostheimer Landstraße 5 bis 10 Minuten Zeitverlust. Sonst sieht's gut aus. Ich wünsche euch weiterhin eine gute und sichere Autofahrt. Kommt doch sicher und gut gelaunt in euren Freitag-Feierabend. Ja, nicht blitzen lassen. Jetzt habt ihr eben Blitzerchen-Geräusch gehört. Wir haben einige Blitzer. Einen mobilen Blitzer findet ihr auf der A63, wenn ihr in die Innenstadt fahrt und kurz vor der Ausfahrt Mainz-Bretzenheim steht er da auf der rechten Seite im Gebüsch versteckelt. Hier sind maximal 70 erlaubt. Danke an die Luise aus Zornheim. Dann haben wir noch auf der Saarstraße stadtauswärts einen Blitzer stehen, kurz vor der Bushaltestelle. 50 sind hier erlaubt. Auf der Kurmainstraße wird auch fleißig geblitzt. In Finthen Richtung Leinhof 50 sind erlaubt. Auf der Wormser Straße wird unter der Eisenbahnbrücke Richtung Weisenau geblitzt. 50 sind hier erlaubt. Auf der A671 Mainz Richtung Wiesbaden wird kurz hinter dem Mainspitz geblitzt, 100 hier maximal erlaubt. Und ebenso maximal 100 Kilometer pro Stunde sind auch nur auf der A60 Mainz Richtung Rüsselsheim erlaubt. Hinter der Ausfahrt Weisenau steht hier nämlich ein Blitzer und es könnte teuer werden, wenn ihr zu schnell fahrt. Also immer schön an die Geschwindigkeiten halten, dann passiert im besten Falle auch nichts.
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0: Seid ihr eigentlich kleine Leseratten und setzt euch auch einfach mal am Wochenende gerne hin, so am Samstag in den Garten, auf dem Balkon, vielleicht auch direkt hier bei uns am Rhein und genießt einfach die Stille und ein gutes Buch? Und vielleicht seid ihr ja gerade auf der Suche nach einem neuen Roman. Ich habe da eine gute Empfehlung für euch, also bleibt dran, hört ihr gleich noch zwei Songs.
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0: von Neuanfang und Hoffnung. Worum es aber genau geht, das hat uns die Autorin selbst erklärt.
1: Es ist 1963, Josef lebt einsam und allein auf seinem Hof in den Bergen. Seine Frau hat ihn mit dem kleinen Sohn verlassen, um zurück in die Stadt zu gehen, und seitdem hadert er eben mit seinem Leben und mit seiner Vergangenheit. Und als er sich auf dem Höhepunkt seiner Verzweiflung befindet, klingelt dann eine junge Frau an seiner Tür. Das ist Birdie. Sie braucht seine Hilfe und zwischen den beiden entsteht dann eine Freundschaft und dann ist da ja auch noch seine Schwägerin Ada, mit der ihn schon immer viel verbunden hat.
0: Im Gegensatz zu ihrem letzten Erfolgsroman spielt Wirf einen Schatten in den 60ern. Der Grund dafür war ganz simpel.
1: Ich wusste auch sofort, dass ich den Roman in der Vergangenheit spielen lassen wollte. Und weil Josef eben 45 ist und weil ich wollte, dass er den Zweiten Weltkrieg miterlebt hat, habe ich mich dann fürs Jahr 63 entschieden. Und das ist ja auch so eine Zwischenzeit. Die piefigen 50er, die sind vorbei. Und die leise Ahnung, was 68 dann passieren wird, die liegt ja schon in der Luft. Jedenfalls bei den drei Frauen des Romans.
0: Wenn der erste Roman direkt ein Bestseller wird, will man natürlich direkt nachlegen. Die Arbeit an dem neuen Buch war aber ziemlich anders.
1: Als ich angefangen habe, Wirf einen Schatten zu schreiben, kam es mir so vor, als würde ich alles in Anlehnung oder in Abgrenzung zu Paradise Garden schreiben. Das war so ein bisschen anstrengend. Hat sich dann aber mit der Zeit gegeben und auch aufgelöst. Und das ist gut, denn ohne Freude kann und will ich nicht schreiben. Und so freut es mich, dass jetzt Wirf einen Schatten ein ganz eigenständiges Buch geworden ist, mit einem ganz anderen Ton.
0: In dem Buch geht es auch um falsch verstandene Männlichkeit, um die Zwischenmenschlichkeit und die Poesie. Wenn das für euch spannend klingt, dann habe ich zwei gute Nachrichten für euch. Erstens, nächste Woche Mittwoch kommt Elena Fischer zu einer Lesung in den Dreisberghof. Die Tickets könnt ihr im Buchladen Seite 36 in Mainz-Gonsenheim bekommen. Und zweitens, Lauscher gespitzt, wir verlosen das Buch. Sendet mir einfach eine Nachricht oder ruft an unter der Mainz 304 3441 mit dem Stichwort Wirf einen Schatten. Wir wünschen euch ganz viel Erfolg und ich drücke euch die Daumen, dass ihr natürlich, ja, das Buch gewinnt. Mainz 304 3441 wäre die richtige Nummer, wenn ihr beim Gewinnspiel mitmachen wollt. Klingelt euch oder schickt mir eine WhatsApp mit dem Stichwort Wirf einen Schatten.

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1: Der höchste Heimsieg in der Geschichte von unseren ersten FSV Mainz 05, den haben unsere Jungs damals in der zweiten Bundesliga hingelegt. 7:1 hieß es da damals in der Saison 94-95 gegen den Nachbarn FSV Frankfurt. Unsere Jungs waren in absoluter Topform. Mit 4:0 ging es schon in die Pause am Bruchwegstadion. In der zweiten Hälfte wurde dann aber alles andere als ein Gang zurückgeschaltet. Ein frühes 5:0-Tor in der 49. Spielminute von Thomas Ziemer damals hatte eigentlich schon den Sack also komplett zugemacht. Aber als die Frankfurter dann 2 Minuten später zum 5:1 netzten, drehten unsere 05er nochmal so richtig auf zum Endergebnis 7:1.
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1: Ich bin Dirk Zeitler. Die Sprengstoffdrohne am Flughafen Leipzig-Halle beschäftigt inzwischen auch den Nationalen Sicherheitsrat. Gleichzeitig wächst die Frage, wie gut kann Deutschland solche Drohnen überhaupt abwehren? Die Grünen im Bundestag sehen da noch gravierende Lücken.
2: Das Zuständigkeitswirrwarr ist ein Sicherheitsrisiko, sagen die Grünen und fordern klare Strukturen, damit zig Behörden bei einem Drohnenvorfall blitzschnell handeln können. Und offenbar schneller als bisher müssen auch alle Flughäfen mit Abwehrtechnik ausgestattet werden. Am Airport in Leipzig sucht die Polizei weiter nach Hinweisen, wer hinter dem geplanten Anschlag mit einer Sprengstoffdrohne steckt. Viele Experten sagen, das ist Russland. Claudia Wächter, Nachrichtenredaktion.
1: Spanien hat Italiens rechte Regierung Medienberichten zufolge ultimativ zur Beendigung der wegen der Ceuta-Krise eingeführten Grenzkontrollen aufgefordert. Sollte sie dies bis Sonntag, den 9. August, nicht tun, sehe sich Spanien gezwungen, verhältnismäßige Maßnahmen zum Schutz der Interessen und der Würde seiner Bürger zu ergreifen, zitieren spanische Medien aus einer offiziellen Mitteilung der Regierung in Madrid. Die Grenzkontrollen sind nach spanischer Auffassung unfair. In weiten Teilen Deutschlands sorgen Hitze und Trockenheit für Probleme. Unser Nachbarland Österreich hat derweil mit dem genauen Gegenteil zu kämpfen. In westlichen Bergregionen haben Unwetter zu Überflutungen und Schlammlawinen geführt.
3: Im Zillertal sind 3 Muren abgegangen und haben Straßen blockiert. Und in Kitzbühel musste die Feuerwehr mit Wasserpumpen ausrücken. Dort waren innerhalb einer Stunde 30 mm Regen gefallen. Auch das Bundesland Salzburg war von schweren Unwettern betroffen. Mehrere Brücken wurden zerstört. Bei Bad Gastein mussten Wanderer wegen einer Mure von einer Berghütte ausgeflogen werden. Früher gab es dort noch einen Gletscher, der den Regen wie einen Schwamm aufsog. Doch mit dem Klimawandel ist das Eis mittlerweile geschmolzen. Aus Wien, Albert Otti.
1: Das in Preetz bei Kiel gefundene Kleinkind ist ertrunken. Das ist das vorläufige Ergebnis der Obduktion. Das Kind wurde aus einem auf dem elterlichen Grundstück befindlichen Pool geborgen, berichtet die Polizei. Nach Angaben des Kieler Oberstaatsanwalts Bimmler gibt es keinerlei Anhaltspunkte für eine Gewalttat.
4: Vielen Dank für die Weltnachrichten. Weitere Lokalnachrichten gibt's bei uns in einer halben Stunde. Wir schauen gemeinsam raus um kurz nach 17 Uhr auf das Wetter im Antenne Mainzland. Ist ein guter Mix aus Sonne und Wolken da draußen. Es ist aber wunderschön. Und die Werte, die liegen bei angenehmen 26 Grad. Die halten sich circa noch eine Stunde, dann purzeln die Werte immer weiter runter in der Nacht bis zu 15 Grad. Der Antenne Mainz Wettertrend fürs Wochenende sieht tipptopp aus. Bei Werten am Samstag bis zu 30, am Sonntag bis zu 34 Grad. Ihr lieben Autofahrer, wir schauen auf die aktuelle Verkehrslage um 17 Uhr und 4 Minuten. Und da sieht die Verkehrslage schon viel, viel besser aus. Ich habe nur noch kleinere Meldungen von euch. Einmal von der A671 Mainz Richtung Wiesbaden zwischen dem Mainz-Spitz-Dreieck und Hochheim Süd. Dichter Verkehr, ihr braucht circa 5 bis 10 Minütchen mehr an Zeit. Ebenso in die andere Richtung, also Wiesbaden Richtung Mainz. Zwischen Hochheim Süd und Gustersburg 1 Kilometer Stau. Dann schauen wir weiter und zwar auf die A643. Da solltet ihr circa 5 Minuten mehr einplanen, und zwar Wiesbaden Richtung Mainz zwischen dem Schiersteiner Kreuz und Mainz-Mombach. Dann schauen wir auch noch mal schnell auf die A66, Frankfurt Richtung Wiesbaden, zwischen Wiesbaden-Biebrich und dem Schiersteiner Kreuz, dichter Verkehr. Sonst sieht es tatsächlich gut aus. Ich wünsche euch weiterhin eine gute und sichere Autofahrt. Kommt gut in euren Freitag-Feierabend. Blitzermeldungen habe ich dafür umso mehr. Wir atmen jetzt kurz mal durch und vor allem fahren nicht zu schnell, sonst könntet ihr geblitzt werden. Auf der A63 steht kurz vor der Ausfahrt Bretzenheim, wenn ihr Richtung Mainzer Innenstadt unterwegs seid, ein mobiler Blitzer im Gebüsch. 70 sind hier maximal erlaubt. Danke an die Luise aus Zornheim. Auf der Saarstraße findet ihr auch einen mobilen Blitzer Richtung Stadt auswärts, kurz vor der Bushaltestelle. Hier sind 50 erlaubt. Dann schauen wir auf die Kurmainstraße in Mainz-Finthen. Hier wird Richtung Leinhof geblitzt. 50 sind hier maximal erlaubt. Auf der Wormser Straße unter der Eisenbahnbrücke steht auch ein Blitzer Richtung Weisenau, 50 hier erlaubt. Dann haben wir auf der A671 Mainz Richtung Wiesbaden, kurz hinter dem Mainz-Spitz-Dreieck, auch noch ein Blitzer stehen, 100 hier erlaubt. Und auf der A60 Mainz Richtung Rüsselsheim, kurz hinter der Ausfahrt Weisenau, wird geblitzt. Hier sind maximal 100 erlaubt. Habt ihr noch einen Blitzer gesehen? Klingelt doch gerne durch und meldet ihn mir unter der Mainz 304 3441.
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4: Ja, und auf unserem Platz Nummer 20 in der Antenne Mainz Chartshow ist tatsächlich der Sommerhit von 2026. Und das wäre Shakira und Burna Boy mit Da.

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Die Wohnfläche ca. 48 Quadratmeter. Diese gepflegte Zwei-Zimmer-Wohnung befindet sich im ersten Stock eines Dreifamilienhauses. Zwei Zimmer, eine offene Küche, Tageslichtbad, doppelverglaste Fenster, voll unterkellert, dazu ein Duplex-Stellplatz inklusive. 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Ein großzügiges, gepflegtes Zweifamilienhaus auf zwei Ebenen mit Gartenidylle, Terrasse und Garage erwartet Sie in Mainz-Hechtsheim. Das Grundstück ca. 702 Quadratmeter, die Wohnfläche ca. 201 Quadratmeter. Die beiden separaten Wohneinheiten schaffen ideale Voraussetzungen für Mehrgenerationenwohnen oder die Kombination aus Eigennutzung und Vermietung. Die Erdgeschosswohnung hat vier Zimmer mit Balkon, Terrasse und charmantem Garten. 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Und in Bingen-Dietersheim wird angeboten ein energieeffizienter Neubau im Erstbezug. 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

0: Das war unser Platz Nummer 16 in der Antenne Mainz Chartshow mit Harry Styles und Aperture. 17.30 Uhr haben wir es. Hier warten eure Lokalnachrichten.
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2: Mit Katrin Brause-Zimmermann. Einen schönen guten Tag. Die MEWA Arena der 05er ist erneut unter den Top 10 der vegan-freundlichsten Stadien. Das geht aus dem Ranking der Tierrechtsorganisation PETA hervor. Bereits zum 16. Mal wurde das Stadienranking durchgeführt. Dieses Mal wurde dabei zum ersten Mal auch die Stadionkapazität berücksichtigt. Die MEWA Arena landet auf dem 10. Platz. Dabei liegt das Mainzer Stadion nur einen halben Punkt hinter dem Olympiastadion von Hertha BSC. Fans können unter anderem in Mainz zwischen Yucatan-Fries mit verschiedenen Toppings, Ofenkartoffeln oder Suppe wählen. Deutschlands Obstbauern schlagen aktuell Alarm. Demnach stehen immer mehr Betriebe vor dem Aus. Das hat der Bauern- und Winzerverband Rheinland-Pfalz Süd aus Mainz mitgeteilt. Die Bundesfachgruppe Obstbau warnt in einem Brandbrief vor dem schleichenden Verlust der heimischen Obstproduktion. Während deutsche Äpfel in die Saftverarbeitung gehen, werden gleichzeitig Importäpfel aus Übersee für den Verkauf verpackt. Bei Kirschen, Zwetschgen und Heidelbeeren drücken Billigimporte die Preise oft unter die Produktionskosten. Die Erdbeerernte im Freiland könnte in diesem Jahr so niedrig ausfallen wie seit mehr als 30 Jahren nicht mehr. Die Obstbauern fordern mehr Unterstützung von Politik, Handel und Verbrauchern. Regionalität dürfe kein Werbeversprechen bleiben, sondern müsse sich auch beim Einkaufszeigen, so der Verband. Wegen des anhaltenden Niedrigwassers am Rhein setzt das Land Rheinland-Pfalz das Sonn- und Feiertagsfahrverbot für bestimmte Lastwagen vorübergehend aus. Das hat das Verkehrsministerium in Mainz mitgeteilt. Die Regelung gilt ab sofort bis zunächst Ende September. Betroffen sind Transporte, die wegen der niedrigen Pegel nicht oder nur eingeschränkt per Schiff möglich sind. Auch notwendige Leerfahrten sind erlaubt. So sollen Lieferketten gesichert und zusätzliche Transportmöglichkeiten auf der Straße geschaffen werden. Die Ausnahmeregelung wurde mit anderen Bundesländern abgestimmt. Das Veterinäramt des Landkreises Mainz-Bingen appelliert aktuell an die Bevölkerung, die ASP-Zäune nicht zu beschädigen. Das hat die Kreisverwaltung Mainz-Bingen in Ingelheim mitgeteilt. Denn zurzeit werden die Zäune zur Abwehr der afrikanischen Schweinepest im Raum Oppenheim und Guntersblum häufig Ziel von Zerstörungswut und Nachlässigkeit. Am Oppenheimer Wäldchen zum Beispiel wurden viele in den Zaun gerissene Löcher, herausgerissene Türen und offene Tore registriert. Neben den Reparaturkosten steigt damit auch die Gefahr, dass das Virus aus dem Kerngebiet entweicht und außerhalb der jetzigen Grenze aktiv werden kann. Das hätte zur Folge, dass man mit der ASP-Bekämpfung wieder von vorne starten könne. Es wird an die Bevölkerung appelliert, Ruhe und Geduld zu bewahren, damit die Einschränkungen hoffentlich im Herbst wieder gelockert werden können. Die deutsche Frauenvolleyball-Nationalmannschaft trainiert derzeit in Wiesbaden. Bis Montag bereitet sich das Team am Platz der deutschen Einheit auf die Europameisterschaft vor, die am 20. August in Istanbul beginnt. Mit dabei ist auch Anastasia Cekulajew, die ihre Volleyballkarriere beim VC Wiesbaden begonnen hat. Außerdem bekommt der Nachwuchs des VC Wiesbaden die Chance, das Nationalteam beim Trainieren zu erleben und sich mit den Spielerinnen auszutauschen.
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0: Wir schauen aufs Wetter im Antenne Mainzland. 26 Grad messe ich noch hier vorm City-Studio. In der nächsten Stunde, da kühlt es dann langsam ab. In der Nacht bis zu 15 Grad, da erwartet uns auch eine sternklare Nacht. Und morgen am Samstag, da gibt es viel Sonnenschein bei Werten bis zu 30 Grad. Am Sonntag sogar bis zu 34 Grad bei einem Sonne-Wolken-Mix. Wir blicken auf die aktuelle Verkehrslage um 17.34 Uhr. Ich habe eine Meldung von der A643 Mainz Richtung Wiesbaden. Zwischen Mainz-Mombach und der Schiersteiner Straße 2 Kilometer Stau. Ihr braucht Minimum 10 Minütchen mehr an Zeit. Dann schauen wir auf die A671 Wiesbaden Richtung Mainz. Zwischen Hochheim-Süd und Gustavsburg 1 Kilometer Stau. 5 Minuten Zeitverlust. Sonst sieht's gut aus. Ich wünsche euch weiterhin eine gute und sichere Autofahrt. Kommt alle gut an euer Ziel. Geblitzt wird auf der A63, kurz vor der Ausfahrt Mainz-Bretzenheim Richtung Mainz. 70 sind hier erlaubt. Auf der Kuhmannstraße findet ihr einen Enforcement-Blitzer in Finthen. Richtung Leinhof wird geblitzt, 50 hier erlaubt. Auf der Wormser Straße steht seit gestern unter der Eisenbahnbrücke auch wieder ein Enforcement-Blitzer. Hier wird Richtung Weisenau geblitzt. Obacht, hier sind maximal 50 km/h erlaubt. Auf der A671 Mainz Richtung Wiesbaden findet ihr kurz hinter dem Mainz-Spitz-Dreieck auch noch ein Blitzerchen. Unter der Brücke versteckt, 100 sind hier erlaubt. Und auf der A 60 Mainz Richtung Rüsselsheim findet ihr die Blitzersäule kurz hinter der Ausfahrt Weisenau. Hier sind maximal 100 erlaubt. Wenn ihr da draußen jetzt noch einen weiteren Blitzer seht, dann klingelt doch gerne durch. Die Nummer lautet Mainz 304 3441.
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0: Ja, wir haben mittlerweile 17 Uhr und 36 Minuten und da wartet unser Platz Nummer 15 jetzt auf euch. Mit leicht melancholischer Gitarre steigt nämlich Katy Perry in den Hauptsong von ihrem neuen Album ein. Aber die Melancholie wird schnell zur Frust, Wut und dem Verlangen nach Veränderung. Watch it burn und sie will es brennen sehen. Wenn ihr die ganze Zeit nur gibt und nichts dafür bekommt, dann reißt irgendwann, ja, jedem einfach mal der Geduldsfaden. Also, hier ist unser Platz Nummer 15 mit Katy Perry und Watch It Burn.

0: Chartshow mit mir, Eva-Maria Lechler, am Freitag, den 7. August. Und jetzt geht es weiter mit einem
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0: Ja, und manchmal bekommen Lieder eine ganz andere Atmosphäre, wenn man die Geschwindigkeit verändert. 1997 wurde der Song Bittersweet Symphony veröffentlicht und wurde gleich Sommerhit des Jahres in England. Dieses Jahr kam ein Song raus mit über 50 BPM mehr und derselben Melodie. Die Sängerin Lavinia und Ellie Oaks haben sich an dem damaligen Banger bedient und die Melodie gesampelt. Und ich kann euch sagen, das funktioniert verdammt gut. Rhythmisch, energetisch und positiv voll aufgeladen bringt dieser neue Clubbanger alle auf die Tanzfläche. Den Kopf ausschalten, nicht mehr viel nachdenken und einfach loslassen. Wir tauschen die Welten gegen unsere Fantasie. Eine Zeile übersetzt aus dem Song und die fasst den Inhalt ziemlich gut zusammen. Vielleicht hat dieser Song auch Chancen, euer Sommerhit zu werden. Also, Radio laut aufdrehen und genießt unseren Neuvorschlag. Hier ist Lavinia und Ellie Oaks mit Reasons.

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0: Wir haben Freitag und das Wochenende klopft schon an. Und falls ihr noch keine Pläne habt, keine Sorge. Hier kommen ein paar Tipps, mit denen ihr garantiert gut ins Wochenende reinstartet.
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0: Los geht es heute Abend im Red Cat in Mainz. Dort steht DJ Nobis aus Wiesbaden an den Turntables. Er ist bekannt dafür, die angesagtesten Pop- und Rap-Hits mit Underground-Sounds zu verbinden. Also genau die richtige Mischung zum Feiern, Tanzen und einfach mal den Alltag hinter sich zu lassen. Und das Beste, bis 23 Uhr ist der Eintritt sogar frei. Wer also spontan losziehen möchte, sollte sich das nicht entgehen lassen. Wenn ihr Lust auf eine musikalische Zeitreise habt, dann ist der Kulturclub schon schön in Mainz heute eure Adresse. Unter dem Motto It's a Match, die 2010er Party, geht's zurück in ein Jahrzehnt voller Ohrwürmer. Erinnert ihr euch noch an Bad Romance von Lady Gaga, Dance Monkey von Tones and I oder all die Songs, die damals auf jeder Party liefen? Genau diese Stimmung, die erwartet euch heute Nacht. Los geht es um 23 Uhr im Schon Schön, also schnappt euch eure Freunde und feiert die größten Hits der 2010er. Und noch einen Blick auf morgen. Beim Dorfplatzfest in Mainz-Dreis ist für die ganze Familie etwas dabei. Vor allem die Kleinbesucher kommen auf ihre Kosten. Mit Kinderschminken, Kindertattoos und einem historischen Kinderkarussell. Aber auch die Großen gehen nicht leer aus. Der Dreiser Karnevalclub sorgt mit Kaffee und Kuchen, Leckereien vom Grill und natürlich gut gekühlten Getränken für die passende Stärkung. Los geht es morgen um 15.30 Uhr auf dem Dreiser Dorfplatz. Egal, ob ihr heute Nacht feiern wollt oder morgen ganz entspannt mit der Familie unterwegs seid. Das Wochenende hat einiges zu bieten. Also raus aus dem Alltag und rein ins Wochenende und ich wünsche euch ganz viel Spaß dabei.
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1: Ich bin Dirk Zeitler. Am Rhein fallen die Pegel immer weiter und in Nordrhein-Westfalen gibt es gleich mehrere neue Negativrekorde. In Düsseldorf zeigt der Pegel nur noch 15 cm, in Köln 60. Das geht aus Daten des Wasserstraßen- und Schifffahrtsamts Rhein hervor.
2: Besonders ungewöhnlich sieht's in Emmerich südwestlich von Kleve aus. Dort liegt der Schwimmer, der normalerweise den Wasserstand misst, inzwischen komplett trocken. Eine Sonde übernimmt deshalb den Job. Auch bei Duisburg hat der Rhein einen neuen Tiefstand erreicht. Schiffe können zwar weiterhin fahren, denn die Fahrrinne ist deutlich tiefer als der Pegel am Ufer. Sie können aber viel weniger Fracht laden als sonst. Und Entspannung ist vorerst nicht in Sicht. Bis Dienstag sollen die Wasserstände höchstens um wenige Zentimeter steigen. Zoe Tassovali, Nachrichtenredaktion.
1: Die Sprengstoffdrohne am Flughafen Leipzig-Halle beschäftigt inzwischen auch den Nationalen Sicherheitsrat. Gleichzeitig wächst die Frage, wie gut kann Deutschland solche Drohnen überhaupt abwehren? Die Grünen im Bundestag sehen da noch gravierende Lücken.
3: Das Zuständigkeitswirrwarr ist ein Sicherheitsrisiko, sagen die Grünen, und fordern klare Strukturen, damit zig Behörden bei einem Drohnenvorfall blitzschnell handeln können. Und offenbar schneller als bisher müssen auch alle Flughäfen mit Abwehrtechnik ausgestattet werden. Am Airport in Leipzig sucht die Polizei weiter nach Hinweisen, wer hinter dem geplanten Anschlag mit einer Sprengstoffdrohne steckt. Viele Experten sagen, das ist Russland. Claudia Wächter, Nachrichtenredaktion.
1: Die deutschen Exporte sind trotz aller Belastungen durch den Iran-Krieg im Juni auf einen Rekordwert gestiegen. Kalender- und saisonbereinigt gingen Waren im Wert von gut 139 Milliarden Euro ins Ausland, wie das Statistische Bundesamt mitteilte. Die Exporte sind damit den 5. Monat in Folge gewachsen und erweisen sich als Stütze für die schwächelnde deutsche Wirtschaft. Wegen technischer Probleme ist die beliebte Fernverkehrsverbindung zwischen Berlin und Paris bis auf Weiteres unterbrochen. Grund dafür sind technische Probleme mit dem europäischen Zugsicherungssystem der Firma Alstom. Das teilte die Deutsche Bahn mit. Wer mit dem ICE von Hauptstadt zu Hauptstadt fahren möchte, muss aktuell in Frankfurt oder Mannheim umsteigen.
4: Vielen Dank für die Weltnachrichten. Weitere Lokalnachrichten gibt's bei uns in einer halben Stunde. Wir schauen gemeinsam raus auf das Wetter im Antenne Mainzland. Die Sonne ist noch am Start, 26 Grad messen wir vom City-Studio. Und im Laufe des Abends, da wird es heute abkühlen, in der Nacht bis zu 15 Grad. Morgen am Samstag, da wird es richtig schön, sommerlich bei Werten bis zu 30 Grad. Und Sonnenschein am Sonntag, ein Sonne-Wolken-Mix bei Werten bis zu 34 Grad. Da wird es nochmal richtig heiß.
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4: Ihr lieben Autofahrer im Antenne Mainzland, der Blick richtet sich auf die aktuelle Verkehrslage um 18 Uhr und 3 Minuten. Ich habe eine Meldung von der A671 Wiesbaden Richtung Mainz. Zwischen Hochheim Süd und Gustavsburg 1 Kilometer Stau. Ihr braucht Minimum 6 Minütchen mehr an Zeit. Dann schauen wir noch auf die A66 Frankfurt Richtung Wiesbaden. Zwischen Wiesbaden-Biebrich und dem Schiersteiner Kreuz dichter Verkehr. Hier braucht ihr circa 5 Minütchen mehr an Zeit. Sonst sieht es tatsächlich ziemlich gut aus. Ich wünsche euch weiterhin eine gute und sichere Autofahrt. Kommt gut und sicher in euren Freitag-Feierabend. Geblitzt wird noch fleißig, also immer schön Fuß vom Gas, sonst gibt es ein teures Foto, zum Beispiel auf der Kurmainstraße in Mainz-Finden Richtung Leinhof. Hier steht ein Enforcement-Blitzer und hier ist maximal 50 km/h erlaubt. Auf der Wormser Straße wird auch geblitzt. Der Blitzer hat sich direkt unter der Eisenbahnbrücke platziert, blitzt Richtung Weisenau, 50 sind hier erlaubt. Auf der A671 Mainz Richtung Wiesbaden findet ihr auch einen Blitzer, kurz hinter dem Mainz-Spitz-Dreieck, hier sind 100 erlaubt. Und auf der A60 Mainz Richtung Rüsselsheim findet ihr eine Blitzersäule kurz hinter der Ausfahrt Weisenau. Hier sind 100 erlaubt. Wenn ihr noch einen weiteren Blitzer seht, dann klingelt doch gerne durch. Die Nummer lautet Mainz 304 34 41.
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4: Ja, und weiter machen wir mit dem Platz Nummer 10 und wir kommen wieder in die Großstadt. Ja, wir Mainzer sind natürlich immer in der schönsten Stadt der Welt, aber seit Wochen hält sich dieser Song in unserer Chartshow fest und das auch zu Recht. Max Giesinger und Eumara haben da echt was Geniales produziert. Gute Laune im Dauerfeuer mit ein bisschen Einflüssen aus dem Oberland und coolem Drive. Ja, und gegen Ende des Songs auf den Text, den vielleicht kommt in Zukunft noch mehr von Max Giesinger und Eumara, nur halt vertauscht. Ihr versteht, nur Bahnhof nach, dann passt jetzt auf, denn hier sind die beiden mit ihrem Dauerbanger auf unserem Platz Nummer 10 mit Großstadt.

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1: Der höchste Heimsieg in der Geschichte von unserem ersten FSV Mainz 05, den haben unsere Jungs damals in der zweiten Bundesliga hingelegt. 7:1 hieß es da damals in der Saison 94-95 gegen den Nachbarn FSV Frankfurt. Unsere Jungs waren in absoluter Topform. Mit 4:0 ging es schon in die Pause am Bruchwegstadion. In der zweiten Hälfte wurde dann aber alles andere als ein Gang zurückgeschaltet. Ein frühes 5:0-Tor in der 49. Spielminute von Thomas Ziemer damals hatte eigentlich schon den Sack also komplett zugemacht. Aber als die Frankfurter dann 2 Minuten später zum 5:1 netzten, drehten unsere 05er nochmal so richtig auf zum Endergebnis 7:1.
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0: dass ihr heute am Freitag wieder dabei seid bei der Antenne Mainz Chart Show. Der Song eben war übrigens unser Platz Nummer 7 mit den Rolling Stones und In the Stars. Und jetzt habe ich natürlich wieder einen brandneuen Song am Start. Ihr wartet ein
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0: Ja, und ich denke, bei dem Song werdet ihr komplett nachvollziehen können, was Olivia Rodrigo meint. Denn es wird über eine intensive und auch schmerzhafte Liebe gesungen, die einen auch in irrationalen Gedanken versetzt. Dieses Gefühl der Sehnsucht wird durch den Text, aber auch durch diese ruhige Atmosphäre echt gut verkörpert. Der Song wirkt durch die Wahl von sanften Tönen und den Fokus auf Olivias Stimme bittersüß und fängt diesen Mix von Träumereien und der inneren Unruhe einer Liebesobsession perfekt ein. Ich würde sagen, das kann sich hören lassen. Hier ist Olivia Rodrigo mit Stupid Song.

0: Nesta mit Yes Girl, das war unser Platz Nummer 6 und hier warten eure Lokalnachrichten.
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2: Mit Katrin Brause-Zimmermann. Schönen guten Abend. Nach 2 Tagen ist der große Waldbrand zwischen Bad Schwalbach und Taunusstein gelöscht. Rund 25.000 Quadratmeter Wald waren von den Flammen betroffen. Mehr als 1.100 Einsatzkräfte von Feuerwehr, THW, Hilfsorganisationen und Hessenforst waren im Einsatz. Erschwert wurden die Löscharbeiten durch starken Wind, Trockenheit, steiles Gelände und immer wieder aufflammende Glutnester. 4 Einsatzkräfte wurden leicht verletzt. Die Einsatzkräfte sind noch durch umfangreiche Nachlösch- und Aufräumarbeiten im Einsatz. Die Feuerwehr bittet daher darum, das betroffene Waldgebiet nicht zu betreten und Absperrungen zu beachten. Im Rahmen der Mainzer Ferienkarte lädt das Amt für Jugend und Familie der Stadt Mainz am Wochenende zum 3. Familien-Jazz-Picknick in den Volkspark ein. Hier können Eltern und Kinder kostenlos Live-Musik und Kinderprogramm erleben. Der Erwerb einer Ferienkarte ist nach Infos der Stadt zum Besuch der Veranstaltung nicht notwendig. Am Sonntag ist mit Kind of Cool, Jazz and Latin Grooves ein neues Trio am Start. Nach 2 Tagen ist der große Waldbrand zwischen Bad Schwalbach und Taunusstein gelöscht. Rund 25.000 Quadratmeter Wald waren von den Flammen betroffen. Mehr als 1.100 Einsatzkräfte von Feuerwehr, THW, Hilfsorganisationen und Hessenforst waren im Einsatz. Erschwert wurden die Löscharbeiten durch starken Wind, Trockenheit, steiles Gelände und immer wieder aufflammende Glutnester. 4 Einsatzkräfte wurden leicht verletzt. Die Einsatzkräfte sind noch durch umfangreiche Nachlösch- und Aufräumarbeiten im Einsatz. Die Feuerwehr bittet daher darum, das betroffene Waldgebiet nicht zu betreten und Absperrungen zu beachten. Wegen des anhaltenden Niedrigwassers am Rhein setzt das Land Rheinland-Pfalz das Sonn- und Feiertagsfahrverbot für bestimmte Lastwagen vorübergehend aus. Das hat das Verkehrsministerium in Mainz mitgeteilt. Die Regelung gilt ab sofort bis zunächst Ende September. Betroffen sind Transporte, die wegen der niedrigen Pegel nicht oder nur eingeschränkt per Schiff möglich sind. Auch notwendige Leerfahrten sind erlaubt. So sollen Lieferketten gesichert und zusätzliche Transportmöglichkeiten auf der Straße geschaffen werden. Die Ausnahmeregelung wurde mit anderen Bundesländern abgestimmt. Das Landesmuseum Mainz lädt morgen von 11 bis 16 Uhr zum Familienfest Fußballfieber ein. Besucherinnen und Besucher können unter anderem ihre Schusskraft testen, Fußballbillard spielen oder Sportbeutel mit Graffiti gestalten. Außerdem gibt es Freestyle-Shows sowie Kurzführungen durch die Sonderausstellung Fußballfieber. Die Mitmachaktionen sind kostenlos, bezahlt werden muss nur der reguläre Museumseintritt. Eine Anmeldung ist nicht erforderlich. Das Familienfest wird von Mainz 05 und dem FC Ente Bagdad unterstützt. Die Bundespolizei hatte gestern einen tierischen Einsatz am Mainzer Hauptbahnhof. Eine Frau hatte am Vormittag auf einem Feld bei Niederolm einen offenbar flugunfähigen Greifvogel gefunden und ihn in der Regionalbahn mit nach Mainz genommen. Noch während der Fahrt informiert sie die Bundespolizei. Am Hauptbahnhof übergibt sie den Vogel dann dem Beamten. Die verständigen die Tierrettung, die das Tier in eine Wildauffangstation bringen. Um welche Greifvogelart es sich handelt und warum der Vogel nicht fliegen konnte, ist bisher unklar. Die 05er empfangen morgen den französischen Erstligisten Paris FC zu einem weiteren Testspiel im Bruchwegstadion. Mit dabei ist auch der ehemalige Nationaltorhüter Kevin Trapp. Für Mainz 05 ist die Partie ein weiterer Härtetest in Vorbereitung auf die neue Bundesliga-Saison. In einer Woche folgt dann die Generalprobe gegen den AFC Bournemouth. Anpfiff gegen Paris FC ist morgen um 17 Uhr.
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0: Wir schauen nochmal gemeinsam raus um kurz nach 6:30 aufs Wetter im Antenne Mainzland. Und es ist auch immer noch wunderschön sommerlich da draußen. Die Sonne ist noch am Start, ja, und die begleitet uns heute Abend noch bis 21 Uhr. Dann geht sie unter. Dann erwartet uns erstmal eine sternenklare Nacht. In der Nacht kühlt es dann ab bis zu 15 Grad. Morgen am Samstag wird es dann wieder sommerlich heiß bei viel Sonnenschein und Werten in der Spitze bis zu 30 Grad. Am Sonntag sind sogar Werte bis zu 34 Grad drinnen in der Spitze.
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0: Ihr lieben Autofahrer im Antenne Mainzland, wir blicken raus auf die aktuelle Verkehrslage. Sieht relativ gut aus. Ich habe noch eine kleine Meldung von der A671. Wiesbaden Richtung Mainz zwischen Hochheim Süd und Gustavsburg. Solltet ihr auf jeden Fall mal 5 Minütchen mehr einplanen. Aber sonst sieht es relativ gut aus. Ich wünsche euch weiterhin eine gute und sichere Autofahrt. Kommt gut an euer Ziel. Obacht, es gibt noch ein paar Blitzer. Einen Enforcement-Blitzer findet ihr zum Beispiel auf der Kurmainstraße in Mainz-Finden. Richtung Leinhof wird geblitzt, 50 sind hier erlaubt. Auf der Wormser Straße solltet ihr auch aufpassen, hier sind maximal 50 erlaubt. Und unter der Eisenbahnbrücke hat sich der Enforcement-Blitzer platziert. Hier wird Richtung Weisenau geblitzt. Dann schauen wir auf die A671, Mainz Richtung Wiesbaden. Kurz hinter dem Mainz-Spitz-Dreieck steht er versteckelt unter der Brücke. Hier sind 100 erlaubt. Und die Blitzersäule, die gibt es auch noch auf der A60 Mainz Richtung Rüsselsheim. Kurz hinter der Ausfahrt Weisenau, hier sind maximal 100 erlaubt. Wenn ihr da draußen noch einen weiteren Blitzer seht, dann klingelt doch gerne durch. Die Nummer lautet Mainz 304 3441.
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0: Wir bewegen uns immer weiter auf Siegertreppchen hin. Wir haben nur noch 5 Plätze und eine Chart-History. Da könnt ihr euch richtig drauf freuen. Da habe ich nämlich einen Sommerhit rausgesucht aus dem Jahre 1998. Vielleicht wisst ihr schon, welcher das ist. Seid gespannt und bleibt dran. Davor gibt es jetzt erstmal den Platz Nummer 5 mit Harry Styles und American Girl.

war unser Platz Nummer 4 mit Meghan Trainor und Get In Girl. Und jetzt wartet eine Hit-Story auf euch. Ja, und ich würde sagen, wir reisen zurück ins Jahr 1998. Könnt ihr euch noch an den Sommerhit erinnern, der dort auf Platz 1 über mehrere Wochen war? Ich gebe euch mal einen Tipp und gleich habt ihr auch wieder einen Ohrwurm. Ich rede von Bailando von Luna. Ja, dieser Track verbindet eingängige Latin-Pop- und Dance-Pop-Elemente, die typisch für die Partyszene der späten 90er Jahre waren. Das von DJ Sammy und der Sängerin Marie-Jos van de Kolk produzierte Lied stand ganze 8 Wochen auf Platz 1 der deutschen Singles-Charts und gewann sogar einen Echo. Ja, der Song hat es wirklich einfach in sich und den perfekten Vibe für den Club und für Partys und natürlich für den Sommer. Und der Text, der fordert die Hörer direkt dazu auf, den Alltag hinter sich zu lassen und einfach zu tanzen und beschreibt eine Sommernacht, in der man genau das tut. Man fühlt die Musik, spürt sie im ganzen Körper und vergisst dadurch die Sorgen sowie den Stress und tanzt einfach. Und deswegen würde ich jetzt sagen, das tun wir doch auch. Egal, ob wir gerade im Auto sind, zu Hause oder vielleicht gerade auf dem Weg von der Arbeit rein ins Wochenende, dreht das Radio laut. Wir hören jetzt den Sommerhit von 1998. Hier ist Luna mit Bailando.

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vergeht wie im Flug und wir kommen zu unserem Platz 1. Tatsächlich, schon in der zweiten Woche hält er das Siegertreppchen. Absolut verdient. Bruno Mars mit On My Soul. Ein phänomenaler Track aus seinem Hitalbum The Romantic. Inhaltlich liefert Bruno Mars hier ein echtes, tiefgreifendes Liebesversprechen ab. Es geht um bedingungslose Hingabe, ewige Treue und die ganz, ganz große Sehnsucht, den Partner so tief zu lieben, wie es noch jemand zuvor getan hat. Das musikalische Fundament bildet ein grooviger, mittelschneller Beat mit einer tiefen Basslinie. Ja, und getragen wird das Ganze von Bläsersätzen und echten Streichern, die im Refrain dann richtig explodieren. Ich will euch jetzt gar nicht länger auf die Folter spannen. Hier ist unser Platz Nummer 1 mit Bruno Mars und On My Soul. Und ich verabschiede mich gleichzeitig von euch in meinen Freitag-Feierabend. Wünsche euch ein tolles Wochenende und hier geht's gleich weiter mit Enrico Ostendorf.

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1: Ich bin Dirk Zeitler. Nach dem Fund der Sprengstoffdrohne am Flughafen Leipzig-Halle fordert Sachsens Innenminister Schuster mehr Schutz für Flughäfen und andere wichtige Infrastruktur. Im Podcast Table Today sagte der CDU-Politiker, gerade Flughäfen spielten auch für Deutschlands Verteidigung eine wichtige Rolle.
2: Auf vielen Airports bei uns fehlt aber offenbar noch die Technik, um Drohnen effektiv abzuwehren. Und was ist mit der Wasser- und Stromversorgung, also generell dem Schutz der kritischen Infrastruktur, fragt der Innenminister. Vermutlich hat sich auch damit heute der Nationale Sicherheitsrat beschäftigt. Kanzler Merz war bei dem Treffen auch dabei und auch er hat sicherlich die Kritiker gehört, die sagen, die Zusammenarbeit der Behörden bei einem Drohnenvorfall, die muss verbessert werden. Claudia Wächter, Nachrichtenredaktion.
1: Am Rhein fallen die Pegel immer weiter und in Nordrhein-Westfalen gibt es gleich mehrere neue Negativrekorde. In Düsseldorf etwa zeigt der Pegel nur noch 15 Zentimeter, in Köln 60. Das geht aus Daten des Wasserstraßen- und Schifffahrtsamtes Rhein hervor. Die deutschen Exporte sind trotz aller Belastungen durch den Iran-Krieg im Juni auf einen Rekordwert gestiegen. Kalender- und saisonbereinigt gingen Waren im Wert von gut 139 Milliarden Euro ins Ausland, wie das Statistische Bundesamt mitteilt.
3: Industrie, Bau- und Energieversorger stellten damit das dritte Mal in Folge mehr her als im Vormonat. Besonders erfreulich nach den Einbrüchen in der Vergangenheit stieg die Produktion in der Autobranche im Juni deutlich, um 3,6%. Auch andere Bereiche im Fahrzeugbau legten zu, wie die Produktion von Flugzeugen, Schiffen, Zügen und Militärfahrzeugen. Ökonomen sehen die Talfahrt der Industrie damit beendet. Viel hängt aber auch davon ab, wie sich die geopolitische Lage und die Energiepreise entwickeln. Und auch das Niedrigwasser sorgt für Probleme. Katrin Müller, Nachrichtenredaktion.
1: Ein Lufthansa-Flugzeug ist auf dem Weg von Johannesburg nach Frankfurt am Main wegen eines undefinierbaren Geruchs in der Kabine in der Republik Kongo zwischengelandet. Alle 363 Passagiere und die Crew seien wohlauf und seien in Hotels untergebracht worden, teilte das Unternehmen nach dem Vorfall mit. Lufthansa werde die Passagiere im Laufe des Tages mit einem Ersatzflugzeug aus Brazzaville abholen und zurück nach Frankfurt fliegen.

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